Menschen sehr viel und jeder von ihnen hat auch ein Ziel. Reichtum ist vieler Menschen Streben und Trachten, doch wollen wir uns das genauer betrachten. Wie viel hab ich schon im Leben erreicht, darüber so mancher vor Neid wohl erbleicht. Ein Haus, das besitz ich und Autos dazu, ich trag teure Kleidung und hab viele Schuh. Ich bin sehr gebildet, gereist bin ich viel, ich hatte schon sehr viele Länder zum Ziel. Ich trag einen Titel, Doktor nenn ich mich, ich kenn reiche Leute und Einfluss hab ich. Ich hab eine gute und sehr hübsche Frau, mit der ich mir meine Familie aufbau. Die Kinder, sie machen das Leben mir reich, wenn ich sie so sehe, mein Herz wird dann weich. Du sprichst viel von dir und was du geschafft, was du schon erreicht hast und von deiner Kraft. Doch Gott, den vergisst du und redest dir ein, die Welt sei entstanden vom Urknall allein. Nein, Gott ist der Schöpfer, der alles gemacht, die Welt und die Menschen und auch deine Kraft. Und er fordert Rechenschaft einst im Gericht, mein Freund, ob du's glauben willst oder auch nicht. Zum Kornbauer sagte dann einst mal der Herr, was nützt dir dein Reichtum und Mühen so schwer? Heut Nacht werde ich fordern die Seele von dir und du nimmst nichts mit, es bleibt alles hier. Gott gab dir Gelingen, die Kraft und das Geld, doch was nützt dir dieses, wenn Glauben dir fehlt? Was bringst du ihm mit, wenn vor Gott du wirst stehen? Denn Reichtum und Ansehen vor Gott nicht bestehen. Schenk Gott heut dein Leben, gib ihm deine Zeit, hilf andern und sei stets zum Guten bereit. Denn das ist der Reichtum, der ewig besteht, auch dann, wenn dein Leben zu Ende hier geht. Amen.

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Und es wird gepredigt werden, das Evangelium vom Reich in der ganzen Welt zu einem Zeugnis über alle Völker, und dann wird das Ende kommen.

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0: Wo steckt ihr? Kommt ihr jetzt endlich zum Ausmisten runter?
1: Thomas und Alexander spielen mal wieder auf dem Heuboden. Was sollte man auch sonst bei dem Wetter tun? Seit Tagen regnet es ununterbrochen in Winkelstedt. Doch unter dem Scheunendach hört sich das Prasseln des Dauerregens recht gemütlich an. Dort oben, hoch über dem Geräteschuppen und den Stallungen des Bauernhofs, graben sich die beiden Brüder seit Tagen Gänge und Höhlen. Ein weit verzweigtes Labyrinth ist im raschelnden Heu entstanden. Ein genialer Schlechtwetter-Abenteuerspielplatz. Und ganz besonders spannend. An ein paar Stellen kann man durch Ritzen und Astlöcher in den Bodenbrettern nach unten blicken, ohne dabei selbst gesehen zu werden. Lief da nicht eben Mama vorbei?
2: Guck mal, Thomas, da unten. Unsere Katze hat sich ausgerechnet im Trichter unserer Schrotmühle gemütlich gemacht. Wenn Papa jetzt die Mühle anschaltet, gibt's Katzengulasch.
3: Hör bloß auf. Ksch, Molle, auf. Weg da. Das ist viel zu gefährlich.
0: Thomas, Alexander, ich habe euch doch gerade da oben gehört. Kommt ihr jetzt sofort zum Ausmisten runter? In einer Stunde ist Abendessen.
2: Thomas, ich glaube, Mama ruft dich.
3: Was? Ich habe nichts gehört.
0: Alexander!
3: Nö, die ruft dich.
0: Alexander, wird's bald. Ich weiß genau, dass ihr da oben seid. Kommt sofort da runter.
3: Siehst du, die ruft dich.
2: Vorhin hat sie aber nur dich gerufen.
3: Ja und? Jetzt ruft sie dich. Los, geh schon, sonst gibt's Ärger.
1: Voller Unlust krabbelt Alexander aus dem raschelnden Heu. Dann klettert er die senkrechte Holzleiter hinunter, überspringt die letzten 3-4 Sprossen und landet auf dem Stallboden vor seiner Mutter. Seine Kleider und Haare sind mit Heuhalmen übersät.
0: Alexander, jetzt wird's aber auch Zeit. Wo bleibt Thomas? Ich rufe euch schon seit 5 Minuten. Muss ich denn immer 10-mal rufen, bis ihr endlich kommt? Los an die Arbeit!
2: Thomas! Siehst du, Mama hat doch dich gemeint. Komm schon, du Vollpelz!
1: Doch oben auf dem Heuboden regt sich nichts. Eine ganze Weile starren Mutter und Sohn die lange Leiter hinauf. Aber es bleibt alles ganz ruhig. Alexander und seine Mutter schauen sich ratlos an. Ist Thomas da oben etwas zugestoßen? Flink wie ein Wiesel klettert Alexander die Leiter wieder rauf und stöbert im tiefen Heu. Wo steckt sein Bruder denn plötzlich? Irgendetwas stimmt da nicht. Doch da sieht er ihn. Thomas sitzt seelenruhig auf einem Heuballen und knotet eine Schnur auf.
2: Thomas, hörst du schlecht? Wir dachten schon, du bist im Heu erstickt.
3: Was? Wer ruft mich? Ich höre hier oben nur das Heu rascheln und den Regen prasseln.
0: Jetzt reicht's mir aber. Ich kann dich von hier unten ganz genau verstehen, trotz Regen und Rascheln. Und meine Ohren sind 20 Jahre älter als deine. Dafür bekommst du 2 Tage Stubenarrest und kannst heute den Stall allein ausmisten. Komm sofort da runter, du Schauspieler. Das werde ich deinem Vater sagen.
1: Tja, so ist das. Wenn man etwas nicht gerne hören möchte, stellt man sich einfach taub und macht sich aus dem Staub. Doch Thomas schämt sich jetzt dafür. Seine Mutter hat ihn genau durchschaut. Er hat gedacht, die Ausrede mit dem Regen könnte sie vielleicht überzeugen. Aber einer Mama macht man so schnell nichts vor. Es war wirklich nur seine Faulheit. Missmutig stochert Thomas jetzt im Stall mit der Mistgabel zwischen den Beinen der Kühe. Nun kann er die ganze Arbeit alleine machen. Und dann auch noch 2 Tage Stubenarrest. Das schmerzt. Ausgerechnet morgen wollten doch alle roten Milane zu stolzen Steins ins Heulabyrinth kommen und das Kanalrattenspiel spielen. Ach, zu dumm.

0: Fast eine Stunde später kommt Thomas' Mutter wieder an die offene Stalltür und ruft:
1: Thomas, komm jetzt rein, wasch dich gründlich. Das Abendessen ist fertig, es gibt Pizza.
0: Das braucht man ihm nicht zweimal zu sagen. Die Mistgabel fliegt in die halbvolle Schubkarre und Thomas spurtet zum Haus. Seine Stiefel schleudert er wie Gummigeschosse vom Fuß, während er sich gleichzeitig mit den Händen noch etwas Heu aus den Haaren strubbelt. Seine Geschwister hocken schon auf der Eckbank. Eine Zehntelsekunde später sitzt auch er vor seinem duftenden Pizzateller und leckt sich die Lippen.
2: Mozzarella mit Salami, meine Lieblingspizza. Danke, Mama.
1: Theo, können wir jetzt beten? Die Pizza wird kalt. Thomas, hast du dich auch gewaschen?
2: Ja.
1: Zeig mir mal deine Finger.
0: Als Thomas verschämt seine Hände ausstreckt, glänzen seine Handflächen mistgabelbraun. Seine Ärmel sind noch immer voller Heu und die Fingernägel tragen alle einen Trauerrand.
1: Was? Du behauptest, du hast dich gewaschen?
2: Ja, heute Morgen.
1: Das geht zu weit. Ich sagte dir, du sollst dich erst gründlich waschen, bevor du zum Essen kommst. Und dann lügst du mich auch noch frech an?
2: Aber ich habe mich doch heute Morgen...
3: Thomas, sei sofort still. Geh jetzt ins Bad und danach ins Bett. Du musst gehorchen lernen.
0: Empört schicken die Eltern Thomas vom Tisch. Tja, das wird ein harter Abend für Thomas. Sein Magen knurrt auf Hochtouren. Wenn es doch wenigstens Grießbrei statt Pizza gegeben hätte. Und dann auch noch die 2 Nachmittage Stubenarrest. Das wird bitter.

0: Gelangweilt sitzt Thomas, der schwerhörige Stolzensteinjunge, auf der Bettkante und blättert lustlos in alten Comics. Von unten hört er die Tischgespräche und das Geschirr klappern. Aus seinem Fenster sieht er auf den Giebel der Scheune. Tja, da oben werden morgen die roten Milane das Kanalrattenspiel spielen. Eine Art Räuber und Gendarm im Heu. Ihre ausgelassenen Rufe wird er sogar noch unter der Bettdecke hören, die er sich jetzt mürrisch über beide Ohren zieht, um wenigstens das Essen nicht mehr zu hören. Tja, seine Ohren sind in Ordnung, aber sein Herz hört so schlecht. Thomas ist klar, er ist einfach nur ungehorsam gewesen. Und das gleich mehrmals. Es tut ihm auch wirklich leid. Plötzlich hört Thomas Schritte vor seiner Tür.
1: Papa?
2: Mein Junge, ich muss unbedingt noch mit dir reden. Aber ich möchte wissen, ob du zwei Dinge auf einmal kannst. Mir zuhören und zugleich noch etwas anderes tun.
1: Was?
0: Theo holt aus seiner grünen Jackentasche zwei Dinge hervor. Ein kleines Büchlein und ein in Alufolie gewickeltes Päckchen. Behutsam legt er beides auf Thomas' Schreibtisch. Dann wickelt er die Alufolie auf und reicht den Inhalt seinem Sohn.
2: Tommy, kannst du zugleich die Ohrenspitzen und Mozzarella-Pizza essen? Dann pass mal gut auf, ich lese dir etwas aus dem Markus-Evangelium vor. Kapitel 6, Vers 3. Und die Leute fragten sich erstaunt, ist dieser nicht der Zimmermann, der Sohn der Maria und ein Bruder von Jakobus und Joses und Judas und Simeon?
0: Etwas verwirrt kratzt sich Thomas kauend am Kopf.
2: Thomas, weißt du, um wen es hier geht? Über wen sind die Leute so erstaunt?
1: Ja klar, über Jesus.
2: Na prima, das klappt ja anscheinend, Essen und Zuhören. So, wie heißen die Brüder von Jesus?
1: Simon? Jakobus? Mehr habe ich mir nicht behalten.
2: Ich helfe dir. Und noch Joses und Judas.
1: Die fangen alle mit J an.
2: Genau, aber noch mehr. Die haben alle zwei Silben. Josef, Jesus, Joses, Judas. Die klingen alle vier sehr ähnlich, oder? Die vier Namen fangen alle mit J an und haben nur zwei Silben. Besonders Joses und Jesus kann man ganz leicht verwechseln, oder?
1: Vielen Dank für die feine Pizza. Aber warum machst du mit mir so ein Bibelquiz über Josef und Jesus und Joses?
2: Tja, Tommy, weil das etwas mit dir zu tun hat. Überleg doch mal, wenn damals Maria ihren Sohn zum Aufräumen oder Anpacken rief, Jesus, kommst du bitte? Wie leicht hätte er sich dann herausreden können? Ich hatte Josef verstanden.
1: Oh, verstehe.
2: Wirklich? Dann liest doch bitte noch diesen Vers hier.
1: Epheser 6, Vers 1. Ihr Kinder, gehorcht euren Eltern im Herrn, denn das ist recht.
2: Ja, das hat der Herr Jesus getan, obwohl er Gottes Sohn ist, hat er Gehorsam gelernt. Er war seinen Eltern gehorsam und ordnete sich ihnen unter. Das Unglaubliche ist, was hier in Philipper 2, Vers 8 steht. Er wurde gehorsam, gehorsam bis zum Tod. Ja, zum Tod am Kreuz. Sein Gehorsam ging so weit, dass er zum Sterben bereit war.
1: Papa, ich bin so anders als Jesus. Ich bin so schlecht und ungerecht. Allein heute habe ich mehrmals gelogen und bin ungehorsam gewesen. Kannst du mir bitte verzeihen? Es tut mir echt leid, dass ich nicht gehorcht habe.
2: Weißt du, Tommy? Dein Ungehorsam, deine Sünde nahm Jesus auf sich. Er wollte mit dir den Platz tauschen. Er war Gott gleich und wurde doch ein Mensch. Er wurde ein Junge wie du. Er hatte nervige Eltern wie du. Er bekam unbequeme Aufgaben wie du. Aber er blieb gehorsam, ohne eine Sünde. Dennoch wurde er bestraft und getötet. Wofür?
1: Ich verstehe, für mich, wegen meinem Ungehorsam.
2: Genau, und jetzt lies noch, was hier in Römer 5, Vers 19 steht. Durch Ungehorsam wurden wir alle zu Sündern.
1: Aber durch den Gehorsam von Jesus können wir vor Gott gerecht gesprochen werden. Und wie geht das, Papa?
2: Ganz einfach. Glaube es, dass Jesus mit dir getauscht hat. Er ließ sich behandeln wie ein Sünder. Er nahm die Strafe auf sich, damit Gott dir die Strafe für deine Sünden erlassen kann. Bekenne ihm deine ganze Schuld. Bete zu ihm, dass er dir alle Sünden vergibt und danke ihm, dass er dich vor Gott gerecht dastehen lässt. Bitte ihn, in dein Leben zu kommen und zu regieren. Und dann sag das bitte alles nach deiner Mutter, gegen die du ungehorsam warst. Entschuldige dich auch bei ihr

dieser Nacht gibt Thomas sein Leben an Jesus ab. Er betet und nennt Gott alle seine Sünden. Am nächsten Morgen entschuldigt er sich aufrichtig bei seinen Eltern für den vielen Ungehorsam und seine Faulheit. Als er seine Mutter um Entschuldigung bittet, muss er sogar weinen. Am Nachmittag gab es dann das geniale Kanalrattenspiel der Roten Milane. Nur einer muss währenddessen seinen Arrest abbrummen. Wirklich? Und wieso wieselt dann auch Thomas mit riesiger Freude durch das Heulabyrinth? Sein gnädiger Vater hat den Stubenarrest in einen Scheunenarrest umgewandelt.

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1: Heilung, innere Heilung, Fortsetzung vom Freitag letzte Woche, Heilung der Persönlichkeit, und heute geht es mir, wie werde ich geheilt, innerlich, seelisch, geistlich, und so viele Menschen sind verletzt, viele sagen das nicht, wir pudern uns, wir setzen uns eine Maske auf oder spielen den braven Menschen, zeigen die Zähne und sagen, ich bin glücklich, aber innen drin ist zum Heulen und zum Kotzen. So, wie werde ich gesund, wie werde ich geheilt, darüber will ich mir Gedanken machen heute Abend. Denn eines der großen Themen als Pastor, als Seelsorger war immer wieder die innere Heilung. Innere Heilung, immer wieder in der Seelsorge, da ist so viel Ablehnung, so viel Widerwärtigkeit, die man erlebt hat, schon im Mutterleib, in Kindesbeinen an. Und so weiter, ist man schon verdorben worden, versaut worden und vermurkst worden, was auch immer gewesen ist. Und wenn wir zum Heiland kommen, der Heiland stellt uns wieder her. Halleluja, Lob und Dank. Ich möchte ganz herzlich einladen, die Predigten, die gehalten worden sind, zu hören. Wir haben eine gute Predigt Samstag gehabt, letzte Woche. Gott steht dir bei. Dann von der Faszination des Glaubens. Es ist fantastisch, an Gott zu glauben, Gott zu vertrauen, auf Jesus zu schauen und einfach die Hoffnung zu haben im Leben. Und einfach die Hoffnung ist, was uns hält, was unserem Leben hält. Hört die Predigten an. Leider haben wir gestern ein bisschen technische Probleme gehabt, aber die Predigt war gut. Aber beim Wiedergeben im Internet, irgendwie, ja, da musst du gut hinhören. Vielleicht ist es sogar gut, dass du gut hinhörst und die Ohren spitzt und extra dein Ohr an Lautsprecher legst, dass du gut verstehst. Ich werde die Predigt vielleicht irgendwann mal noch nachhalten, aber es ging einfach um das Recht, um dein Recht. Gott sorgt für dein Recht. Wir leben in einer ungerechten Welt. Bei uns auf dem Reichstag steht ganz groß dem deutschen Volk, aber da spürt man, sieht man so wenig, was dem deutschen Volk widerfährt. Da werden Gesetze gemacht und was auch immer ist. Die Ungerechtigkeit nimmt überhand und die Liebe erkaltet bei vielen. Das ist der Fakt in dieser Welt, in der wir leben. So, Gott sorgt aber für dein Recht, für das Recht der Auserwählten, der Kinder Gottes. Also gib nicht auf, vertraue dem Herrn, der Herr wird Recht schaffen. Und wie das so weitergeht, auch hier heute, eigentlich eine Fortsetzung von dem, was gestern gewesen ist. Gott sorgt für dein Recht. Wie heilen meine inneren Verletzungen? Ganz herzlich lade ich dich dann ein. Für morgen früh habe ich noch eine gute Botschaft. Weißt du, eine Zugabe. So Sahne, bisschen drauf auf dem Pudding oder was auch immer ist. Gott will das Beste für dich. Er will das Beste für dich. Weißt du, das Gute, nicht nur das Gute, sondern es war sehr gut, als er den Menschen geschaffen hat. Sehr gut. Alles andere war immer nur gut. Aber als er den Menschen schuf und dann die Eva schuf und alles, was er gemacht hat, es war sehr gut. Halleluja, Gott macht gute Geschäfte, gute Sachen und Gott hilft uns. Dann am Mittwoch werde ich über das Beten sprechen. Beten ist das Atmen der Seele. Richtig beten, wie bete ich richtig? Was für Gebete spreche ich? Oft kommen Leute zu mir und sagen, Pastor, was für Gebet soll ich sprechen? Was soll ich beten? Kannst du mir ein Gebet aufschreiben? Weißt du, es gibt genug aufgeschriebene Gebete. Du solltest beten, wie es dir ums Herz ist. Und so beten, wie dir der Schnabel gewachsen ist. Gott vergebe mir, dass ich das sage. Aber einfach so, ja, wie du das fühlst, da sag ihm, wo dir der Schuh drückt. Das, was dir belastet, das, was dich bedrückt, sag es ihm einfach. So, wo betet man am besten? Wie betet man am besten? Und ich habe einige Tipps aus meiner persönlichen Erfahrung gehabt, ganz tolle Erfahrungen gemacht, wenn ich so draußen als junger Christ um den Baggersee rumging und lief und einfach so in meinen Gedanken mit Gott beschäftigt war. Und dann höre ich plötzlich die Stimme Gottes, dass er mich bei meinem Namen ruft. Das war fantastisch, ein großes Erlebnis am Baggersee. Also dort kannst du beten. Wo betet man Gott am besten an und wie betet man Gott an? Jesus hat ja gesagt, im Geist und in der Wahrheit, das ist ein Schlüssel. Dann nächsten Freitag, schon Februar, der Monat ist schon rum. So, und dann Freitag haben wir das Thema dann, achte auf die kleinen Anfänge. Gott fängt immer klein an. Der Teufel kommt immer ganz groß und da ist nichts dahinter. Aber bei Herrn, beim Heiligen Geist, das fängt ganz klein an. Samstag wird das Thema sein, kommen Samstag, jetzt ist die richtige Zeit. Nicht nur dieses Wort jetzt, So viele Leute sagen jetzt und hier, nein, die richtige Zeit ist zu deinen Lebzeiten, heute, wenn du die Stimme des Herrn hörst. Jetzt ist der richtige Augenblick, was zu tun, solange du noch jung bist, solange du noch fit bist, solange du noch voll noch da bist. So viele Leute werden dann dement und was weiß ich, schwach und krank und schaffen es nicht mehr. Und dann, sie haben noch so viel vorgehabt und dann ist nichts draus geworden. Also, was du tust, das tue bald. Halleluja, das tue bald. Jetzt ist die angenehme Zeit. Und ja, und so geht es weiter, dann die Wirkung des Wortes Gottes, www, Wort Gottes wirkt Wunder. Also, die Verletzung werden geheilt, wenn du dem Wort Gottes gehorchst, wenn du dem Herrn vertraust, wenn du auf den Herrn hörst, Wunder werden geschehen. Also ich verspreche dir nicht zu viel, ich habe in meinem Dienst, in meinem Leben erfahren, wenn du Gottes Wort ernst nimmst, dann geschehen Zeichen und Wunder. Du musst das Wort Gottes ernst nehmen. Und Wort Gottes ist nicht nur die Bibel. Wort Gottes ist das Sprechen des Heiligen Geistes zu deinem Herzen. Aus dem Wort Gottes, aus der Predigt, aus den Gesprächen, was auch immer ist. Gott hat so viele Arten und Weise, wie er mit Menschen spricht, wie er sich Menschen offenbart, wie er wirkt zu Verletzungen. Viele Menschen sind frustriert, enttäuscht, verbittert. Sie haben so wie dieser Absalom, der erste Sohn Davids, eigentlich, der sollte König werden. Aber da ist was passiert. Der Vater hat Ehebruch begangen und was weiß ich, jemand umgebracht, den Uriah, und der Bathsheba zur Frau genommen und dann Salomo als König eingesetzt, also ihm vor die Nase gesetzt. Und dieser Absalom hat ein unsichtbares Brandmal gehabt. Und so viele Menschen laufen mit einem unsichtbaren Brandmal. Weißt du, die protestieren gegen, er protestiert gegen den Vater. Er will ihn vom Thron stürzen, er hat Ungerechtigkeit erlebt und jetzt versucht er das alles irgendwie auszubügeln, glatt zu machen. Und zu viele kämpfen und wissen gar nicht warum. Äußerlich war er vollkommen, tolles Haar, volles Haar, verstehst du, dass sogar in der Eiche hängen geblieben ist, als er auf der Flucht war. Und dann sagt der David, als er betet in seiner Trauerklage, Todestotenklage, dann sagt der Junge, lieber sollte ich sterben. Ich bin schuld an dem, was alles passiert ist. Viele Väter wissen es nicht, viele Mütter wissen es nicht, haben keine Ahnung. Ich möchte über diese Dinge sprechen heute. Und zwar Klartext. Klartext. Viele wissen nicht, wo die Ursachen kommen. Weißt du, die glauben an Jesus, die glauben, dass sie und ihr Haus gerettet werden. Und die Kinder gehen gerade flöten. Verstehst du, die verlassen das Haus. So viele Gründe. Ich werde darüber sprechen. Dieses unsichtbare innere Brandmal ist da. Du protestierst, du kämpfst, du arbeitest dagegen, du willst was beweisen deinen Eltern, weil die nur nach Noten gingen, dass dir soll was werden. Aber du hast eine ganz andere Veranlagung, eine ganz andere Berufung. Ich werde heute den Ismael nehmen. Der Ismael, nicht den Isaac, den Träumer, den Phantasten da, der einfach in der Wüste rausgeht und da betet und dann auf dein Wunder wartet. Ich werde heute den Ismael nehmen. Der Ismael ist der erstgeborene Sohn Abrahams. In aller Liebe, kannst denken, was du willst. Verstehst du, die Christen, die denken, Ismael, Isaac, da kommt Israel, da kommt Christus, gewiss. Aber ich will die Geschichte dir von Ismael aufarbeiten. Denn wir haben die Probleme, die wir heute haben, hängen sehr mit Ismael zusammen, den Araber. Alle Araber, die Moslems, die kommen von Ismael her. Und Ismael war der erstgeborene Sohn Abrahams nach dem Fleisch. Sie wollten so haben, haben es auch gekriegt. So, in aller Liebe. Als Beispiel nehme ich den Ismael, Sohn eines gesegneten Vaters, kommt aus einem frommen Haus, hat unzählige Verletzungen erlebt. Diese Verletzungen möchte ich nicht haben, die Ismael erlebt hat. Verstehst du, dem schlimmsten Menschen würde ich das nicht zumuten. Nicht gewollt. Verstehst, verjagt, die Mutter, was die alles so erlebt hat, als Putzfrau. Zuerst wurde sie missbraucht und dann als Putzfrau degradiert und dann haut sie ab. Und ich will etwas sagen, Kinder aus gläubigen Familien leiden oft sehr, sehr, sehr tief unter der Last ihrer Eltern. Unter der Last, nicht die Last, die sie tragen, sondern was sie angestellt haben, was sie den Kindern eingebrockt haben. Warum es das geworden ist, was geworden ist. Ich werde nie vergessen, in Stuttgart, der Pastor, der vor mir dort war, seine Familie, der hat 5 Kinder gehabt, keines dieser 5 Kinder geht in die Gemeinde, aber es sind gottesfürchtige Menschen. Und einmal habe ich den Sohn besucht, den Ältesten besucht. Dann sagte er mir ganz frei, ich möchte mit der Gemeinde nichts zu tun haben. Die Gemeinde hat meine Kindheit aufgefressen. Wenn Gäste kamen, man hat alles für die Gäste gemacht, für die Gläubigen gemacht, ja, man hat gedient und so weiter. Und wir Kinder mussten ins Zimmer gehen und die haben unseren Kuchen aufgefressen. Verstehst du? In aller Liebe, verstehst du? Die haben alles gekriegt und wir haben nur noch Reste bekommen. Und ich verstehe so einen Sohn oder so eine Tochter. Kinder sind tief erschüttert und enttäuscht von Religion, Gemeinde und Kirche. Die Kirche, die Gemeinde, was es auch immer ist, ich werde nach ein paar Sachen noch sagen, was mir groß geworden ist in der Seelsorge. Ich plaudere aus der Seelsorge. Ich nenne keine Namen, aber ich könnte Geschichten erzählen über Geschichten. Die Kirche, die Gemeinde hat meine Jugend aufgefressen. Ich muss vorstellen, da sagt es, ich bin gottesfürchtig, ich lese meine Bibel, ich bete, aber ich möchte mit der Kirche und Gemeinde und den frommen Leuten nichts zu tun haben. Ich bin gebrannt. Auch wieder so ein unsichtbares Brandmal. Bin gebrannt. Von den ganzen Christen, alles sind nur Heuchler. Ich sagte es jetzt, das hat er mir gesagt. Und weißt du, du musst verstehen, um was es geht, warum Kinder, gläubige Eltern nicht mehr, die gehen in Gottesdienst bis zu einem gewissen Alter, sobald sie in der Pubertät sind, sagen, Papa, Mama, ich mache das nicht mit. Wir sind gezwungen worden, da schön zu sitzen, brav zu sitzen, zu singen, zu beten, aber es war nicht ihre Überzeugung. Sie mussten. Verstehe, warum viele junge Leute nicht mehr in die Gemeinde gehen. Eltern, und jetzt komme ich noch zu einem Punkt. Eltern, Vater, Mutter ist selber schuld, warum ihre Kinder nicht in die Gemeinde gehen, nicht mehr Gottes Wort hören. Gott hat mir eine Offenbarung mal gegeben. Ich predige, während ich in der Predigt war, kommt mir ein Gedanke. Johannes der Täufer. Johannes der Täufer war die Stimme Gottes. Und dann sehen wir, was die Tänzerin da will. Gib mir den Kopf des Johannes. Und die Stimme Gottes wurde getötet durch diese Tänzerin. Und dann gibt sich Herodes als die Stimme Gottes aus. Aber der verfault am lebendigen Leib nachher. Nur nebenbei, die Stimme Gottes war getötet. Und dann hat Gott mir etwas gezeigt. Nach dem Gottesdienst, zu Hause am Mittagstisch. Da wird erzählt, du, der Chor hat nicht gut gesungen. Die Predigt war nichts. Der Pastor, der sollte vielleicht, wir sollten mal einen neuen Pastor wieder haben. Der Kopf muss rollen, verstehst du? So redet man am Tisch. Und dann wundert man sich, wenn die Kinder sagen, du also, mit diesem Verein möchte ich nichts zu tun haben. Mit diesen Frommen. Aber ich bin Gott dankbar. Ich erlebe auch durch diese Internetpredigten immer wieder. Ich bin so begeistert. Vor gar nicht so langer Zeit schrieb mir jemand, wo ich persönlich die ganze Familie kenne und die Familie, die Eltern zu mir mal im Gottesdienst auch kamen in Süddeutschland, dann schreibt mir der Junge, weißt du, ich habe Gott verloren durch meine Eltern. Gott kann man durch seine Eltern verlieren, durch die Gemeinde, und ich wollte nichts mehr mit Gott und Kirche zu tun haben. Und dann zufällig höre ich eine deiner Internetpredigten. Und ich habe wieder zum Heiland zurückgefunden. Aber nicht zur Gemeinde, zum Heiland. Und das ist mir so, weißt du, das bewegt mich, das trifft mich. Weißt du, die Leute finden zum Heiland, aber nicht mehr zur Gemeinde. Und so viele sitzen irgendwo rum. Ich darf ganz frei sagen, ich bin begeistert von dieser Arbeit, die ich hier tun darf im Namen des Herrn. Ich darf predigen hier, und das ist nur mein Studio. Das ist nur mein Studio, gar nichts weiter. Aber ich predige zu vielen Hunderten, Tausenden von Menschen. Heute, wenn diese Predigt fertig ist, jeden Tag, und das haben wir festgestellt jetzt kürzlich, wir gucken immer wieder nach, wie viele Leute uns anrufen und wie und was und wie viele Leute die Predigt hören, und wir haben festgestellt, jeden Tag, etwa 700 bis 1000 Leute hören die Predigt. Auch diese Predigt, jetzt im Augenblick, die ich halten werde, wenn ich Amen gesagt habe, außer die eine, die gestört ist. Und manchen Tagen bis 2000 Leute, je nachdem, was für Thema ist. Aber man muss vorstellen, heute Abend, diese Predigt, etwa 700 bis 1000 Leute hören heute und morgen diese Predigt. Und so läuft weiter. Und ich bin begeistert. Und vor allem Leute, die nicht mehr zur Gemeinde gehen. Nicht mehr mit Religion was zu tun haben wollen. Die sitzen zu Hause, weil sie frustriert sind vom Elternhaus. Und genauso wie dieser Junge, der schrieb mir und hat sich bedankt für die Predigten. Ich motiviere ihn, wahrscheinlich jetzt auch. Da weiß es nicht. Aber ich denke an ihn und ich denke an viele andere. und viele andere. Die Stimme Gottes war getötet oder wurde getötet. Gott muss andere Wege, andere Möglichkeiten finden, um Menschen zu erreichen. Und er erreicht das, Gott sei Dank. Und ich bin dankbar fürs Internet und für diese Möglichkeiten, die wir haben. So, man muss sich manchmal wundern, wie Gott manchmal Menschen erreicht. Und wie er Menschen wieder segnet. Gott gibt niemand auf, auch nicht die Kinder von ungläubigen Eltern. Ich erlebe immer wieder Leute, die hier, wo die Eltern hier ab und zu mal zum Gottesdienst kommen, die Kinder hören regelmäßig meine Predigten. Ich bin verblüfft. Die erzählen mir und schreiben bei dir, wenn sie mal anrufen oder wenn ich was von ihnen will oder so. Du, ich höre, du hast das und das gesagt, die wiederholen mir meine Worte. Und ich bin begeistert. Die hören es, aber die gehen nicht in eine Gemeinde. Schlimm. Es ist schlimm auf der einen Seite. Aber man muss die Sache Gott anheimstellen und Gott die Sache überlassen. Warum, wieso und weshalb? So, Gott hat seinen Weg. Und ich möchte an diesem Bild vom Ismael hier diese Geschichte aufarbeiten, damit du verstehst, Gott gibt niemanden auf. Jeder ist ein Erstgeborener. Halleluja. Jeder ist ein Berufener. Jeder ist ein von Gott Erwählter. Lob und Dank. So, die Kinder und so weiter, die im Haus sind, das steht zwar in der Bibel, du und dein ganzes Haus, ihr werdet gerettet, aber die sehen so viel Heuchelei bei den Eltern, das Doppelleben. Wenn ihr, weißt du, und die Kinder beobachten sehr genau Vater und Mutter, was sie machen. Verstehst? Da heben sie Hände hoch und beten und jubeln und jauchzen und zu Hause schlagen sie sich. Verstehst du? Das erlebt man. Das erlebt man. Das ist der Fall. Und ich sage, also, weißt du, alles schön und gut, aber wie ihr vorlebt, wir haben kein Beispiel an euch. Und weißt du, nicht nur unsere Worte und nicht nur unser Glaube ist ausschlaggebend, sondern wie wir leben und vorleben. Sie sagen es nicht, aber ich bin auch gerade dieser Familie da mit den 5 Kindern, Pastorenfamilie, verstehst du, der Vater hat sehr viel für den Herrn Jesus gemacht und sich für den Herrn Jesus aufgeopfert und aufgearbeitet. Weißt du, man sollte denken, ja, wunderbar, aber keines der Kinder geht in den Gottesdienst, will was mit der Gemeinde zu tun haben. Weißt du, die sind ehrlich, die sagen nichts, denn du sollst Vater und Mutter ehren. Sie haben Achtung vor ihren Eltern, sie wissen, die haben es gemacht, aber in ihrem Unverstand. Wir eifern manchmal für Gott und wir setzen es falsch an. Und dann hat gerade dieser Sohn mir gesagt damals, weißt du, ich ehre meinen Vater. Ich weiß, mein Vater hat den Herrn lieb über alles in der Welt. Aber er hat uns vergessen. Und viele haben die Prioritäten falsch in ihrem Leben gesetzt. Weißt du, zuerst sollst du Jesus lieben über alles, als deinen Herrn und deinen König. Aber da heißt das noch nicht, dass du die Gemeinde dann als nächstes liebst. Nein, zuerst kommt Jesus, dann kommst du, dann kommt deine Familie und dann erst kommt die Gemeinde. Dann kommt vielleicht deine Firma noch vorher. Da gibt es noch so viel anderes, was noch dazwischen kommt. Prioritäten setzen. Und viele haben keine Prioritäten gesetzt in ihrem Leben. Keine Prioritäten. Und deshalb läuft da vieles schief. Deshalb in meiner Bibel heißt, trachtet zuerst nach dem Reich Gottes und seiner Gerechtigkeit. Und dann wird euch solches zufallen. Und die Gerechtigkeit Gottes ist, dass du für deine Familie zuerst mal sorgen musst. Dass nach Jesus und dir kommt deine Familie, dein Nächster. Und deine Nächster sind deine Familienangehörige. Denn in meiner Bibel heißt es, wenn du deinem Haus nicht vorstehen kannst, wie willst du dann der Gemeinde Gottes vorstehen? Dem Volk, der Gemeinde. Und wir haben eine Verantwortung für unsere Familien. Du hast nicht die Verantwortung für die Welt, dass du die Welt evangelisierst und alle bekehrst. Aber du hast eine Verantwortung für deine Familie, deine Kinder, deinen Partner, deine Partnerin. Dass du die in den Himmel bringst. Was nützt es, du predigst der ganzen Welt und selber sogar noch verwerflich wirst, wie die Bibel sagt. Weißt du, wir können 100 Mal da proklamieren, ich und mein Haus, wir werden gerettet, ich und mein Haus, wir werden gerettet, wenn das Leben nicht stimmt. Josua sagt, ich und mein Haus, wir wollen dem Herrn dienen. Was die anderen machen, ist mir vollkommen egal. Und uns müssen die anderen, die Gemeinde und was weiß ich, alles egal sein. Zuerst kommt Jesus, dann kommt ich und dann kommt mein Haus. Ich und mein Haus, du kannst nur für dein Haus sprechen, nur für deine Familie sprechen. Deshalb ist es so wichtig, ich und mein Haus, wir wollen dem Herrn dienen. Trifft das wirklich für uns zu? Sind wir das, Oder wir verausgaben, zerarbeiten uns in der Menge unserer Aktionen und Aktivitäten. Ismael hat sich von dem Gott Abrahams, dem Gott seines Vaters, abgewandt und den Rücken gekehrt, dass sein Vater ihm die Treue gebrochen hat, ihn in den Stich gelassen hat, sein Versprechen, sein Gelübde nicht gehalten hatte. Wie auch immer. Weißt du, Abraham, Vater des Glaubens, der hat auch Mist gebaut. Und die Sarah ebenfalls. Und wir himmeln Leute an und denken, Mann, Vater der Gläubigen, aber der große Fehler gemacht. Ich komme noch darauf zu sprechen. Weißt du, wir müssen auch die Heiligen als Menschen ansehen. Und sie sind keine Superstars. Hinter mal hinter den Kulissen gucken. Und Verletzungen, so wie der, was der Ismael erlebt hat, die tun weh. Und die machen einen Menschen hart. Ismael ist hart geworden, sehr roh. Und es gibt keine natürliche Heilung für innere Verletzungen. Da kannst du auf der Kanapee oder Couch dich bei dem Psychiater hinlegen und alles erzählen und sagen, das ist und das ist und das ist. Kannst du keine Familiengeschichte aufrollen. Verstehst du? Du kannst nur aussprechen, aber das Problem, dieses Brandmal bleibt in deiner Seele. Aber Gott sei Dank, Gott gibt den Ismael nicht auf. Gott gibt uns nicht auf. Auch wenn wir verletzt und vermurkst und verschandelt sind. Ismael war in der Familie dort beim Abraham, Sarah und so weiter, war ein Stein des Anstoßes, das schwarze Schaf. Und vielleicht bist du das schwarze Schaf irgendwo gewesen in deiner Familie. Verstehst du? Der immer aufgefallen ist. Und man muss sich fragen, warum ist man das schwarze Schaf? Man will sich behaupten. Man wurde nicht anerkannt und man will sich durchsetzen. Ich bin auch wer, mir steht auch was zu und dergleichen. Aber lass mal die Geschichte aufarbeiten. Abraham und Sarah haben diesen Ismael zu diesem schwarzen Schaf gemacht. Abraham und Sarah, diese Frommen, und ich spreche von Frommen, weil ich die Wahrheit kenne und habe gerade in dieser Familie damals gesehen, weißt du, der Bruder hat den Herrn lieb gehabt und seine Frau genauso. Und sie haben so viel für die Gläubigen getan, gerade nach dem Krieg. Da einfach aufgenommen, einfach zusammengerückt, wenn Gäste kamen und sie mussten sogar die Betten dafür die Gästen opfern. Weißt du, die haben gesagt, weißt du, unsere ganze Kindheit, wir haben von unserem Leben und unserem Vater nichts gehabt, nur noch beten und predigen. In aller Liebe. Da hat den Herrn Jesus lieb gehabt und die haben Achtung gehabt vor ihren Eltern, aber ihren Gott wollten sie nicht haben. So, und ich möchte zuerst mal die Mutter hier hervorheben, diese Hagar, das war eine gekaufte Frau aus Ägypten, eine Magd Sarah. Und diese Hagar, sie war rechtlos, sie musste sich fügen, sie war eine Ausländerin, eine Sklavin. Lassen wir mal diese Geschichte, mal, dass wir wissen, um was es geht, was da alles passiert ist. Sie wurde missbraucht, diese Mutter. Sie wurde missbraucht. Und denkt drüber nach, viele Menschen werden missbraucht heutzutage, ohne dass sie groß merken. Die denken, das ist ja legal, das ist rechtens, das ist in Ordnung. Und was damals passierte, war rechtens auch. Kann man jederzeit vor dem Richter treten. Wir wollen diese Geschichte mal rückwärts lesen. Hagar ist die Magd von Sarah. Abraham hat keinen Nachfolger. 10 Jahre lang sind sie schon im gelobten Land. Lot hat sich vom Abraham getrennt. Abraham ist sehr einsam. Hat keine Nachfolger. Wer übernimmt mein Erbe? Vielleicht der Eliezer, 1. Mose 15, Vers 2. Vielleicht dieser Eliezer aus Damaskus, mein Knecht. Aber ich möchte das Erbe nicht meinem Knecht geben, sondern meinem Sohn, rechtsmäßigen Sohn. Und Sarah will nicht mehr warten. Sie wartet schon so lange auf ein Kind. Und da heißt es, und der Herr verschloss ihren Leib, was er auch immer war. Ich kann da eine andere Geschichte erzählen noch. Und ich habe die letzten Tage irgendwo mal über die Sarah gepredigt, wie sie zu ihrem Sohn gekommen ist, zu ihrem Ismael, Isaac. Sarah sagte zu Abraham hier, lesen wir mal diese Geschichte, siehe, doch Gott hat mir Kinder versagt. Sie klagt Gott an, Gott hat mir Kinder versagt. Dann geh zu deiner Magd, oder zu meiner Magd, vielleicht kann ich durch sie ein Kind bekommen, eine Leihmutter, schon sehr fortschrittlich. Sarah klagt Gott an. Ismael ist eigentlich geboren aus Anklage. ist zustande gekommen aus Anklage. Ja, ich habe keine Möglichkeit, aber probier es mal mit meiner Magd. Und Abraham, so sagt die Bibel, gehorchte der Stimme Sarahs. Abraham gehorchte der Stimme Sarahs. Weißt du, was Abraham war? Entschuldigung, Gott vergebe mir, wenn ich so sage, Pantoffelheld. Verstehst du? Der gehorchte statt der Stimme Gottes, gehorchte der Stimme Sarahs. Du siehst in der Bibel. Du kannst aus der Bibel streichen, wenn es nicht passt. Abraham war also frommer Softi. Weißt du, er gehorchte. Und das war die Sünde auch beim Adam. Verstehst du, Adam hätte Nein sagen können. Ich beiß nicht in den Apfel. Das ist nicht rechtens. Du siehst, der Mann versagt. Und wenn der Mann versagt, versagt die ganze Familie. Der Mann ist der Priester des Hauses. Und deshalb, wenn ich manchmal Leute traue, dann sage ich, du bist verantwortlich für deine Familie als Vater, als Mann, als Ehemann. Du bist verantwortlich. Wenn der Mann versagt, das Haupt versagt, dann macht die Frau, dann machen die Kinder, was sie wollen. Und hier ist die Geschichte. Er hört nicht mehr auf die Stimme Gottes, sondern auf die Stimme seiner Frau. Er hat sie lieb. Aber was auch immer sein mag. Er hört auf sie. Sie hat das Kommando zu Hause. Sie hat die Hosen an. Sie sagt, jetzt mach du das. Eine ganz ungewöhnliche Geschichte. Geh doch zu meiner Magd, ob ich vielleicht durch sie einen Sohn bekommen könnte. Und jetzt pass auf, was die Sarah ist. Egoistin. Vielleicht bekomme ich einen Sohn. Weißt du, es geht nicht, dass der Abraham jetzt einen Erben hat, denn Abraham soll der Segen durch Abraham weitergeben. Sie sucht sich selbst. Ich möchte einen Sohn haben. Ich möchte meinem Namen eine Ehre machen. Ich möchte etwas gelten. Ich möchte etwas werden. Du siehst, was die Hintergründe sind für die vielen Spannungen in der Familie. Ja, Ismael, verstehst du? Verletzungen liegen weit im Hintergrund, irgendwo versteckt. Ich möchte einen Sohn haben. Und Sarah hat sich damit abgefunden, dass sie keine Kinder kriegt und keine mehr bekommen kann. Aber jetzt sucht sie irgendwie eine Lösung. Luther übersetzt den Namen Sarah als Besserwisserei. Sie ist Besserwisserin. Sie denkt, ja, Gott kann mir vielleicht anders helfen. Sie versucht dem lieben Gott nachzuhelfen. Als Ismael geboren wird, so lesen wir, schauen wir in der Bibel, weißt du, da gibt es Streit und Zank in diesem Hause, da ist der Friede weg. Und das, was die Sarah empfiehlt und was die Sarah macht, ist ja unter allen Kanonen. Verstehst? Da frage ich, wo ist die Sexmoral der Frommen? Und da kommt so viel.

Volkes nicht kennen würde. Gott hat sie rausgeführt aus so einer verdorbenen Welt, aus Ur in Chaldea. Und sie sagte sich, wenn ich selber nicht schwanger werden kann, dann sollen mir andere helfen. Die Magd. Und dann soll meine Magd mir einen Sohn bekommen und das wird als mein Sohn adoptiert und anerkannt. Abraham spielt hier mit und jetzt Abraham ist jetzt zwischen zwei Frauen jetzt geraten. Denn die Hagar muss eine sehr clevere Frau gewesen sein. Die war nicht die dümmste. In aller Liebe, wenn ich die Geschichte lese, dass sogar Gott zu ihr persönlich spricht, wie kaum zu irgendeinem Menschen. Aber er spielt eine unglückliche Rolle hier, dieser Abraham. Sarah geht es immer um sie selbst, um ihr Ansehen bei Abraham. Mein Sohn soll es sein. Und dafür missbraucht sie ihre Hagar, ihre Magd. Und so war es damals durchaus legal auf der einen Seite. Also ich will jetzt nicht sagen, dass es Verbrechen war. Es war legal in der damaligen Welt. Aber es war nicht rechtens. Es war nicht rechtens. Und vieles, was wir auch tun, es ist legal. Aber es ist nicht rechtens. Und dann hängt ein Schwanz da dran. Nachher. Eine ganze Geschichte. Und so war damals Gewohnheit, diese Sitte und so weiter. Aber jetzt sieh mal, was jetzt passiert. Sarah hätte mehr Rücksicht haben sollen. Jetzt, sie hat es eingebracht und dann hätte sie auslöffeln müssen. Aber nein, jetzt müssen andere auslöffeln. Abraham hat es auch mit eingebrochen. Jetzt muss dieser Ismael auslöffeln. David hat eingebrochen, der Absalom muss es auslöffeln. Und so könnte ich die Geschichte jetzt in der Bibel aufzählen. Sarah sucht sich eine moderne Frau, das ist ihre Magd, eine tolle Frau wahrscheinlich. Aber sie ahnt nicht, dass dadurch Probleme entstehen. Weißt du, die Leute sehen nicht über den Tellerrand hinaus, was da passiert, wenn wir uns auf bestimmte Dinge einlassen. Und es dauert nicht lange, die Hagar ist schwanger und hat Mutterfreuden, sie erwartet jetzt ein Baby. Jede Frau ist glücklich darüber. Hagar ist nun jemand, guck mal, Sarah, du kriegst kein Kind, aber ich. Verstehst? Jetzt entsteht Neid und Eifersucht und Zwietracht. Also eine Sünde bringt noch andere Sünden zum Vorschein. Du, mein Sohn wird alles ererben. Vergiss es. Mein Sohn. Abraham bekommt einen Sohn von dieser Ägypterin. Weißt du? Ja, und diese Hagar jetzt, sie hebt ihre Nase ganz hoch. Das ist, alle sind Verbrecher. Und alle machen Fehler. Und alle verhalten sich falsch. Hagar verachtete die Sarah, so steht es in der Bibel. Sie achtete ihre Herren gering. Ja, du bist schon alt, ist alles Eisen, tauchst nichts mehr, dein Mann liebt dich nicht mehr. Mich, ich gebe ihm den Sohn. Sarah, die ihren Mann zu dieser fremden Frau ins Bett schickte, wird jetzt eifersüchtig. Ja, wie soll man da reagieren jetzt? Was soll ich machen? Siehst, die hat jetzt jede Achtung vor mir verloren, diese Hagar. Und jetzt wird gedrückt, denn die Sarah ist ja karrieresüchtig, herrschsüchtig, egoistisch. Das ist sie. Wenn du jetzt ihr Charakter studierst, das ist sie. Und jetzt zeigt Sarah ihr wahres Gesicht. Sie schimpft und zedert, so wie Frauen das manchmal können. Du hast es gewollt, du hast und so weiter und beschimpft den Abraham. Abraham, Abraham, sagt sie, muss lesen, doppelt erwähnt sie sogar, Abraham, Abraham, das Unrecht komme über dich, das mir geschieht, der Herr sei Richter zwischen dir und mir. Du siehst, sie ruft sogar Gott an, zuerst klagt sie Gott an, jetzt ruft sie Gott an, der Herr, was du mir eingebrockt hast hier mit diesem Baby da, das Kind ist noch gar nicht geboren. Verstehst? Da ist schon Zwietracht. Und kurz gesagt, Abraham, du bist schuld an allem. Aber wer hat diese Empfehlung gegeben? Sarah war es. Wer hat es angezettelt? Sarah war es. Und dabei hatte doch Sarah so diese wahnsinnige Idee. Meine Magd, ich stelle sie dir zur Verfügung. Diese Geschichte, denk darüber nach. Weißt du, die Bibel ist so ehrlich, so aufrichtig. Und Gott sieht alles. Und Gott verdeckt nicht zu und sagt, nein, glaube nur, dann ist alles gut. Nein, Verletzungen müssen aufgearbeitet werden.

0: Und davon hatte Sarah sich einen Vorteil versprochen. Von diesem Baby. Aber Sarah wird nicht glücklich. Sarah bleibt unzufrieden. Und obwohl Ismael ja ihr Sohn sein sollte, bleibt es dennoch Hagars ihr Sohn. Sarah ist verzweifelt. Das Unrecht, sagt sie, das mir geschieht, komme über dich, Abraham. Du, über dich kommt das Unglück. Und Abraham zieht sich aus der Affäre. Dann sagt er zu Sarah, ich arbeite diese Geschichte nur auf. Hagar ist deine Magd, mach mit ihr, was du willst. Hagar ist deine Magd, mach, was du willst. Und da muss Abraham nicht zweimal sagen. Natürlich macht sie, was sie will. Kennst du die Geschichte vom Aschenputtel? Verstehst du, sie wird Aschenputtel. Sarah weiß, wie sie die Hagar erniedrigen muss und wie sie behandeln muss. Hier putzen, das machen, so weiter. Vielleicht geht das Kind noch ab. Verstehst du? Alle Drecksarbeit ist für die Hagar zu. Jetzt wird der Hagar übertragen. Hagar bekommt den untersten Platz am Tisch. Hagar wird erniedrigt, so gut es geht, gedemütigt, wo es nur geht. Dir zeige ich's, Mädel, dir zeige ich's. Denn, weißt du, wenn der Stolz eines Menschen verletzt ist, da wird bissig. Und Sarah ist das geworden. Sie lässt keine Möglichkeit aus, um die Hagar zu demütigen. Und Demütigung in der Schwangerschaft, jetzt spreche ich noch etwas an. Demütigungen und Erfahrungen, die ein Mensch, eine Frau erlebt in der Schwangerschaft, das wirkt sich auf das Kind auf. Denn im Mutterleib wirst du zubereitet, steht es in der Bibel. Verstehst du, wenn die Mutter gedemütigt ist, heult und weint und Selbstmordgedanken hat, und das hat die Hagar gehabt, will nicht mehr leben, das überträgt sich auf das Baby. Und du wunderst dich vielleicht manchmal, warum bin ich so nervlich, so dünn beseitet? Das sind so viele Gründe. Weißt du, was hat deine Mutter alles mit dir durchgemacht? Da ist die Ehe auseinandergegangen, womöglich, oder vieles andere mehr. In aller Liebe. Und diese Kämpfe, jetzt vor allem das dritte Kind leidet oft sehr darunter, weil oft die Mutter zwei Kinder, ist was Schönes und Süßes, aber das dritte Kind, vierte Kind ist nachher nicht mehr so schlimm. Jetzt werde ich nochmal, jetzt muss ich Beruf aufgeben, jetzt muss ich alles aufgeben, jetzt ist alles vorbei. Und deshalb Verletzungen, innere Verletzungen passieren schon im Mutterleib. Im Mutterleib. Das Kind hört alles mit. Das Kind fühlt alles, lebt mit der Mutter zusammen. Die ganzen Demütigungen in der Schwangerschaft. Es war für die Hagar kein Vergnügen. Es war eine Hölle. Verstehst du? Und das macht die Frau mit. Und wir wundern uns nachher, warum der Ismael so ist, wie er ist. Der hat schon im Mutterleib die Hölle durchgemacht. Und die Hagar denkt an Selbstmord. Und Abrahams Frau, die Sarah, quält und triezt die Hagar. Das Embryo, dieser neue Mensch, hat alles mitgespürt, miterlebt, in sich gespeichert. Und all diese Erfahrungen in der vorgeburtlichen Phase, die werden gespeichert. Die werden gespeichert. Und hat alles abbekommen. Geh die Psychologie, beschäftige dich damit, lese ein bisschen nach und du wirst merken, alles, was die Mutter in der Schwangerschaft durchlebt hat, das bleibt dem Kind hängen. Ismael ist der Sohn einer missbrauchten, einer tief gedemütigten Frau. Diese Mutter hat gelitten, und zwar maßlos gelitten, denn war der letzte Dreck. Und dann wunderst du dich, warum dann ein Mensch, wenn er geboren ist, sagt, ich werde es beweisen, ich bin kein letzter Dreck. Dieser Kampf geht genau ins Gegenteil. Die Mutter hat die Machtlosigkeit erlebt, sie kann nichts machen. Und später hat es seine Mutter genau beobachtet, wie es ihr geht, wie sie gedemütigt wird, wie sie verachtet wird. Deshalb hat er den Isaac auch gequält. Verstehst du? Er zeigte, ich bin der Erstgeborene, aber du bist nicht der Erstgeborene. Mag sein, dass du von der Sarah bist, aber du bist nicht der Erstgeborene. Ich bin der Erstgeborene, Ismael. Und dieser Ismael hat die Tränen seiner Mutter genau beobachtet. und genau in sich aufgesaugt, ohne zu wissen oder zu merken. Aber noch als die schwanger war, diese Hagar, sie flieht. Sie sagt, ich will nicht mehr leben, ich will in diesem Haus mit diesem Frommen nichts mehr zu tun haben. Weg, weg, weg, weg, weg. Und sie läuft weg. Und wir wissen, was da passiert wäre, wenn sie erwischt worden wäre, unterwegs von irgendjemand anders. Denn damals im Altertum, in der Antike, war, wenn ein Sklave wegläuft, Todeskandidat. Darauf ruhte die Strafe, die schlimmste Strafe, wenn ein Sklave weggelaufen ist. Und sie war eine Sklavin und sie ist weggelaufen, eine entlaufene Magd. Sie spielt mit dem Leben. Sie sagt, mir ist vollkommen egal, ich will mit diesem Gesindel nichts mehr zu tun haben. Entschuldigung. Und ihr war alles egal. Sie will nur weg von der Sarah, von dieser kinderlosen, giftigen Schlange, die ihr Leben zur Hölle gemacht hat. Und sie will nach Schur, so lesen wir in der Bibel, Richtung Ägypten, da ihre Heimat, wo sie herkommt, zu ihrer Familie, vielleicht zu der Mutter. Wo geht denn eine Frau, wenn sie nicht weiter kann? Nach Hause, zu der Familie. Und dafür nimmt sie den Weg durch die Wüste im Kauf. Denn dort sieht sie keiner, findet sie keiner, entdeckt sie keiner. Sie geht durch die Wüste. Die war ja in einer Beduinenfamilie sowieso drin. Und dort rastet sie an eine Wasserquelle. Ich will nur sterben. Verstehst du, verletzte Menschen, verwundete Seelen, die wollen nur noch sterben. Und das auch Selbstmord. Kommt nur daher, weil der Mensch mit sich selber, mit den ganzen Verletzungen nicht fertig wird. Ich will nur sterben. Hagar ist der Einzige in der Geschichte, der das Unrecht erlebt, durchlebt. Weißt du, die anderen, die waschen sich die Hände, so wie Pilatus, und sagen, das geht mir nichts an. Jetzt ist sie weg. Nein. Und sie ist abgehauen. Vielleicht war Sarah sogar froh, dass sie weg war. Ich weiß es nicht, steht nicht in der Bibel. Und selbst wenn sie mit dem Leben bezahlen will, wird, sagt sie, ich will nicht mehr weiterleben. Mein Leben hat keinen Sinn mehr. Und das überträgt sich auf das Kind. Wir wundern uns, wo kommen die Depressionen her? Überleg einmal, vielleicht war deine Mutter in der Zeit, als sie dich empfangen hat und dich ausgetragen hat, depressiv. Das hast du alles miterlebt und das hast du übernommen. Diese Traurigkeit, kein Glücksgefühl, nichts. In der Wüste findet sie, liegt sie da, ich will sterben. Und stell mal vor, kein Mensch, kaum von den Menschen, was wir kennen, gläubige Menschen, haben das erlebt, was die Hagar erlebt hat. Plötzlich ist der Herr bei ihr, ein Engel Gottes. Du siehst, Menschen haben sie aufgegeben, Menschen haben sie verachtet, Menschen haben sie verworfen, aber Gott hat sie besucht. Ein Engel des Herrn war da, wahrscheinlich ihr Schutzengel. Und dort findet Gott sie, wie sie ist, und ruft sie mit Namen, Hagar, Sarah ist Magd, wo kommst du her? Wo willst du hin? Interessant, wie Heilung, Wiederherstellung beginnt. Gott sucht die Menschen auf. Gott ist der größte Seelsorger. Hagar, weißt du sogar, wie die heißt? Sarah ist Magd, wo gehst du hin? Was willst du? Eigentlich wusste Gott, wo sie hin will und was sie will. Aber sie muss selbst Stellung beziehen. Hagar muss selbst die Lage erkennen und zugeben, dass es so ist. Und das ist bei Gott immer so. Wenn du Heilung haben willst, du musst zugeben, ja, so ist es. Einfach Amen. So ist es, fertig. Und alles andere hilft dir nicht. Wir müssen in der Gegenwart Gottes zugeben, es ist so. Nicht verschönern, verschnörkeln noch und was weiß ich. Der Engel, Gott selbst befreit die Hagar von ihren Verletzungen und betreibt Seelsorge erster Klasse. Hagar, wo willst du hin? Wo kommst du her? Woher? Wohin? Und weiß ganz genau, dass sie die Magd Sarais ist. Und so muss Hagar nun selber ihre Situation schildern, wie es los ist. Wenn du innere Heilung willst und haben möchtest und geheilt werden möchtest, und das ist mein Thema heute, dann musst du Gott erzählen, nicht den Menschen. Gott erzählen, nicht dem Seelsorger, dem Psychologen. Gott erzählen, was los ist mit dir. Ich bin geflohen. Ich halte mit der Sarah nicht mehr aus. Ich kann es nicht mehr. Ich will es nicht mehr. Ich bin abgehauen. Und weißt du, was jetzt passiert? Wiederherstellung. Wie funktioniert Wiederherstellung? Wie funktioniert die Heilung der Verletzungen? Und was sagt der Engel? Was sagt Gott?
1: Die Fortsetzung folgt morgen um die gleiche Zeit.

Und es wird gepredigt werden, das Evangelium vom Reich in der ganzen Welt zu einem Zeugnis über alle Völker, und dann wird das Ende kommen.

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1: Psalm 64. Bitte um Schutz vor bösen Anschlägen. Ein Psalm Davids vorzusingen.
2: Höre, Gott, meine Stimme in meiner Klage. Behüte mein Leben vor dem schrecklichen Feinde. Verbirg mich vor den Anschlägen der Bösen, vor dem Toben der Übeltäter, die ihre Zunge schärfen wie ein Schwert. Mit ihren giftigen Worten zielen sie wie mit Pfeilen, dass sie heimlich schießen auf den Frommen. Plötzlich schießen sie auf ihn ohne alle Scheu. Sie verstehen sich auf ihre bösen Anschläge und reden davon, wie sie Stricke legen wollen und sprechen, wer kann sie sehen? Sie haben Böses im Sinn und halten's geheim, sind verschlagen und haben Ränke im Herzen. Da trifft sie Gott mit dem Pfeil, plötzlich sind sie zu Boden geschlagen. Ihre eigene Zunge bringt sie zu Fall, dass ihrer spotten wird, wer sie siehet. Und alle Menschen werden sich fürchten und sagen, das hat Gott getan, und erkennen, dass es sein Werk ist. Die Gerechten werden sich des Herrn freuen und auf ihn trauen, und alle frommen Herzen werden sich seiner rühmen.
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2: Gott, man lobt dich in der Stille zu Zion. Und dir hält man Gelübde. Du erhörst Gebet, darum kommt alles Fleisch zu dir. Unsere Missetat drückt uns hart, du wollest unsere Sünde vergeben. Wohl dem, den du erwählst und zu dir lässest, dass er in deinen Vorhöfen wohne. Der hat reichen Trost von deinem Hause, deinem heiligen Tempel. Erhöre uns nach der wunderbaren Gerechtigkeit, Gott, unser Heil, der du bist die Zuversicht aller auf Erden und fern am Meer, der du die Berge festsetzest in deiner Kraft und gerüstet bist mit Macht, der du stillst das Brausen des Meeres, das Brausen seiner Wellen und das Toben der Völker, dass sich entsetzen, die an den Enden wohnen, vor deinen Zeichen. Du machst fröhlich, was da lebet im Osten wie im Westen. Du suchst das Land heim und bewässerst es und machst es sehr reich. Gottes Brünnlein hat Wasser die Fülle. Du lässest ihr Getreide gut geraten, denn so baust du das Land. Du tränkst seine Furchen und feuchtest seine Schollen. Mit Regen machst du es weich und segnest sein Gewächs. Du krönst das Jahr mit deinem Gut, und deine Fußtapfen triefen von Segen. Es triefen auch die Auen in der Steppe, und die Hügel sind erfüllt mit Jubel. Die Anger sind voller Schafe, und die Auen stehen dick mit Korn, dass man jauchzet und singet.
1: 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Ein Psalmlied vorzusingen.
2: Jauchzet Gott alle Lande, Lob singet zur Ehre seines Namens, rühmet ihn herrlich. Sprecht zu Gott, wie wunderbar sind deine Werke. Deine Feinde müssen sich beugen vor deiner großen Macht. Alles Land bete dich an und Lob singe dir, Lob singe deinem Namen. Kommt her und sehet an die Werke Gottes, der so wunderbar ist in seinem Tun an den Menschenkindern. Er verwandelte das Meer in trockenes Land. Sie konnten zu Fuß durch den Strom gehen. Darum freuen wir uns seiner. Er herrscht mit seiner Gewalt ewiglich. Seine Augen schauen auf die Völker. Die Abtrünnigen können sich nicht erheben. Lobet ihr Völker unsern Gott. Lasst seinen Ruhm weit erschallen, der unsere Seelen am Leben erhält und lässt unsere Füße nicht gleiten. Denn Gott, du hast uns geprüft und geläutert, wie das Silber geläutert wird. Du hast uns in den Turm werfen lassen, du hast auf unseren Rücken eine Last gelegt, Du hast Menschen über unser Haupt kommen lassen, wir sind in Feuer und Wasser geraten, aber du hast uns herausgeführt und uns erquickt. Darum will ich in dein Haus gehen mit Brandopfern und dir meine Gelübde erfüllen, wie ich meine Lippen aufgetan habe und mein Mund geredet hat in meiner Not. Ich will dir Brandopfer bringen von fetten Schafen mit dem Opferrauch von Widdern. Ich will opfern Rinder mit Böcken. Kommt her, höre zu, alle, die ihr Gott fürchtet. Ich will erzählen, was er an mir getan hat. Zu ihm rief ich mit meinem Munde und pries ihn mit meiner Zunge. Wenn ich Unrechtes vorgehabt hätte in meinem Herzen, so hätte der Herr nicht gehört. Aber Gott hat mich erhört und gemerkt auf mein Flehen. Gelobt sei Gott, der mein Gebet nicht verwirft, noch seine Güte von mir wendet.
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2: Gott sei uns gnädig und segne uns. Er lasse uns sein Antlitz leuchten, dass man auf Erden erkenne seinen Weg, unter allen Heiden sein Heil. Es danken dir, Gott, die Völker, es danken dir alle Völker. Die Völker freuen sich und jauchzen, dass du die Menschen recht richtest und regierst die Völker auf Erden. Es danken dir, Gott, die Völker, es danken dir alle Völker. Das Land gibt sein Gewächs. Es segne uns Gott, unser Gott. Es segne uns Gott und alle Welt fürchte ihn.
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2: Gott steht auf, so werden seine Feinde zerstreut und die ihn hassen, fliehen vor ihm. Wie Rauch verweht, so verwehen sie. Wie Wachs zerschmilzt vor dem Feuer, so kommen die Gottlosen um vor Gott. Die Gerechten aber freuen sich und sind fröhlich vor Gott und freuen sich von Herzen. Singet Gott, Lob singet seinem Namen. Macht Bahn dem, der durch die Wüste einherfährt. Er heißt Herr. Freuet euch vor ihm. Ein Vater der Weisen und ein Helfer der Witwen ist Gott in seiner heiligen Wohnung. Ein Gott, der die Einsamen nach Hause bringt, der die Gefangenen herausführt, dass es ihnen wohl gehe. Aber die Abtrünnigen lässt er bleiben in dürrem Lande. Gott, als du vor deinem Volk herzogst, als du einhergingst in der Wüste, da bebte die Erde, und die Himmel troffen vor Gott am Sinai, vor Gott, dem Gott Israels. Du gabst Gott einen gnädigen Regen, und dein Erbe, das dürre war, erquicktest du, dass deine Herde darin wohnen konnte. Gott, du labst die Elenden in deiner Güte. Der Herr gibt ein Wort, der Freudenbotinnen ist eine große Schar. Die Könige der Heerscharen fliehen, sie fliehen und die Frauen teilen die Beute aus. Wenn ihr zu Felde liegt, glänzt es wie Flügel der Tauben, die wie Silber und Gold schimmern. Als der Allmächtige dort Könige zerstreute, damals fiel Schnee auf den Salmon. Ein Gottesberg ist Basans Gebirge, ein Gebirge reich an Gipfeln ist Basans Gebirge. Was seht ihr scheel, ihr Berge, ihr Gipfel auf den Berg, wo es Gott gefällt zu wohnen? Ja, dort wird der Herr immer da wohnen. Gottes Wagen sind viel tausendmal tausend. Der Herr zieht ein ins Heiligtum vom Sinai her. Du bist aufgefahren zur Höhe und führtest Gefangene gefangen. Du hast Gaben empfangen unter den Menschen. Auch die Abtrünnigen müssen sich Gott vor dir bücken. Gelobt sei der Herr täglich. Gott legt uns eine Last auf, aber er hilft uns auch. Wir haben einen Gott, der da hilft, und den Herrn, der vom Tode errettet. Ja, Gott wird den Kopf seiner Feinde zerschmettern, den Schädel der Gottlosen, die da fortfahren in ihrer Sünde. Der Herr hat gesagt, aus Basan will ich sie wiederholen, aus der Tiefe des Meeres will ich sie holen, dass du deinen Fuß im Blut der Feinde badest und deine Hunde es lecken. Man sieht, Gott, wie du einherziehst, wie du, mein Gott und König, einherziehst im Heiligtum. Die Sänger gehen voran, am Ende die Spielleute, in der Mitte die Jungfrauen, die da Pauken schlagen. Lobet Gott in den Versammlungen, den Herrn, die ihr von Israel herstammt. Benjamin, der Jüngste, geht ihnen voran. Die Fürsten Judas mit ihren Scharen, die Fürsten Sebulons, die Fürsten Naphtalis. Entbiete Gott deine Macht. Die Macht, Gott, die du an uns bewiesen hast von deinem Tempel her. Um Jerusalems willen werden dir Könige Geschenke bringen. Bedrohe das Tier im Schilf, die Rotte der Mächtigen, die Gebieter der Völker. Tritt nieder, die das Silber lieb haben, zerstreue die Völker, die gerne Krieg führen. Aus Ägypten werden Gesandte kommen. Mohrenland wird seine Hände ausstrecken zu Gott. Ihr Königreiche auf Erden, singet Gott, Lob singet dem Herrn. Er fährt einher durch die Himmel, die von Anbeginn sind. Siehe, er lässt seine Stimme erschallen, eine gewaltige Stimme. Gebt Gott die Macht. Seine Herrlichkeit ist über Israel und seine Macht in den Wolken. Wundersam ist Gott in seinem Heiligtum. Er ist Israels Gott. Er wird dem Volke Macht und Kraft geben. Gelobt sei Gott.
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1: 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Anfechtung und Trost beim Glück des Gottlosen. Ein Psalm Asafs.
2: Gott ist dennoch Israels Trost für alle, die reines Herzens sind. Ich aber wäre fast gestrauchelt mit meinen Füßen. Mein Tritt wäre beinahe geglitten. Denn ich ereiferte mich über die Ruhmredigen, als ich sah, dass es den Gottlosen so gut ging. Denn für sie gibt es keine Qualen, gesund und feist ist ihr Leib. Sie sind nicht in Mühsal wie sonst die Leute und werden nicht wie andere Menschen geplagt. Darum prangen sie in Hoffart und hüllen sich in Frevel. Sie brüsten sich wie ein fetter Wanst, sie tun, was ihnen einfällt. Sie achten alles für nichts und reden böse, sie reden und lästern hochher. Was sie reden, das soll vom Himmel herabgeredet sein. Was sie sagen, das soll gelten auf Erden. Darum fällt ihnen der Pöbel zu und läuft ihnen zu in Haufen wie Wasser. Sie sprechen, wie sollte Gott es wissen? Wie sollte der Höchste etwas merken? Siehe, das sind die Gottlosen. Die sind glücklich in der Welt und werden reich. Soll es denn umsonst sein, dass ich mein Herz rein hielt und meine Hände in Unschuld wasche? Ich bin doch täglich geplagt und meine Züchtigung ist alle Morgen da. Hätte ich gedacht, ich will reden wie sie, siehe, dann hätte ich das Geschlecht deiner Kinder verleugnet. So sann ich nach, ob ich's begreifen könnte, aber es war mir zu schwer, bis ich ging in das Heiligtum Gottes und merkte auf ihr Ende. Ja, du stellst sie auf schlüpfrigen Grund und stürzest sie zu Boden. Wie werden sie so plötzlich zunichte? Sie gehen unter und nehmen ein Ende mit Schrecken. Wie ein Traum verschmäht wird, wenn man erwacht, so verschmähst du, Herr, ihr Bild, wenn du dich erhebst. Als es mir wehe tat im Herzen und mich stach in meinen Nieren, da war ich ein Narr und wusste nichts. Ich war wie ein Tier vor dir. Dennoch bleibe ich stets an dir, denn du hältst mich bei meiner rechten Hand. Du leitest mich nach deinem Rat und nimmst mich am Ende mit Ehren an. Wenn ich nur dich habe, so frage ich nichts nach Himmel und Erde. Wenn mir gleich Leib und Seele verschmachtet, so bist du doch, Gott, alle Zeit meines Herzens Trost und mein Teil. Denn siehe, die von dir weichen werden umkommen. Du bringst um alle, die dir die Treue brechen. Aber das ist meine Freude, dass ich mich zu Gott halte und meine Zuversicht setze auf Gott den Herrn, dass ich verkündige all dein Tun.
1: Klage vor dem entweihten Heiligtum. Eine Unterweisung Asafs.
2: Gott, warum verstößest du uns für immer und bist so zornig über die Schafe deiner Weide? Gedenke an deine Gemeinde, die du vor Zeiten erworben und dir zum Erbteil erlöst hast, an den Berg Zion, auf dem du wohnest. Richte doch deine Schritte zu dem, was so lange Wüste liegt. Der Feind hat alles verheert im Heiligtum. Deine Widersacher brüllen in deinem Hause und stellen ihre Zeichen darin auf. Hoch sieht man Äxte sich heben wie im Dickicht des Waldes. Sie zerschlagen all sein Schnitzwerk mit Beilen und Hacken. Sie verbrennen dein Heiligtum, bis auf den Grund entweihen sie die Wohnung deines Namens. Sie sprechen in ihrem Herzen, lasst uns sie ganz unterdrücken. Sie verbrennen alle Gotteshäuser im Lande. Unsere Zeichen sehen wir nicht. Kein Prophet ist mehr da und keiner ist bei uns, der etwas weiß. Ach Gott, Wie lange soll der Widersacher noch schmähen und der Feind deinen Namen immerfort lästern? Warum ziehst du deine Hand zurück? Nimm deine Rechte aus dem Gewand und mach ein Ende. Gott ist ja mein König von alters her, der alle Hilfe tut, die auf Erden geschieht. Du hast das Meer gespalten durch deine Kraft, zerschmettert die Köpfe der Drachen im Meer. Du hast dem Leviathan die Köpfe zerschlagen und ihn zum Fraß gegeben dem wilden Getier. Du hast Quellen und Bäche hervorbrechen lassen und ließest starke Ströme versiegen. Dein ist der Tag und dein ist die Nacht. Du hast Gestirn und Sonne die Bahn gegeben. Du hast dem Land seine Grenze gesetzt. Sommer und Winter hast du gemacht. So gedenke doch, Herr, wie der Feind schmäht und ein törichtes Volk deinen Namen lästert. Gib deine Taube nicht den Tieren preis. Das Leben deiner Elenden vergiss nicht für immer. Gedenke an den Bund, denn die dunklen Winkel des Landes sind voll Frevel. Lass den Geringen nicht beschämt davongehen, lass die Armen und Elenden rühmen deinen Namen. Mach dich auf, Gott, und führe deine Sache. Denk an die Schmach, die dir täglich von den Toren widerfährt. Vergiss nicht das Geschrei deiner Feinde. Das Toben deiner Widersacher wird je länger, je größer.
1: Gott ist Richter über die Stolzen. Ein Psalmlied Asafs, vorzusingen nach der Weise, vertilge nicht.
2: Wir danken dir, Gott, wir danken dir und verkündigen deine Wunder, dass dein Name so nahe ist. Wenn meine Zeit gekommen ist, werde ich Recht richten. Die Erde mag wanken und alle, die darauf wohnen, aber ich halte ihre Säulen fest. Ich sprach zu den Ruhmredigen, rühmt euch nicht so, und zu den Gottlosen, pochet nicht auf Gewalt. Pocht nicht zu hoch auf eure Gewalt, redet nicht zu halsstarrig. Denn es kommt nicht vom Aufgang und nicht vom Niedergang, nicht von der Wüste und nicht von den Bergen, sondern Gott ist Richter, der diesen erniedrigt und jenen erhöht. Denn der Herr hat einen Becher in der Hand, mit starkem Wein voll eingeschenkt. Er schenkt daraus ein, und die Gottlosen auf Erden müssen alle trinken und sogar die Hefe schlürfen. Ich aber will verkündigen ewiglich und Lob singen dem Gott Jakobs. Er wird alle Gewalt der Gottlosen zerbrechen, dass die Gewalt des Gerechten erhöht werde.
1: Gott, der furchtbare Richter. Ein Psalmlied Asafs, vorzusingen beim Saitenspiel.
2: Gott ist in Juda bekannt, in Israel ist sein Name herrlich. So erstand in Salem sein Zelt und seine Wohnung in Zion. Dort zerbricht er die Pfeile des Bogens, Schild, Schwert und Streitmacht. Du bist herrlicher und mächtiger als die ewigen Berge. Beraubt sind die Stolzen und in den Schlaf gesunken, und allen Kriegern versagen die Hände. Von deinem Schelten, Gott Jakobs, sinken in Schlaf Ross und Wagen. Furchtbar bist du. Wer kann vor dir bestehen, wenn du zürnest? Wenn du das Urteil lässest hören vom Himmel, erschrickt das Erdreich und wird still. Wenn Gott sich aufmacht zu richten, dass er helfe allen Elenden auf Erden. Wenn Menschen wider dich wüten, bringt es dir Ehre. Und wenn sie noch mehr wüten, bist du auch noch gerüstet. Tut Gelübde dem Herrn, eurem Gott, und haltet sie. Alle, die ihr um ihn her seid, bringt Geschenke dem Furchtbaren, der den Fürsten den Mut nimmt und furchtbar ist unter den Königen.

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heiliger Gott, diese Worte sind alleine für dich. Ich bitte dich, hör diese Worte, denn du allein bist mein Licht. Es tut mir leid, dass ich immer wieder zweifle, aus Angst vor anderen Menschen in der Frucht nicht weiter reife. Die Wahrheit ist dein Wort und das Wort reinigt das Herz. Doch der Mensch sucht sich nur das heraus, was ihn nicht wirklich schmerzt. Vertraue ich deinem Wort, ungefälscht und ohne Zwang, dann sagt man, das ist in der Tat ein religiöser Drang. Doch nein, mein Gott, so ist es nicht. Ich liebe dich so sehr. Ich höre dein Wort und nehme es an. Es ist nicht wirklich schwer. Du bist und bleibst derselbe Gott von Anbeginn der Zeit. Ob alter oder neuer Bund, du hast dein Volk befreit. Der Zorn von dir war niemals falsch, die Liebe trieb dich an. Du wolltest retten und befreien, Gehorsam ist kein Zwang. Jesus sagte selbst, ich bin der Weg, drum folg mir nach. Ein wahrer König Israels, dein Wort, es liegt nicht brach. Verzeih mir Gott, dass meine Treue keine Wurzeln trägt. Verzeih mir Gott, dass die Angst vom Schein deinen Bund zerschlägt. Verzeih mir Gott, verzeih mir Gott, verzeih mir Gott, verzeih mir Gott, verzeih mir Gott. Es war in dieser Nacht, ich lag im Bett und weinte sehr. Die Anfeindung, sie war so stark, ich dachte, ich kann nicht mehr. Ich betete zu dir, ja, ich bat dich um einen Traum. Offenbar mir deinen Willen, denn ich will nach vorne schauen. Du hörtest meine Bitte, ja, du zeigtest mir den Ring. Die eine Seite matt, die andere glänzend, ich empfing die Worte deiner Liebe, eine Frage, ich war wach. Welche Seite soll man sehen? Vertreib die falsche Schmach. Zerstör den Dorn der Lüge, reiß ihn aus und komm heraus. Im Schneckenhaus so lang versteckt, die Angst muss endlich raus. Ich steh dir bei, ich bin dein Gott, ich lass dich nicht allein. Drum nimm die Hand, fass endlich Mut, dann werd ich bei dir sein. Das Menschenherz ist abgrundtief, wer kann es je durchschauen? So widerspenstig ist das Herz, auf wen soll ich noch bauen? Glaub mir, ich sehe alles, was der Mensch im Dunkeln treibt. Es ist mein Wort und das bleibt in Ewigkeit. Vertrau mir, Kind. Nein, ich lass dich nicht allein. Vertrau mir, Kind. Meine Kraft wird bei dir sein. Vertrau mir, Kind. Denn mein Geist zerstört den Schein. Vertrau mir, Kind. Vertrau mir, Kind.

0: Was ich in den Psalmen immer wieder entdecke, ist die Priorität der Anbetung. Ich habe mich dafür entschieden, für die nächsten paar Wochen, wo so viele im Urlaub sind, bevor wir mit der Offenbarung anfangen, einige von den Psalmen gemeinsam mit euch zu betrachten. Und heute wollen wir Psalm 33 gemeinsam betrachten. Und was ich, wie gesagt, immer wieder in diesem Psalmen entdecke, ist das Herz eines Anbeters. Der Mensch, der sie geschrieben hat, ob es David war oder die Söhne von Korah waren, sie hatten immer ein Herz für Gott. Gott hat sie irgendwie motiviert, ihn anzubeten und ein Loblied, ein neues Lied zu schreiben. Wir haben in unserer Bibel 150 Psalmen, das heißt Lieder, die zur Ehre Gottes und auch zum Unterricht des Volkes geschrieben wurden. Und heute dürfen wir einen sehr schönen Psalm gemeinsam betrachten. Wie gesagt, Psalm 33. Ihr kennt, in den vergangenen Jahren im Sommer mache ich das fast immer, dass ich ein paar Psalmen gemeinsam mit euch betrachte. Und ich habe immer wieder gesagt, oh, jetzt habe ich einen neuen Lieblingspsalm. Und so ist das heute, obwohl Psalm 103 ist immer noch mein Lieblingspsalm. Psalm 33 ist wahrscheinlich jetzt an der zweiten Stelle. Dieser Psalm ist sehr, sehr kostbar. Und es ist so zahlreich oder lehrreich, dass ich einen Titel für die Predigt schwer zusammenstellen konnte, weil ich hätte 5 verschiedene Titel darstellen können. Und es war sehr schwer, diesen Psalm zusammenzufassen. Wir werden in den ersten paar Versen einen Aufruf zur Anbetung sehen, was wir auch in vielen Psalmen lesen. Wir werden Gründe sehen, warum wir Gott loben sollen. Wir werden in Vers 8 einen Aufruf, Gott zu fürchten, weil es auch richtig ist. Und wir werden die Gründe werden uns gegeben, nämlich, dass Gott vollkommen ist in alle seine Eigenschaften. Er ist vollkommen. Und diese Vollkommenheit oder die Vollkommenheiten Gottes werden in diesem Psalm sehr gut dargestellt. Und wir dürfen heute wirklich unser Gott betrachten, wie er in Wirklichkeit ist. Und dann zum Schluss wird es uns gesagt, dass wir ihm ruhig vertrauen können, dass wir auf seine Gnade harren sollen, dass wir ein Leben in aller Abhängigkeit von Gott leben sollen und dass wir ihm vertrauen sollen, selbst wenn wir durch schwierige Zeiten gehen. Lass uns gemeinsam diesen Psalm lesen. Jubelt, ihr Gerechten, über den Herrn. Den Aufrichtigen ziemt Lobgesang. Preist den Herrn mit der Zither. Spielt ihm auch auf der 10-seitigen Harfe. Singt ihm ein neues Lied. Spielt schön auf den Saiten mit Jubelschall. Denn richtig ist das Wort des Herrn. Und all sein Werk geschieht in Treue. Er liebt Gerechtigkeit und Recht. Die Erde ist voll der Gnade des Herrn. Durch des Herrn Wort sind die Himmel gemacht. Und all ihr Herr durch den Hauch seines Mundes. Er sammelt die Wasser des Meeres wie einen Wall. Legt in Behälter die Fluten. Es fürchte den Herrn die ganze Erde. Mögen sich vor ihm scheuen alle Bewohner der Welt. Denn er sprach, und es geschah. Er gebot, und es stand da. Der Herr macht zunichte den Ratschluss der Nationen. Er vereitelt die Gedanken der Völker. Vers 11. Der Ratschluss des Herrn hat ewig Bestand. Die Gedanken seines Herzens von Geschlecht zu Geschlecht. Glücklich die Nation, deren Gott der Herr ist, das Volk, das er sich erwählt hat zum Erbteil. Der Herr blickt vom Himmel herab, er sieht alle Menschenkinder. Von der Stätte seines Thrones schaut er auf alle Bewohner der Erde. Er, der ihnen allesamt das Herz gebildet hat, achtet auf alle ihre Werke. Der König siegt nicht durch die Größe des Heeres. Ein Held befreit sich nicht durch die Größe der Kraft. Ein Trug ist das Ross, wenn Rettung nötig ist. Und mit seiner großen Kraft rettet es nicht. Siehe, das Auge des Herrn ruht auf denen, die ihn fürchten, die auf seine Gnade harren, dass er ihre Seele vom Tod errette und sie am Leben erhalte in Hungersnot. Unsere Seele wartet auf den Herrn, unsere Hilfe und unser Schild ist er, denn in ihm wird unser Herz sich freuen, weil wir seinem heiligen Namen vertrauen. Deine Gnade, Herr, sei über uns, gleich wie wir auf dich harren. Dieser Psalm ist so reich, man könnte 3 oder 4 Predigten halten von diesem einen Psalm, aber wir werden versuchen, einzelne Punkte zu betonen, und es ist klar, wir werden nicht alles betonen können, was hier es wert wäre zu betonen. Aber ich möchte euch bitten, die Verse 1 bis 3 gemeinsam jetzt zu betrachten. Und hier haben wir einen Aufruf zur Anbetung. Hier werden wir gerufen oder so motiviert, den Herrn anzubeten. Wir lesen, jubelt ihr Gerechten über den Herrn. Das Wort jubeln ist nicht nur singt Lobgesang, sondern mit welcher Einstellung wir es tun sollen. Das heißt mit großer Freude. Das heißt, sehr oft singen wir dem Herrn ein Lied, aber es ist kein Jubel. Versteht ihr den Unterschied? Manchmal sind wir in unseren Gedanken irgendwo anders. Man sieht auch in Vers 3, singt ihm ein neues Lied, spielt schön auf den Saiten mit Jubelschall. Und hier sehen wir, dass wir sollen mit einer großen Motivation den Herrn anbeten. Und wir sollen ihn loben. Wir sollen sogar ein neues Lied singen, weil sein Handeln an uns ist jeden Tag neu. Das heißt, die Gnade, die wir in der Schrift, in dem Leben von Noah und Abraham und von David sehen können, erleben wir auch jeden Tag, nicht wahr? Der sorgt auch für uns. Und wir haben immer wieder neue Gründe, um Gott anzubeten. Und diese Motivation, ihn anzubeten, soll immer da sein. In Vers 2 lesen wir, preist den Herrn mit Zither, spielt ihm auf der 10-seitigen Harfe. Hier können wir sehen, dass es sich ziemt, Gott mit Instrumenten auch zu loben und zu preisen. Und im Augenblick, unsere Gemeinde tut sich ein bisschen schwer damit. Bettina, ihre Hand tut ihr weh. Deswegen spielt sie meistens nur ein Lied sonntags. Und sie kann auch nicht viel üben wegen der Hand. Aber und es gibt andere in der Gemeinde, die entweder zu schüchtern sind oder meinen, dass sie nicht begabt genug sind, um das zu tun. So, wir sollen wirklich dafür beten, dass der Herr uns Menschen schenkt, die uns in dieser Hinsicht helfen können und auch, dass sie die richtige Einstellung haben werden. Wenn man spielt dem Herrn und nicht den Anwesenden. Wir sollen für ihn spielen und wir sollen auch für ihn singen. Und ich denke, hier haben wir ein großes Gebetsanliegen für unsere Gemeinde, dass der Herr uns Menschen schenkt, erstmal, die in diesem Bereich begabt sind, aber nicht nur begabt, dass sie sich berufen fühlen dazu, dass sie wirklich spüren eine Berufung in dem Gottesdienst, dem Herrn anzubeten mit Instrumenten und uns zu helfen, besser zu singen zu können. Und hier, ich möchte das Wort schön betonen. Es soll immer unser Ziel sein, Gott das Beste zu geben, was wir können. Es muss immer das Ziel sein. Es ist klar, ich kann nicht gut singen. Und da sind auch einige unter uns, die auch nicht gut singen können. Aber es ist wichtig, dass wir dann uns anstrengend dennoch dem Herrn in der Versammlung gemeinsam mit anderen schön zu singen und ihm unser Bestes geben. Und das fordert Aufwand im Kopf. Das heißt, man muss wirklich mitdenken und mitsingen. Und nicht vergessen, dass ich bin nicht der Einzige hier im Raum. Da sind auch andere. Es soll ein schönes Lied sein. Wir sollen Gott unser Bestes geben. Und das kann nicht passieren, selbst wenn ich eine super Stimme habe, wenn meine Gedanken irgendwo anders sind. Wenn ich gedankenlos bei dem Singen dabei bin, das ist keine Anbetung. Gott nimmt das nicht an. Wir müssen daran denken, was Gott über das Volk Israel gesagt hat. Dieses Volk ehrt mich was? Mit den Lippen. Aber ihr Herz ist weit entfernt von mir. Das heißt, Gott ist es nicht gleichgültig, mit welcher Einstellung wir ihn anbeten. Manche haben so ein Bild von Gott, dass er ist so verzweifelt, dass er freut sich, wenn wir überhaupt ihm ein bisschen Aufmerksamkeit schenken. Aber das ist nicht der Fall. Gott schaut das Herz an und unsere Herzenseinstellung beim Spielen, beim Singen ist für ihn sehr, sehr wichtig. Er will, dass wir bewusst ihn anbeten und von ganzem Herzen. Und ich muss ehrlich zugeben, die Richtung des Lobgesangs ist nach oben, das heißt zu Gott. Aber wie schwer das mir einfällt manchmal. Ich habe die Predigt im Kopf, ich sitze hier und ich denke über das, was gepredigt werden sollte. Und ich muss mich von der Predigt wegzwingen, damit ich über diese Lieder, die wir singen, denken kann, über die Worte, sodass ich das auch meine, was ich singe. Und das ist schwer. Es fällt mir nicht leicht, Gott anzubeten. Auch in der Woche. Ich gehe fast jeden Tag eine Stunde spazieren und versuche auch dabei, konzentriert zu beten und auch Gott zu loben und zu danken. Und die Gedanken sind schwer zu bändigen manchmal und zu zwingen. Und ich muss ehrlich sagen, diese Motivation, was man in dem Herzen des Schreibers hier klar sieht, in diesen ersten drei Versen, fehlt mir öfters. Warum? Weil ich nicht genug nachgesinnt habe über den Inhalt von den Versen 4 bis 7. Und das wollen wir jetzt tun. Hier sind die Gründe der Anbetung. Denn richtig ist das Wort des Herrn und all sein Werk geschieht in Treue. Noch eine, ich denke, wir könnten das auch so übersetzen. Ich muss es nur schnell in meinen Notizen finden. Hier ist es. Nicht nur und all sein Werk geschieht in Treue, sondern er ist treu in all dem, was er tut. Das ist vielleicht ein bisschen verständlicher. Gott ist treu in all dem, was er tut. Das heißt, du weißt in einer Ehe, wo zwei Leute treu sein sollen, die sind einander nicht immer treu. Und ich meine nicht, was das Fremdgehen angeht, ich meine eher in der Liebe und wie sie einander gegenseitig helfen sollen. Gott ist uns gegenüber immer treu. Wir sind ihm gegenüber nicht immer treu, aber uns gegenüber und allen Bewohnern der Erde, auch den Gottlosen gegenüber, ist Gott treu. Er erweist sich als ein treuer Held, als einer, als Schöpfer, der sich um die Schöpfung auch kümmert. Der Mensch versucht, alles zu zerstören, aber Gott ist immer noch treu in seinem Handel, auch den Gottlosen gegenüber. Und es steht, denn richtig ist das Wort des Herrn. Wenn wir die Bibel in die Hand nehmen und es lesen, manchmal gefällt es uns nicht, was wir lesen, nicht wahr? Neulich haben Juan und ich, wir haben was gelesen und er sagte, Mensch Tim, das muss ich mir nochmal durch den Kopf gehen lassen. Das scheint mir irgendwie nicht richtig zu sein. Und so ist das, weil das Problem bei uns liegt. Wir sind nicht richtig, wie Gott richtig ist. Und es steht hier, denn richtig oder gerade ist das Wort des Herrn und all sein Werk geschieht in Treue. Das heißt, er ist treu in all dem, was er tut. In Vers 5 sehen wir einen zweiten Grund. Er liebt Gerechtigkeit und Recht. Gott kann auch nicht anders. Wir können anders. Wir können die Sünde lieb gewinnen, aber Gott kann das nicht. Gott ist nicht so wie ein Computer, das nicht fühlen kann. Das heißt, er ist nicht nur richtig selbst, seine Gefühle sind auch richtig. Das heißt, er liebt das, was richtig ist, was Gerechtigkeit betrifft. Er liebt Gerechtigkeit und Recht. Und das heißt, er will es auch in dem Leben von uns sehen, nicht wahr? Gott ist richtig in allem, was er denkt und in allem, was er tut. Darüber müssen wir nachsinnen. Warum? Weil öfters stellen wir Gott in Frage. Wir stellen sein Handel in Frage. Wir stellen die Frage dar, warum lässt er das Böse zu? Ja? Warum hat er das geschehen lassen? Und wir stellen in Frage immer wieder, ob Gott gut sei. Das sollen wir einmal festnageln. Er ist richtig und er ist gut und er liebt die Gerechtigkeit und er liebt, was gut ist. Warum denn lässt er das Böse zu? Weil es innerhalb seiner Ratschlüsse eine Rolle zu spielen hat. Und er wird auch dadurch die Ehre bekommen, die ihm zusteht. Denn er wird eines Tages die das Böse ausüben, richten. Und ich muss euch sagen, das Böse zulassen gehört zu seiner Gnade. Weil wenn er das Böse auslöschen wollte, werde kein Mensch in diesem Zimmer heute hier sein. Es werde kein Mensch auf der Erde sein. Er hätte Noah nicht mal am Leben lassen müssen damals und seine Familie. Er hätte sie auch alle umgebracht. Dann hätte er das Böse ausgelöscht. Dass er Noah am Leben ließ, war eine große Gnade. Und durch Noah sind wir auch alle hier heute. Das Böse existiert weiter, weil Gott gnädig ist. Aber eines Tages wird er handeln, sodass die, die aufrichtig sind, die Buße getan haben, alleine in sein Reich eingehen werden. Und die anderen werden für ewig in der Höhle gequält. Er wird aufstehen und richten. Aber er liebt Gerechtigkeit und Recht. Selbst wenn es für uns jetzt scheint, als ob das nicht der Fall ist, weil die Gottlosigkeit zunimmt. In dem Vers 5, sehen wir auch noch einen Grund der Anbetung. Die Erde ist voll der Gnade des Herrn. Das habe ich eben davon gesprochen, dass Gott ist auch gnädig mit den Ungläubigen. Es steht in der Bibel, dass wir auch denen, die uns verfolgen sogar, dass wir sie lieben sollen. Warum? Es steht, dass Gott lässt seinen Regen und er lässt die Sonne scheinen, auch auf den Ungerechten. Und er erweist auch ihnen Gnade, indem er sie nicht sofort ihr Leben auslöscht. Noch einen vierten Grund. Durch des Herrn Wort sind die Himmel gemacht und all ihr Heer, das heißt die Sterne, durch den Hauch seines Mundes. Wir müssen über die Vollkommenheit Gottes denken. Er ist richtig in alles, was er tut, denkt. Er kann nichts Böses tun. Er ist selbst der Maßstab der Gerechtigkeit. Und zweitens, er ist es, der alles ins Leben gerufen hat. Manche sagen, der Ursprung von allem ist ein Urknall. Und damit haben sie immer noch nicht erklärt, woher dieser Stoff, diese Materie herkam. Das ist keine Erklärung, das ist eine Wegerklärung. Gott aus dem Bild nehmen. Aber der Punkt ist, die Schrift lehrt eindeutig, dass Gott gesprochen hat und es hat alles sofort existiert. Das ist keine lange Entwicklung, ein langes Prozess. Gott hat gesagt und es ist entstanden. Diese ganze Herr in dem Himmel, das heißt die ganze Sterne, es steht, dass sie entstanden sind durch seinen Hauch. Das heißt, er hat gesprochen und die sind da gewesen. Wenn man überlegt, wie klein die Erde ist im Vergleich zu dem Sonne, zu der Sonne und zu den anderen Sternen, das ist, wenn man so einen Ping-Pong-Ball mit einem Basketball vergleichen würde. So viel größer ist die Sonne als die Erde. Vielleicht noch größer im Vergleich. Wir sind so klein. Gott hat das alles in einem Augenblick geschaffen. Er hat gesprochen. Und es hat existiert. Er ist der Ursprung von allem, von all dem, was wir sehen. Noch einen fünften Grund, warum wir ihn anbeten sollen, sehen wir auch in Vers 7. Er sammelt die Wasser des Meeres wie einen Wall, legt in Behälter die Fluten. Meine Kinder spielen gerne mit Wasser. Die nehmen gerne einen Eimer und ein paar Tassen und Schüssel und Spielzeuge und sie spielen mit dem Wasser in so einem kleinen Planschbecken. So ist es. Das ist das Bild, was wir von Gott haben sollten, was die ganze gewaltige Gewässer der ganzen Erde betrifft. Der kann mit dem Wasser der Erde so spielen wie mein Kind im Planschbecken. Der ist so riesig, dass er hält das Ganze in seinen Händen. Der kontrolliert das. Er kann das ganze Wasser im Meer aufheben, befehlen und es liegt an einem anderen Ort. So mächtig ist er. Warum fehlt es uns Motivation, Gott anzubeten? Weil wir nicht genug darüber nachsinnen, wer er ist. Seine Vollkommenheiten, wir sinnen darüber nicht nach. Wir denken nicht darüber nach, dass er, ist es jetzt jede Haare, sagt man? Jedes Haar auf dem Haupt zählen kann. Bei Peter ist das vielleicht keine große Sache, aber bei manchen von uns ist das schon interessant. Aber der Punkt ist es nicht, dass das schwer oder leicht für ihn ist. Der Punkt ist, dass er sich um uns kümmert. Dass er jeden Einzelnen von uns weiß. Er weiß, was in unserem Leben los ist. was uns bekümmert. Der weiß alles über uns. Es fehlt uns an Motivation, Gott anzubeten, weil wir viel, viel zu wenig darüber nachsinnen, wer er ist und wie groß er ist und wozu er auch in der Lage ist, zu bewirken. Daher haben wir auch öfters so viel Kleinglauben, weil wir denken nicht darüber nach, wie groß er ist, dass er mit dem gewaltigen Gewässer dieser Erde so umgehen kann, wie ein Kind mit einem Eimer Wasser. Das ist unglaublich. Punkt 3. Alle Menschen sollen Gott fürchten. Vers 8. Hier lesen wir: Es fürchte den Herrn die ganze Erde, mögen sich vor ihm scheuen alle Bewohner der Welt. Ich möchte zwei falsche Einstellungen von der Furcht Gottes oder von der Furcht vor Gott jetzt ansprechen. Einmal, viele Leute haben ein falsches Bild von diesem Wort. Die meinen, das heißt, dass wenn Gott, sie würden das so bildlich sehen, wenn ein Vater zu Hause die Hand nur hochhebt, den Kopf zu kratzen, die Kinder zucken vor Angst. Sie meinen, sie werden unverdient gleich eine Ohrfeige bekommen. Das ist nicht, was es hier gemeint ist. Zweitens meinen viele Christen brauchen Gott nicht fürchten. Aber das ist auch ein Irrtum, den wir lesen in Philipper 2, auch im Neuen Testament, die Verse 12 bis 13. Daher, meine Geliebte, wie ihr alle Zeit gehorsam gewesen seid, nicht nur wie in meiner Gegenwart, sondern jetzt noch viel mehr in meiner Abwesenheit, bewirkt euer Heil mit Furcht und Zittern. Denn Gott ist es, der in euch wirkt, sowohl das Wollen als auch das Wirken zu seinem Wohlgefallen. Es ist interessant, dass der Schreiber dieses Psalmes hat eindeutig einen Grund gelegt, bevor er uns aufgerufen hat, Gott zu fürchten. Da hat erstmal Gott ein bisschen beschrieben, wer er ist. Und dann sagt er, wir sollen ihn fürchten. Weil Gott richtig ist und alle seine Wege gerecht sind, weil er die Gerechtigkeit liebt, weil er der Schöpfer aller Dingen ist, sollen wir ihn anbeten, aber wir sollen ihn auch deswegen auch fürchten. Ich möchte von dieser Furcht reden, weil viele Leute meinen, dass Furcht immer negativ ist, dass es falsch ist. Ich habe Furcht mehrmals kennenlernen müssen in meinem Leben und es war immer positiv. Es war gut. Ihr kennt, wie Jugendlichen sind manchmal, nachdem meine Eltern eine Scheidung hinter sich hatten, war ich 12 damals, wir sind nach St. Louis, Missouri umgezogen und da hatte ich einen neuen Freundenkreis und das war kein guter Einfluss. Und als Mutproben haben wir Dinge von Geschäften gestohlen. Und ich schäme mich davon, auch damals und auch jetzt. Aber als ich 15, ich glaube, ich war etwa 15 Jahre alt, sollte ich etwas klauen. So, ich ging in diesen kleinen Laden rein, habe ein Bonbon mir hinten in der Tasche gesteckt. Und dann ging ich an der Theke und wollte bezahlen für ein paar andere Kleinigkeiten, damit das so richtig aussieht. Und der Besitzer des Ladens stand mir gegenüber. Es war eine Frau da und sie hat etwas ihren Chef geflüstert. Und da fing mir das Herz schon an, bei mir zu schlagen. Und dann dachte ich, oh, oh, oh. Und er kam und er stand mir gegenüber und er sagte, junge Mann, möchten Sie auch für diesen Bonbon bezahlen, was dir in der hinteren Tasche steckt? Und in dem Augenblick, mein Herz ist stehen geblieben. Ich habe Furcht gehabt vor dem Gesetzgeber. Ich dachte, wenn er jetzt die Polizei anruft, wenn er jetzt das meinen Eltern erzählt. Und in dem Augenblick habe ich so viel Furcht gehabt. Ich hab nichts anderes gespürt, außer nur Furcht. Und ich sage euch, das war gesund. Das war gut. Weil stehlen ist was? Falsch. Es ist Sünde. Es ist nicht richtig zu stehlen. Und ich hatte in dem Augenblick Furcht. Ich hätte vorher Furcht haben müssen. Wenn ich genug Furcht vor Gott vorher gehabt hätte, hätte ich meinen Freunden gesagt, nein, sowas mache ich nicht. Das gefällt Gott nicht. Werde ich niemals tun. Seht ihr, wie die Furcht vor Gott gut ist? Es schützt uns vor dem, was böse ist. Deswegen überall in der Schrift werden die Gläubigen Gottesfürchtigen genannt. Die werden tatsächlich Gottesfürchtigen genannt. Menschen, die Gott fürchten. Das heißt nicht, dass dass wir total Angst vor Gott haben. Es heißt nur, dass wir verstehen, dass er richtig ist und dass er uns einen Maßstab der Gerechtigkeit gegeben hat, wonach wir streben sollen und wonach wir leben sollen. Und wir verstehen, dass er wie ein guter Vater seinen Kindern auch züchtigt. Steht in Hebräer Kapitel 12, wenn Gott liebt, was? Den züchtigt er oder bestraft er. Es steht auch im Galaterbrief geschrieben, Kapitel 6, Abvers 7, steht, irrt euch nicht, was ein Mensch sät, davon wird er was ernten. Als David Ehebruch und Mord begangen hatte, Gott hat ihm dafür vergeben, was erstaunlich ist. Aber es gab Konsequenzen in seinem Leben, nicht wahr? Und was für Konsequenzen? Und so ist das bei uns auch. Ein Christ soll weiterhin Gott fürchten in seinem Leben. Es ist klar, wir gehorchen Gott nicht nur aus Furcht, sondern auch aus Liebe. Wer ihn kennengelernt hat als himmlischen Vater durch seinen Sohn Jesus Christus, der liebt Gott und er will ihm gefallen, weil er weiß, dass Gott gut ist und weil das richtig ist. Und wir wissen, dass jede Tat, die nicht im Einklang ist mit dem Willen Gottes, wir wissen, dass so eine Tat auch böse ist. Wir stimmen mit Gott überein, dass seine Wege richtig sind. Und deswegen wollen wir sowas nicht tun. Aber ich sage euch, es ist eine wunderbare Sache, dass Gott immer noch die Furcht vor ihm in Herzen von Menschen hier auf Erden legt. Diese Furcht verschwindet langsam, weil es wird den Menschen auch hier im Deutschen beigebracht, dass die Bibel nicht wahr ist. Und viele haben diese gesunde Angst oder Furcht vor Gott verloren, weil sie meinen, ich kann leben, wie ich will und mir wird nie was passiert, solange ich nicht erwischt bin. Aber wir werden gleich hier die Gründe lesen, warum wir Gott fürchten sollen. Und ein Grund unter denen ist, weil wir immer dabei ertappt sind. Ob wir von Polizisten oder vom Gesetzgeber ertappt werden oder von Eltern, wir sind immer ertappt. Sofort. Sogar vorher wusste Gott, dass wir es tun würden. Und wir sind immer ertappt. Wir tun niemals etwas Falsches, ohne dabei erwischt zu sein. Lass uns die Gründe, warum wir Gott fürchten sollen, gemeinsam betrachten jetzt. Ab Vers 9. Denn er sprach, und es geschah. Er gebot, und es stand da. Das ist ein Grund, warum wir Gott fürchten sollen. Er ist der mächtige Schöpfer aller Dinge. Gegen ihn kannst du nichts anstellen. Willst du mit Gott einen Streit führen?
1: Ja,
0: Entschuldigung. Du meinst nein, alles klar, gut, Mann. Das passiert mir auch beim Predigen manchmal, dass ich das Gegenteil sage von dem, was ich sagen will. Aber es ist, keiner von uns will einen Streit mit Gott führen. Das wäre Selbstmord, geistlicher Selbstmord. Willst du mit dem Schöpfer aller Dingen einen Streit führen? Du wirst nicht gewinnen. Ich sage Leute immer wieder, selbst wenn du meinst, dass Gott böse ist, du sollst dich ihm unterordnen, weil du wirst gegen ihn nicht gewinnen. Wie bitte? Ich, das ist eine gute Frage, aber ich denke, da sind viele Leute, die sagen, zum Beispiel, ich habe mit meinem Nachbar geredet und er hat erzählt, einer von denen, dass er findet es gut, dass jetzt in der Landeskirche mehr Freiheit da ist und es ist klar, was damit gemeint ist. Die Sünde wird nicht so eng gesehen. Ja? Und der Punkt ist, Gott sieht die Sünde immer noch eng, selbst wenn die Leiter der Landeskirche das nicht so sehen. Einige Leute, nicht alle sind so. Aber der Punkt ist, dass es ist wichtig für uns zu verstehen, dass Gott ist der mächtige Schöpfer aller Dinge und mit dem haben wir es zu tun. Und wir sollen uns ihm gerne unterordnen, weil er auch richtig ist. Wir sollen ihn fürchten und ihm gehorchen. Es gibt noch einen zweiten Grund, warum wir Gott fürchten sollen. Es steht hier in Vers 10, dass selbst die Nationen gegen Gott nicht vorankommen können. Sie können nicht mal das Kleinste bewirken. Wir lesen in Vers 10, der Herr macht zunichte den Ratschluss der Nationen, er vereitelt die Gedanken der Völker. Das heißt, was kann eine ganze Nation gegen Gott anrichten? Nicht das Geringste. Es ist klar in der Offenbarung, dass viele Nationen, nachdem der Teufel noch einmal freigelassen wird, nachdem er 1000 Jahre im Gefängnis gesteckt wird, nachdem er freigelassen wird, er wird eine ganze Heer von Menschen finden, die gegen Jesus und gegen das Volk Israel kämpfen will. Und sie werden sich sammeln und Gott wird sie in einem Augenblick vernichten. Er wird sprechen und sie werden alle vernichten.

fürchten sollen, ist in Vers 11. Der Ratschluss des Herrn hat ewig Bestand, die Gedanken seines Herzens von Geschlecht zu Geschlecht. Wisst ihr, was das heißt? Das heißt, dass Gottes Pläne nicht frustriert oder geändert werden können. Seine Pläne können nicht geändert werden. Es kann kein Mensch etwas tun, das Gott in seiner, wir müssen unterscheiden zwischen seinem Absolutwillen und seinem Willen, wo er erlaubt, Dinge zu geschehen, selbst wenn sie ihm nicht gefallen. Aber das, was für ihn absolut zu seinem Ratschluss gehört, zum Beispiel, dass sein Sohn am Kreuz sterben sollte, dass wir errettet werden, das kann nichts dazwischen kommen. Gott bewirkt das. Er hat feste Pläne für seine Kinder und nichts kann das ändern. Gar nichts. Er wirkt und kann keiner das rückgängig machen, was Gott tut. Seine Ratschlüsse haben ewig Bestand. Es gibt noch einen Grund, warum wir ihn fürchten sollen. Der Herr, es steht hier in Vers 13, der Herr blickt vom Himmel herab, er sieht alle Menschenkinder. Überlege diese Aussage. Was für ein Wesen muss er sein, jeden einzelnen Mensch auf der ganzen Erde gleichzeitig sehen zu können und wahrzunehmen, jede Gedanke, alles, was wir tun. Es steht über ihn, dass er der das Herz gebildet hat. Es steht in Vers 14, von der Stätte seines Thrones schaut er auf alle Bewohner der Erde. Er, der ihnen allesamt das Herz gebildet hat, achtet auf was? Alle ihre Werke. Das heißt, man ist immer erwischt, wenn man sündigt. Jedes Mal, wenn man gegen den Willen Gottes handelt, ist man sofort unmittelbar danach ertappt. Oder sogar während des Tats, der Tat ertappt, erwischt. Man kann niemals etwas tun, das vor Gott verborgen bleibt. Und viele Menschen meinen, dass sie etwas tun können und sie werden nicht gesehen. Und es ist interessant, es gibt auch unter uns vielleicht, bei mir ist es wahr, ich weiß das, aber manchmal, wenn ich etwas vor anderen verstecken kann, von anderen Menschen, ich meine, dass es auch okay ist. Aber vor Gott können wir niemals etwas verstecken. Das sollen wir als Wahrheit annehmen. Es wird uns helfen, Gott zu fürchten, vor dem wir etwas Übles oder Schlechtes tun. Es gibt noch einen Grund, warum wir Gott fürchten sollen, nämlich das Glück und das Gelingen kommen von ihm und nicht durch die Überlegenheit. Wir sehen hier, dass ab Vers 16, der König siegt nicht durch die Größe des Heeres, ein Held befreit sich nicht durch die Größe der Kraft. Ein Trug ist das Ross, wenn Rettung nötig ist, und mit seiner großen Kraft rettet es nicht. Siehe, das Augen des Herrn ruht auf denen, die ihn fürchten, die auf seine Gnade harren, dass er ihre Seele vom Tod errette und sie am Leben erhalte in Hungersnot. Der Punkt hier ist, dass unser Leben soll in aller Abhängigkeit von Gott geführt werden, denn er ist der Einzige, der wirklich etwas Gutes oder Böses uns gegenüber unternehmen kann. Gott ist es, der uns Glück schenkt. Wir sehen in Vers 12, glücklich die Nation, deren Gott der Herr ist, das Volk, das er sich erwählt hat zum Erbteil. Obwohl das in erster Linie sich bezieht auf Israel, die wirklich gläubig waren. Es ist klar, dass vom Prinzip her, das auch eine Anwendung für die Gemeinde Jesu Christi ist heute. Glücklich das Volk Gottes. Warum? Weil sie unter dem Segen Gottes leben. Auch wenn sie durch schwierige Zeiten gehen, Gott segnet sie. Wir nehmen teil an seiner Gnade jeden Tag neu. Und ihr wisst, wenn man
einmal das Buch Prediger durchgelesen hat, man sieht, dass alles Eitelkeit ist hier auf Erden. Nichtigkeit der Nichtigkeiten, alles ist Nichtigkeiten. Das ganze Leben ist ein Haschen nach Wind. Selbst wenn man sehr viel Erfolg mit seinem Geschäft

0: erlebt. Man, Gott ermächtigt ihn es nicht, es zu genießen. Glücklich zu sein gehört denen, die Gott fürchten. Die Menschen, die Gott nicht fürchten, werden nicht glücklich sein können hier auf Erden und ganz gewiss nicht, wenn sie vor Gott stehen und für alle Ewigkeit bestraft werden. Das sind die Gründe, warum wir Gott fürchten sollen. Und wir sollen anerkennen, dass wir von ihm abhängig sind, glücklich zu sein. Wir sind von ihm abhängig, gerettet zu sein. Wie oft sehen wir in dem Leben von David, dass er sein Leben wirklich, wie sagt man das, er stand kurz vor dem Tod. Und Gott hat ihn immer wieder gerettet. Und das haben wir eben hier in den Versen 18 und 19 gelesen. Siehe, das Auge des Herrn ruht auf denen, die ihn fürchten, die auf seine Gnade harren, dass er ihre Seele vom Tod errette und sie am Leben erhalte in Hungersnot. Wir leben in einer Zeit des Wohlstands, so dass wir diese Verheißung nicht so schätzen. Wir leben in einer Zeit, wo wir wissen, wir brauchen uns keine Gedanken darüber machen, wo unsere nächste Mahlzeit kommt. Aber es gab Zeiten, und es gibt auch in gewissen Orten auf der Erde, wo Menschen wissen tatsächlich nicht, wo ihre nächste Mahlzeit kommen sollte. Und das ist eine große Verheißung für sie. Gott kümmert sich um sie. Sie sollen ihm vertrauen. Sie sollen ihr Vertrauen in ihm setzen. Er wird mit denen in diesem Leben gnädig umgehen. Und vor allem, wenn wir eines Tages vor ihm stehen, können wir mit Gnade rechnen. Das ist wichtig, dass wir das verstehen. Es wird hier ein paar Mal betont, dass die Gläubigen, die Gott fürchten, sie harren auf Gott. Das heißt, sie warten, bis er etwas unternimmt oder bewirkt in ihrem Leben. Und wie oft versuchen wir, das alles selber zu bewirken, alles selber zu unternehmen. Es ist wichtig, dass wir im Vertrauen, im Glauben auf Gott harren, im Gebet, und dass wir warten, wenn es etwas in unserem Leben gibt, das uns Sorge macht. Es gibt immer wieder Prüfungen in diesem Leben, Glaubensprüfungen. Und in dieser Zeit sollen wir daran denken, mit wem wir es zu tun haben. Wer unser himmlischer Vater ist, er ist gut. Er ist richtig. Er tut niemals das, was falsch ist. Und seine Absichten uns gegenüber sind was? Tadellos. Seine Absichten uns gegenüber sind gut. Er erlaubt es uns auch zu leiden. Es ist klar, im Neuen Testament spricht es davon, dass eine schlechte Saat gesät hat in dem Feld und das Kraut und Unkraut sind zusammen aufgewachsen. Und die Frage ist gestellt, sollen wir jetzt diese Unkraut rausreißen? Und er sagte, nein, lass sie erstmal zusammenwachsen. Aber es wird eine Ernte geben und dann werden wir den Unterschied zwischen den Gerechten und den Ungerechten eindeutig sehen. Und das fordert von uns, dass wir viel Vertrauen und viel Glauben haben, damit wir weiterhin Gott anbeten, dass wir weiterhin uns ihm unterordnen, dass wir weiterhin ihn fürchten, dass wir weiter im Glauben auf ihn harren, bis er das alles wiederherstellt, wie es auch versprochen hat. Wir leben in einer Zeit, wo die Gottlosigkeit zunimmt. Aber wenn wir daran denken, wer Gott ist, dass seine Ratschlüsse ewig Bestand haben, dass er wirklich eines Tages aufstehen wird und die Erde schütteln wird, so wie man einen Baum schüttelt und die Frucht fällt zum Boden. Er wird aufstehen und er wird einen Unterschied machen zwischen den Gerechten und den Ungerechten. Es lohnt sich, mit Gott zu gehen und ihn zu fürchten. Wie ich vorhin gesagt habe, dieser Psalm beginnt mit einem Aufruf zur Anbetung Gottes. Es beschreibt Gottes Vollkommenheit und seine Stärke, worüber wir ernsthaft nachsinnen müssen, wenn wir spontan und voller Motivation Gott jubeln wollen. Wir können mit Freude ihm nicht singen, wenn wir nicht überwältigt werden von seiner Vollkommenheit. Und das sage ich euch, darin leiden wir alle sehr viel Mangel als Christen. Ich vor allen anderen. Ich studiere die Schrift, ich lese die Schrift, ich bete. Aber was mir persönlich fehlt öfters, ist diese Zeit, wo ich nachsinne über das, was über Gott ist. Denke an David. Der war ein Hirte und der lacht da nachts auf dem Feld mit den ganzen Schafen. Der hat viel Zeit. Das war nicht so ein Computer-Zeitalter, wo er ständig erreicht werden konnte und ständig gestört werden konnte, sodass er niemals alleine für sich denken konnte. Und er lacht da und er hat die ganzen Sterne betrachtet. Und wie oft spricht er in seinem Psalmen von den Sternen? Und er hat Zeit gehabt, über die Größe Gottes nachzudenken. Und das ist genau das, was uns fehlt. Wir wissen vieles. Wenn ihr nichts weiteres lernen würden, die meisten von euch als Christen, seid ihr schon gut genug ausgerüstet, mit der Wahrheit klarzukommen im christlichen Leben. Das Problem ist, wir sinnen nicht darüber nach. Und das ist das, was uns allen fehlt. Sobald wir daran denken, oh Mensch, ja, es wird schon langsam spät, sollte bald ins Bett, ich habe heute wirklich keine Zeit für Gott gehabt, ich habe über ihn nicht nachgedacht, dann kommen andere Gedanken, was noch man zu tun hat oder tun konnte. Und man geht wieder ins Bett, ohne Zeit genommen zu haben, über Gott nachzusinnen. Ich sage euch, bitte strengt euch an, eine feste Zeit zu stellen, wo ihr einfach spazieren geht und über Gott nachsinnt, über sein Wort nachsinnt. Und ihr werdet genau das Gleiche über Gott sagen können. Von euch aus werdet ihr sagen, seine Worte sind richtig. Alles, was er denkt, alles, was er tut, ist richtig. Ihr werdet mit Freunden, mit aller Überzeugung über euer Gott reden können, weil ihr werdet die Begeisterung, die ihr im Herzen von eurem Gott habt, werdet ihr nicht verstecken können. Und es fehlt uns sehr oft Mut, über Gott zu reden, weil unsere Liebe zu ihm so schwach ist, weil wir so wenig über ihn nachsinnen. Ich kann euch, ein Pastor kann Menschen eine Bibelstelle auslegen, aber darüber vor euch nachsinnen kann ich nicht. Und ihr werdet die Kraft erst empfangen, wenn ihr über das Wort Gottes nachsinnt und Zeit mit ihm vollbringt. Es steht, widerstehe dem Teufel und nähert euch Gott. Und er wird sich euch nähern. Und das ist wichtig für uns zu verstehen, dass es von etwas ist von uns im Alltag verlangt. Wir müssen etwas tun, wenn wir wirklich stark im Glauben sein wollen. Und wenn wir wirklich, so wie der Schreiber dieses Psalmes, Gott jubeln, zujubeln und preisen wollen. Und ich muss euch sagen, das fällt mir schwer. Wir können wirklich voneinander in dieser Hinsicht beten, weil wir wollen, es steht im Neuen Testament, in Johannes Kapitel 4, der Vater sucht Anbeter, die ihn in Wahrheit und Geist.
1: Die Fortsetzung folgt morgen um die gleiche Zeit.

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2: Ich rufe zu Gott und schreie um Hilfe. Zu Gott rufe ich und er erhört mich. In der Zeit meiner Not suche ich den Herrn. Meine Hand ist des Nachts ausgereckt und lässt nicht ab, denn meine Seele will sich nicht trösten lassen. Ich denke an Gott und bin betrübt. Ich sinne nach und mein Herz ist in Ängsten. Meine Augen hältst du, dass sie wachen müssen. Ich bin so voll Unruhe, dass ich nicht reden kann. Ich gedenke der alten Zeit, der vergangenen Jahre. Ich denke und sinne des Nachts und rede mit meinem Herzen, mein Geist muss forschen. Wird denn der Herr auf ewig verstoßen und keine Gnade mehr erweisen? Ist's denn ganz und gar aus mit seiner Güte und hat die Verheißung für immer ein Ende? Hat Gott vergessen, gnädig zu sein oder sein Erbarmen im Zorn verschlossen? Ich sprach, darunter leide ich, dass die rechte Hand des Höchsten sich so ändern kann. Darum denke ich an die Taten des Herrn, ja, ich denke an deine früheren Wunder und sinne über alle deine Werke und denke deinen Taten nach. Gott, dein Weg ist heilig. Wo ist ein so mächtiger Gott, wie du Gott bist? Du bist der Gott, der Wunder tut. Du hast deine Macht bewiesen unter den Völkern. Du hast dein Volk erlöst mit Macht, die Kinder Jakobs und Josefs. Die Wasser sahen dich, Gott, die Wasser sahen dich und ängstigten sich, ja, die Tiefen tobten. Wasser ergossen sich aus dem Gewölk, die Wolken donnerten und deine Pfeile fuhren einher. Dein Donner rollte, Blitze erhellten den Erdkreis, die Erde erbebte und wankte. Dein Weg ging durch das Meer und dein Pfad durch große Wasser. Doch niemand sah deine Spur. Du führtest dein Volk wie eine Herde durch die Hand des Mose und Aaron.
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2: Höre, mein Volk, meine Unterweisung. Neiget eure Ohren zu der Rede meines Mundes. Ich will meinen Mund auftun zu einem Spruch und Geschichten verkünden aus alter Zeit. Was wir gehört haben und wissen und unsere Väter uns erzählt haben, das wollen wir nicht verschweigen ihren Kindern. Wir verkündigen dem kommenden Geschlecht den Ruhm des Herrn und seine Macht und seine Wunder, die er getan hat. Er richtete ein Zeugnis auf in Jakob und gab ein Gesetz in Israel und gebot unseren Vätern, es ihre Kinder zu lehren, damit es die Nachkommen lernten, die Kinder, die noch geboren würden. Die sollten aufstehen und es auch ihren Kindern verkündigen, dass sie setzten auf Gott ihre Hoffnung und nicht vergäßen die Taten Gottes, sondern seine Gebote hielten und nicht würden wie ihre Väter, ein abtrünniges und ungehorsames Geschlecht, dessen Herz nicht fest war und dessen Geist sich nicht treu an Gott hielt, wie die Söhne Ephraims, die den Bogen führten, abfielen zur Zeit des Streits. Sie hielten den Bund Gottes nicht und wollten nicht in seinem Gesetz wandeln und vergaßen seine Taten und seine Wunder, die er ihnen erwiesen hatte. Vor ihren Vätern tat er Wunder in Ägyptenland, im Gefilde von Zoan. Er zerteilte das Meer und ließ sie hindurch.

0: durchziehen und stellte das Wasser fest wie eine Mauer. Er leitete sie am Tage mit einer Wolke und die ganze Nacht mit einem hellen Feuer. Er spaltete die Felsen in der Wüste und tränkte sie mit Wasser in Fülle. Er ließ Bäche aus den Felsen kommen, dass sie hinabflossen wie Wasserströme. Dennoch sündigten sie weiter wider ihn und empörten sich in der Wüste gegen den Höchsten. Sie versuchten Gott in ihrem Herzen, als sie Speise forderten für ihr Gelüste, und redeten wider Gott und sprachen: Kann Gott wohl einen Tisch bereiten in der Wüste? Siehe, er hat wohl den Felsen geschlagen, das Wasser strömten und Bäche sich ergossen. Kann er aber auch Brot geben und seinem Volk Fleisch verschaffen? Da der Herr das hörte, entbrannte er im Grimm, und Feuer brach aus in Jakob, und Zorn kam über Israel, weil sie nicht glaubten an Gott und nicht hofften auf seine Hilfe. Und er gebot den Wolken droben und tat auf die Türen des Himmels und ließ Manna auf sie regnen zur Speise und gab ihnen Himmelsbrot. Brot der Engel aßen sie alle. Er sandte ihnen Speise in Fülle. Er ließ wehen den Ostwind unter dem Himmel und erregte durch seine Stärke den Südwind und ließ Fleisch auf sie regnen wie Staub und Vögel wie Sand am Meer. Mitten in das Lager fielen sie ein, rings um seine Wohnung her. Da aßen sie und wurden sehr satt. Und was sie verlangten, gewährte er ihnen. Sie hatten ihr Verlangen noch nicht gestillt, ihre Speise war noch in ihrem Munde, da kam der Zorn Gottes über sie und brachte ihre Vornehmsten um und schlug die Besten in Israel nieder. Zudem allen sündigten sie noch mehr und glaubten nicht an seine Wunder. Darum ließ er ihre Tage dahinschwinden ins Nichts und ihre Jahre in Schrecken. Wenn er den Tod unter sie brachte, suchten sie Gott und fragten wieder nach ihm und dachten daran, dass Gott ihr Hort ist und Gott der Höchste ihr Erlöser. Doch betrogen sie ihn mit ihrem Munde und belogen ihn mit ihrer Zunge. Ihr Herz hing nicht fest an ihm, und sie hielten nicht treu an seinem Bunde. Er aber war barmherzig und vergab die Schuld und vertilgte sie nicht und wandte oft seinen Zorn ab und ließ nicht seinen ganzen Grimm an ihnen aus. Denn er dachte daran, dass sie Fleisch sind, ein Hauch, der dahinfährt und nicht wiederkommt. Wie oft trotzten sie ihm in der Wüste und betrübten ihn in der Einöde. Sie versuchten Gott immer wieder und kränkten den Heiligen Israels. Sie dachten nicht an die Taten seiner Hand, an den Tag, als er sie erlöste von den Feinden, wie er seine Zeichen in Ägypten getan hatte und seine Wunder im Lande Zoan, als er ihre Ströme in Blut verwandelte, dass sie aus ihren Flüssen nicht trinken konnten, als er Ungeziefer unter sie schickte, dass sie Fraß und Frösche, die ihnen Verderben brachten, und ihr Gewächs den Raupen gab und ihre Saat den Heuschrecken, als er ihre Weinstöcke mit Hagel schlug und ihre Maulbeerbäume mit Schlossen, als er ihr Vieh preisgab dem Hagel und ihre Herden dem Wetterstrahl, als er die Glut seines Zornes unter sie sandte, Grimm und Wut und Drangsal, eine Schar verderbenbringender Engel, als er seinem Zorn freien Lauf ließ und ihre Seele vor dem Tode nicht bewahrte und ihr Leben preisgab der Pest, als er alle Erstgeburt in Ägypten schlug, die Erstlinge ihrer Kraft in den Zelten Hams. Er ließ sein Volk ausziehen wie Schafe und führte sie wie eine Herde in der Wüste, und er leitete sie sicher, dass sie sich nicht fürchteten, aber ihre Feinde bedeckte das Meer. Er brachte sie zu seinem heiligen Lande, zu diesem Berge, den seine Rechte erworben hat, und vertrieb vor ihnen her die Völker und verteilte ihr Land als Erbe und ließ in ihren Zelten die Stämme Israels wohnen. Aber sie versuchten Gott und trotzten dem Höchsten und hielten seine Gebote nicht. Sie wichen zurück und waren treulos wie ihre Väter und versagten wie ein schlaffer Bogen. Sie erzürnten ihn mit ihren Höhen und reizten ihn zum Zorn mit ihren Götzen. Als das Gott hörte, entbrannte sein Grimm, und er verwarf Israel so sehr, dass er seine Wohnung in Silo dahingab, das Zelt, in dem er unter Menschen wohnte. Er gab seine Macht in Gefangenschaft und seine Herrlichkeit in die Hand des Feindes. Er übergab sein Volk dem Schwert und ergrimmte über sein Erbe. Ihre junge Mannschaft fraß das Feuer, und ihre Jungfrauen mussten ungefreit bleiben. Ihre Priester fielen durch Schwert, und die Witwen konnten die Toten nicht beweinen. Da erwachte der Herr wie ein Schlafender, wie ein Starker, der beim Wein fröhlich war, und schlug seine Feinde hinten und hängte ihnen ewige Schande an. Er verwarf das Zelt Josefs und erwählte nicht den Stamm Ephraim, sondern erwählte den Stamm Juda, den Berg Zion, den er lieb hat. Er baute sein Heiligtum wie Himmelshöhen, wie die Erde, die er gegründet hat für immer, und erwählte seinen Knecht David und nahm ihn von den Schafhürden. Von den säugenden Schafen holte er ihn, dass er sein Volk Jakob weide und sein Erbe Israel. Und er weidete sie mit aller Treue und leitete 79. sie mit kluger Hand.
1: Gebet des Volkes Gottes in schwerer Kriegsnot. Ein Psalm Asafs.
0: Gott, es sind Heiden in dein Erbe eingefallen. Die haben deinen heiligen Tempel entweiht und aus Jerusalem einen Steinhaufen gemacht. Sie haben die Leichname deiner Knechte den Vögeln unter dem Himmel zu fressen gegeben und das Fleisch deiner Heiligen den Tieren im Lande. Sie haben ihr Blut vergossen um Jerusalem her wie Wasser, und da war niemand, der sie begrub. Wir sind bei unseren Nachbarn eine Schmach geworden, zu Spott und Hohn bei denen, die um uns her sind. Herr, wie lange willst du so sehr zürnen und deinen Eifer brennen lassen wie Feuer? Schütte deinen Grimm auf die Völker, die dich nicht kennen, und auf die Königreiche, die deinen Namen nicht anrufen. Denn sie haben Jakob gefressen und seine Städte verwüstet. Rechne uns die Schuld der Väter nicht an. Erbarme dich unser bald, denn wir sind sehr elend. Hilf du uns, Gott, unser Helfer, um deines Namens Ehre willen. Errette uns und vergib uns unsere Sünden um deines Namens willen. Warum lässt du die Heiden sagen, wo ist nun ihr Gott? Lass unter den Heiden vor unseren Augen kund werden die Vergeltung für das Blut deiner Knechte, das vergossen ist. Lass vor dich kommen das Seufzen der Gefangenen. Durch deinen starken Arm erhalte die Kinder des Todes und vergilt unseren Nachbarn siebenfach auf ihr Haupt ihr Schmähen, mit dem sie dich, Herr, geschmäht haben. Wir aber, dein Volk, die Schafe deiner Weide, danken dir ewiglich und verkünden deinen Ruhm für und für.
1: 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Ein Psalm Asafs, vorzusingen nach der Weise Lilien des Zeugnisses.
0: Du Hirte Israels, höre, der du Josef hütest wie Schafe. Erscheine, der du thronst über den Cherubim vor Ephraim, Benjamin und Manasse. Erwecke deine Kraft und komm uns zur Hilfe. Gott, tröste uns wieder und lass leuchten dein Antlitz, so genesen wir. Herr, Gott Zebaoth, wie lange willst du zürnen, während dein Volk zu dir betet? Du speisest sie mit Tränenbrot und tränkest sie mit einem großen Krug voll Tränen. Du lässest unsere Nachbarn sich um uns streiten und unsere Feinde verspotten uns. Gott Zebaoth, tröste uns wieder. Lass leuchten dein Antlitz, so genesen wir. Du hast einen Weinstock aus Ägypten geholt, hast vertrieben die Völker und ihn eingepflanzt. Du hast vor ihm Raum gemacht und hast ihn lassen einwurzeln, dass er das Land erfüllt hat. Berge sind mit seinem Schatten bedeckt und mit seinen Reben die Zedern Gottes. Du hast seine Ranken ausgebreitet bis an das Meer und seine Zweige bis an den Strom. Warum hast du denn seine Mauer zerbrochen, dass jeder seine Früchte abreißt, der vorübergeht? Es haben ihn zerwühlt die wilden Säue und die Tiere des Feldes ihn abgeweidet. Gott Zebaoth, wende dich doch! Schaue vom Himmel und sieh da rein, nimm dich dieses Weinstocks an! Schütze doch, was deine Rechte gepflanzt hat, den Sohn, den du dir großgezogen hast. Sie haben ihn mit Feuer verbrannt wie Kehricht. Vor dem Drohen deines Angesichts sollen sie umkommen. Deine Hand schütze den Mann deiner Rechten, den Sohn, den du dir großgezogen hast. So wollen wir nicht von dir weichen. Lass uns leben, so wollen wir deinen Namen anrufen. Herr, Gott Zebaoth, tröste uns wieder. Lass leuchten dein Antlitz, so genesen wir.

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Jesus, deine Vergebung kennt keine Grenzen. Dafür danken wir dir. Bei dir wollen wir bleiben. Dir wollen wir folgen. Wir wollen keine anderen Götter und Herren neben dir haben.

Herr, stell eine Wache vor meinen Mund, eine Wehr vor das Tor meiner Lippen.

0: Wo steckt ihr? Kommt ihr jetzt endlich zum Ausmisten runter?
1: Thomas und Alexander spielen mal wieder auf dem Heuboden. Was sollte man auch sonst bei dem Wetter tun? Seit Tagen regnet es ununterbrochen in Winkelstedt. Doch unter dem Scheunendach hört sich das Prasseln des Dauerregens recht gemütlich an. Dort oben, hoch über dem Geräteschuppen und den Stallungen des Bauernhofs, graben sich die beiden Brüder seit Tagen Gänge und Höhlen. Ein weit verzweigtes Labyrinth ist im raschelnden Heu entstanden. Ein genialer Schlechtwetter-Abenteuerspielplatz. Und ganz besonders spannend. An ein paar Stellen kann man durch Ritzen und Astlöcher in den Bodenbrettern nach unten blicken, ohne dabei selbst gesehen zu werden. Lief da nicht eben Mama vorbei?
2: Guck mal, Thomas, da unten. Unsere Katze hat sich ausgerechnet im Trichter unserer Schrotmühle gemütlich gemacht. Wenn Papa jetzt die Mühle anschaltet, gibt's Katzengulasch.
3: Hör bloß auf. Ksch, Molle, auf. Weg da. Das ist viel zu gefährlich.
0: Thomas, Alexander, ich habe euch doch gerade da oben gehört. Kommt ihr jetzt sofort zum Ausmisten runter? In einer Stunde ist Abendessen.
2: Thomas, ich glaube, Mama ruft dich.
3: Was? Ich habe nichts gehört.
0: Alexander!
3: Nö, die ruft dich.
0: Alexander, wird's bald. Ich weiß genau, dass ihr da oben seid. Kommt sofort da runter.
3: Siehst du, die ruft dich.
2: Vorhin hat sie aber nur dich gerufen.
3: Ja und? Jetzt ruft sie dich. Los, geh schon, sonst gibt's Ärger.
1: Voller Unlust krabbelt Alexander aus dem raschelnden Heu. Dann klettert er die senkrechte Holzleiter hinunter, überspringt die letzten 3-4 Sprossen und landet auf dem Stallboden vor seiner Mutter. Seine Kleider und Haare sind mit Heuhalmen übersät.
0: Alexander, jetzt wird's aber auch Zeit. Wo bleibt Thomas? Ich rufe euch schon seit 5 Minuten. Muss ich denn immer 10-mal rufen, bis ihr endlich kommt? Los an die Arbeit!
2: Thomas! Siehst du, Mama hat doch dich gemeint. Komm schon, du Vollpelz!
1: Doch oben auf dem Heuboden regt sich nichts. Eine ganze Weile starren Mutter und Sohn die lange Leiter hinauf. Aber es bleibt alles ganz ruhig. Alexander und seine Mutter schauen sich ratlos an. Ist Thomas da oben etwas zugestoßen? Flink wie ein Wiesel klettert Alexander die Leiter wieder rauf und stöbert im tiefen Heu. Wo steckt sein Bruder denn plötzlich? Irgendetwas stimmt da nicht. Doch da sieht er ihn. Thomas sitzt seelenruhig auf einem Heuballen und knotet eine Schnur auf.
2: Thomas, hörst du schlecht? Wir dachten schon, du bist im Heu erstickt.
3: Was? Wer ruft mich? Ich höre hier oben nur das Heu rascheln und den Regen prasseln.
0: Jetzt reicht's mir aber. Ich kann dich von hier unten ganz genau verstehen, trotz Regen und Rascheln. Und meine Ohren sind 20 Jahre älter als deine. Dafür bekommst du 2 Tage Stubenarrest und kannst heute den Stall allein ausmisten. Komm sofort da runter, du Schauspieler. Das werde ich deinem Vater sagen.
1: Tja, so ist das. Wenn man etwas nicht gerne hören möchte, stellt man sich einfach taub und macht sich aus dem Staub. Doch Thomas schämt sich jetzt dafür. Seine Mutter hat ihn genau durchschaut. Er hat gedacht, die Ausrede mit dem Regen könnte sie vielleicht überzeugen. Aber einer Mama macht man so schnell nichts vor. Es war wirklich nur seine Faulheit. Missmutig stochert Thomas jetzt im Stall mit der Mistgabel zwischen den Beinen der Kühe. Nun kann er die ganze Arbeit alleine machen. Und dann auch noch 2 Tage Stubenarrest. Das schmerzt. Ausgerechnet morgen wollten doch alle roten Milane zu stolzen Steins ins Heulabyrinth kommen und das Kanalrattenspiel spielen. Ach, zu dumm.

0: Fast eine Stunde später kommt Thomas' Mutter wieder an die offene Stalltür und ruft:
1: Thomas, komm jetzt rein, wasch dich gründlich. Das Abendessen ist fertig, es gibt Pizza.
0: Das braucht man ihm nicht zweimal zu sagen. Die Mistgabel fliegt in die halbvolle Schubkarre und Thomas spurtet zum Haus. Seine Stiefel schleudert er wie Gummigeschosse vom Fuß, während er sich gleichzeitig mit den Händen noch etwas Heu aus den Haaren strubbelt. Seine Geschwister hocken schon auf der Eckbank. Eine Zehntelsekunde später sitzt auch er vor seinem duftenden Pizzateller und leckt sich die Lippen.
2: Mozzarella mit Salami, meine Lieblingspizza. Danke, Mama.
1: Theo, können wir jetzt beten? Die Pizza wird kalt. Thomas, hast du dich auch gewaschen?
2: Ja.
1: Zeig mir mal deine Finger.
0: Als Thomas verschämt seine Hände ausstreckt, glänzen seine Handflächen mistgabelbraun. Seine Ärmel sind noch immer voller Heu und die Fingernägel tragen alle einen Trauerrand.
1: Was? Du behauptest, du hast dich gewaschen?
2: Ja, heute Morgen.
1: Das geht zu weit. Ich sagte dir, du sollst dich erst gründlich waschen, bevor du zum Essen kommst. Und dann lügst du mich auch noch frech an?
2: Aber ich habe mich doch heute Morgen...
3: Thomas, sei sofort still. Geh jetzt ins Bad und danach ins Bett. Du musst gehorchen lernen.
0: Empört schicken die Eltern Thomas vom Tisch. Tja, das wird ein harter Abend für Thomas. Sein Magen knurrt auf Hochtouren. Wenn es doch wenigstens Grießbrei statt Pizza gegeben hätte. Und dann auch noch die zwei Nachmittage Stubenarrest. Das wird bitter.

0: Gelangweilt sitzt Thomas, der schwerhörige Stolzensteinjunge, auf der Bettkante und blättert lustlos in alten Comics. Von unten hört er die Tischgespräche und das Geschirr klappern. Aus seinem Fenster sieht er auf den Giebel der Scheune. Tja, da oben werden morgen die roten Milane das Kanalrattenspiel spielen. Eine Art Räuber und Gendarm im Heu. Ihre ausgelassenen Rufe wird er sogar noch unter der Bettdecke hören, die er sich jetzt mürrisch über beide Ohren zieht, um wenigstens das Essen nicht mehr zu hören. Tja, seine Ohren sind in Ordnung, aber sein Herz hört so schlecht. Thomas ist klar, er ist einfach nur ungehorsam gewesen. Und das gleich mehrmals. Es tut ihm auch wirklich leid. Plötzlich hört Thomas Schritte vor seiner Tür.
1: Papa?
2: Mein Junge, ich muss unbedingt noch mit dir reden. Aber ich möchte wissen, ob du zwei Dinge auf einmal kannst. Mir zuhören und zugleich noch etwas anderes tun.
1: Was?
0: Theo holt aus seiner grünen Jackentasche zwei Dinge hervor. Ein kleines Büchlein und ein in Alufolie gewickeltes Päckchen. Behutsam legt er beides auf Thomas' Schreibtisch. Dann wickelt er die Alufolie auf und reicht den Inhalt seinem Sohn.
2: Tommy, kannst du zugleich die Ohrenspitzen und Mozzarella-Pizza essen? Dann pass mal gut auf, ich lese dir etwas aus dem Markus-Evangelium vor. Kapitel 6, Vers 3. Und die Leute fragten sich erstaunt, ist dieser nicht der Zimmermann, der Sohn der Maria und ein Bruder von Jakobus und Joses und Judas und Simeon?
0: Etwas verwirrt kratzt sich Thomas kauend am Kopf.
2: Thomas, weißt du, um wen es hier geht? Über wen sind die Leute so erstaunt?
1: Ja klar, über Jesus.
2: Na prima, das klappt ja anscheinend, Essen und Zuhören. So, wie heißen die Brüder von Jesus?
1: Simon? Jakobus? Mehr habe ich mir nicht behalten.
2: Ich helfe dir. Und noch Joses und Judas.
1: Die fangen alle mit J an.
2: Genau, aber noch mehr. Die haben alle zwei Silben. Josef, Jesus, Joses, Judas. Die klingen alle vier sehr ähnlich, oder? Die vier Namen fangen alle mit J an und haben nur zwei Silben. Besonders Joses und Jesus kann man ganz leicht verwechseln, oder?
1: Vielen Dank für die feine Pizza. Aber warum machst du mit mir so ein Bibelquiz über Josef und Jesus und Joses?
2: Tja, Tommy, weil das etwas mit dir zu tun hat. Überleg doch mal, wenn damals Maria ihren Sohn zum Aufräumen oder Anpacken rief, Jesus, kommst du bitte? Wie leicht hätte er sich dann herausreden können? Ich hatte Josef verstanden.
1: Oh, verstehe.
2: Wirklich? Dann liest doch bitte noch diesen Vers hier.
1: Epheser 6, Vers 1. Ihr Kinder, gehorcht euren Eltern im Herrn, denn das ist recht.
2: Ja, das hat der Herr Jesus getan. Obwohl er Gottes Sohn ist, hat er Gehorsam gelernt. Er war seinen Eltern gehorsam und ordnete sich ihnen unter. Das Unglaubliche ist, was hier in Philipper 2, Vers 8 steht. Er wurde gehorsam, gehorsam bis zum Tod. Ja, zum Tod am Kreuz. Sein Gehorsam ging so weit, dass er zum Sterben bereit war.
1: Papa, ich bin so anders als Jesus. Ich bin so schlecht und ungerecht. Allein heute habe ich mehrmals gelogen und bin ungehorsam gewesen. Kannst du mir bitte verzeihen? Es tut mir echt leid, dass ich nicht gehorcht habe.
2: Weißt du, Tommy? Dein Ungehorsam, deine Sünde nahm Jesus auf sich. Er wollte mit dir den Platz tauschen. Er war Gott gleich und wurde doch ein Mensch. Er wurde ein Junge wie du. Er hatte nervige Eltern wie du. Er bekam unbequeme Aufgaben wie du. Aber er blieb gehorsam, ohne eine Sünde. Dennoch wurde er bestraft und getötet. Wofür?
1: Ich verstehe, für mich, wegen meinem Ungehorsam.
2: Genau, und jetzt lies noch, was hier in Römer 5, Vers 19 steht. Durch Ungehorsam wurden wir alle zu Sündern.
1: Aber durch den Gehorsam von Jesus können wir vor Gott gerecht gesprochen werden. Und wie geht das, Papa?
2: Ganz einfach, glaube es, dass Jesus mit dir getauscht hat. Er ließ sich behandeln wie ein Sünder. Er nahm die Strafe auf sich, damit Gott dir die Strafe für deine Sünden erlassen kann. Bekenne ihm deine ganze Schuld. Bete zu ihm, dass er dir alle Sünden vergibt und danke ihm, dass er dich vor Gott gerecht dastehen lässt. Bitte ihn, in dein Leben zu kommen und zu regieren. Und dann sag das bitte alles nach deiner Mutter, gegen die du ungehorsam warst. Entschuldige dich auch bei ihr

dieser Nacht gibt Thomas sein Leben an Jesus ab. Er betet und nennt Gott alle seine Sünden. Am nächsten Morgen entschuldigt er sich aufrichtig bei seinen Eltern für den vielen Ungehorsam und seine Faulheit. Als er seine Mutter um Entschuldigung bittet, muss er sogar weinen. Am Nachmittag gab es dann das geniale Kanalrattenspiel der Roten Milane. Nur einer muss währenddessen seinen Arrest abbrummen. Wirklich? Und wieso wieselt dann auch Thomas mit riesiger Freude durch das Heulabyrinth? Sein gnädiger Vater hat den Stubenarrest in einen Scheunenarrest umgewandelt.

0: Das Meer, das so groß und weit ist, da wimmelt's ohne Zahl große und kleine Tiere.
1: Das sind Walfische, die du gemacht hast, dass sie darin spielen.
0: Es wartet alles auf dich, dass du ihnen Speise gebest zu seiner Zeit.

0: fliegt das Bienchen froh und frei hinaus, trinkt sich satt an süßen Honigseim und bringt noch eine Menge mit nach Haus.
1: Lasst uns wie das Bienchen fleißig sein und nicht immer an uns selber denken. Von dem Guten, das uns Gott beschert, sollen wir auch fröhlich weiterschenken.

0: Ich hätte so gern drei kleine Kätzchen mit gestreiftem Fell und weißem Lätzchen.
1: Und ich einen Hund zum Toben und Springen.
2: Und ich einen Piepmatz, der muss singen.
3: Ich möchte so gerne ein Eichhörnchen haben.
4: Und ich ein Pony zum Rennen und Traben.
5: Und ich zwei Kaninchen, eins schwarz und eins weiß.
6: Und ich eine lustig meckernde Geiß.

Wir freuen uns, dass es die Tiere gibt und bitten euch, dass ihr sie mit uns liebt. Denn Gott hat sie gleich uns gemacht und gibt auf jedes

Sie sollten nicht länger traurig hinter verschlossenen Türen sitzen. Die Jünger wollten es erst nicht glauben. Doch als sie hingingen und das leere Grab sahen, glaubten auch sie.

geh zurück. Hagar, geh zurück und beuge dich unter der Hand Sarahs. Hagar, geh zurück, schrecklich. Verstehst? Ich will das Weib loswerden und der liebe Gott schickt mich zurück, geh zurück. Das ist Gottes Taktik, Gottes Pädagogik, wie Gott einen heilt. Geh zurück. Ja, aber Herr, ich halte es nicht mehr aus. Und hör mal, was Gott ihr sagt hier. Sie bekommt die Verheißung, nicht der Abraham. Sie bekommt die Verheißung für ihre Nachkommen. Deine Nachkommen sollen so viele werden wie eine große, riesige Zahl, die man niemand zählen kann. Deine Nachkommen, du, dein Sohn, soll viele Nachkommen haben. Dein Sohn. Sie bekommt die Verheißung, kannst nachlesen. Großartig, der Engel Gottes erzählt es. Und dann sagt der Herr sogar, nenne deinen Sohn Ismael. So wie der Engel da gesagt hat, nenne ihn Jesus. Von Isaac heißt es nicht, nenne deinen Sohn Isaac. Aber hier sagt Gott speziell, nenne deinen Sohn Ismael, denn Gott hat dein Elend erhört. Innere Heilung, Wiederherstellung, Heilung der Vergangenheit. Verstehst du all das, was es ist? Heilung der Verletzungen. Nenne deinen Sohn Ismael. Gott sieht dein Elend. Gott sieht dein Elend. Da müssen nicht die Leute sehen. Gott sieht dein Elend. Gott zählt deine Tränen. Und fängt sie auf. Und dann noch weiter, was Gott sagt. Ismael wird ein wilder Krieger sein. Er ist gegen jeden und jeder wird gegen ihn sein. Verstehst? Das wird der Ismael sein. Das ist schon vorherbestimmt. Der Junge ist noch gar nicht geboren. Einer gegen alle und alle gegen einen. Das wird er sein. Er wird ein Kämpfer sein. Das hat er jetzt, all das, was du jetzt durchgemacht hast, all das, was jetzt ja, durch die ganze Wochen, Monate sich entwickelt hat, er wird ein Kämpfer sein. Er wird sich durchsetzen. Und dann geht es noch weiter. Aber er wird seinen Brüdern zum Trotz im Lande bleiben. Verstehst du? Er wird seinen Brüdern zum Trotz im Lande bleiben. Und deshalb haben wir bis heute das Problem Israel und Araber. Das ist das Problem. Ausgekocht. Er, weißt du, die Araber, die können machen, was sie wollen. Die werden mit den Palästinensern nicht fertig werden. Das sind ja Ismaels Nachkommen. Die werden dann mit diesem Problem nicht fertig werden, weil es Gott so festgelegt hat. Die werden den Israeliten vor die Nase setzen. Die Juden können machen, was sie wollen. In Kapitel 25, 1. Mose, lesen wir von den Nachkommen Ismaels 12 Söhne, 12 Fürsten. Verstehst? Die regieren zwischen Ägypten und Assyrien, zwischen Havila und Nachschur und so weiter, östlich von Ägypten und den Brüdern, also Isaac, zum Trotz. Isaac zum Trotz. Weißt du, andere Übersetzung sagt, seinen Brüdern wird er vor die Nase gesetzt. Vor die Nase gesetzt. Und jetzt, das sind diese Probleme mit Menschen, die verletzt worden sind, verwundet worden sind. Die werden anderen Leuten vor die Nase gesetzt. Das merken wir vielleicht gar nicht so. Ismael hatte später 12 Söhne, so wie Jakob auch, und er hat noch eine Tochter gehabt. Esau hat diese Tochter später geheiratet, 1. Mose 28, Vers 9. Und sie lebten im Osten vor den Augen und im Angesicht Gottes und Israels. Sie lebten. Gott hat es zugelassen. Ismael sollte beschnitten werden mit 13 Jahren. Und Sarah wirft vor, der soll nicht beschnitten sein, der soll nicht in den Bund genommen werden, in den Bund Abrahams. Und sie versucht sogar, ihn von Gott wegzubringen. Überlegt, das war eine Hexe. Entschuldigung. Die will nicht, dass der Ismael beschnitten wird. Etwas göttliches, geistliches erlebt. Sie versucht ihn sogar von Gott wegzuziehen. Der soll nicht erben. Ismael soll nicht geweiht, soll Gott nicht geweiht werden. Soll nicht für Gott reserviert werden und so weiter. Wirf ihn in Haus, sagt sie. Wirf ihn hinaus, schick deinen Sohn weg. Das macht, sagt sie, Abraham, sitzt in die Ohren und irgendwann zermürbt er. Weißt du, Abraham musste beide Söhne opfern. Nicht nur den Isaac.
Er hat zuerst den Ismael opfern müssen, wegschicken. Das war sein Sohn, der hat das nicht mit leichtem Herzen getan. Genauso wenig, wie er mit leichtem Herzen den Isaak geopfert hat. Aber Gott hat hier eine Lösung. Weißt du, Gott hat eine Lösung. Ob gut oder schlecht das alles aussieht, vergiss den ganzen Schmarrn. Gott macht alles gut. Da ist plötzlich, hängt er wieder ein Wider. Verstehst du? Und hier in der Wüste, da wird alles gut werden. Dieser Ismael. Bei Gott landet dieser Ismael nicht in der Gosse. Das wäre der Sarah am liebsten gewesen. Irgendwo in der Wüste verrecken. Hagar erlebt und erfährt, Gott sieht mich, Gott hört mich. Was sagt sie, als sie fertig ist mit der Zwiesprache zwischen Gott und sich? Du bist mein Gott, der mich sieht. Du siehst Gott, was mir weh tut, was mir weh getan hat, wie ich verletzt, wie ich verwundet bin. Und so nennt sie Gott, du bist Gott, der mich sieht. Dein Gott soll der Gott sein, der dich sieht. Dass du weißt, Gott hat alles genau beobachtet. Gott hat genau zugelassen, weil Gott mich einen anderen Weg führt. Er will Frieden haben, dass es in diesem Haus Frieden gibt. Gott sieht mich. Und Gottes Vorstellung von dieser Hagar ist, du bist mein Gott, der mich sieht. Und ich habe den gesehen, der mich angesehen hat, hinter dem hergesehen hat, der mich angesehen hat. Ich sage so kauderwelsch, aber trotzdem, der hat mich gesehen. Der hat hinter mir hergesehen, er ist hinter mir hergelaufen. Und sie nennt ihr Kind Ismael. Gott wird hören. Gott hört, Gott sieht. Toller Name, stell dir mal vor. Gott hört, komm her. Gott sieht, komm her, Ismael. Wir heilen Verletzungen. Bitte jetzt werden nicht schockiert. Weißt du, du betest, du willst geheilt werden und ich weiß, wie Gott heilt. Erwarte keine Wunder. Nummer eins. Du betest, verstehst und gleich Sesam, öffne dich. Verstehst, sowas passiert nicht. Sowas passiert nicht. Weißt du, wenn du betest, wenn du vor dem Herrn liegst, du bist erschüttert, zerbrochen, liegst am Boden, der Herr sieht dich. Das ist zuerst mal das eine. Der Herr sieht dich. Und jetzt als nächstes, bitte halte ich fest, und ich weiß aus eigener Erfahrung, und ich spreche hier aus meiner eigenen Erfahrung und aus der Erfahrung vieler, vieler Menschen, mit denen ich zu tun hatte, es verändert sich nichts. Du betest und es verändert sich nichts. Ja. Wir möchten, dass wir sofort gebetet und gleich das erhört werden. Gott hört uns. Weißt du, in der Bibel steht, als du gebetet hast, habe ich dich gehört. Aber es heißt nicht, ich habe dich erhört. Ich habe dich gehört. Ich habe dich gehört, aber noch nicht erhört. Weißt du, wir möchten gern, dass die Zustände sich ändern. Wir sind so verrückt. Sofort, ich habe gebetet und dann strecke ich gleich Fuß. Ja, kann ich das bewegen? Ja, gut, danke Jesus. Er hört und sieht. Weißt du, Gott hört und sieht, wo die Menschen unterdrückt sind, unterdrückt werden und ihres Lebens nicht froh werden. Gott hört und sieht diese unzähligen Tränen, die du weinst. Die Träume, die sich nicht in Erfüllung gehen. Die Ungerechtigkeit, die du erlebst, von dem ich gestern sprach und die Aufnahme ein bisschen schlecht war. Aber du hörst, ich habe durchgehört, die Predigt. Du hörst, aber du musst dich wirklich anstrengen. Aber vielleicht ist es gar nicht so schlecht, dass die Leute sich ein bisschen mal anstrengen und nicht nur einfach konsumieren und konsumieren und konsumieren. Ismael ist auch ein Sohn Abrahams. So wie Jesus einmal sagt zu der krummen Frau, die unterdrückt worden ist da in der Synagoge, von dem Synagogenvorsteher. Auch sie ist eine Tochter Abrahams. Auch sie. So, in jeder Beziehung, ob der Sarah will oder es nicht, ob es der passt oder nicht und so weiter, Ismael hat den vollen Segen Gottes. Tut mir leid. Und deshalb, weißt du, da können die Frommen reden, da können die Menschen denken, da können sie sagen und schreiben, was sie wollen. Sie können nicht verhindern, wenn Gott jemanden gesegnet hat, er ist gesegnet. Und es wird sogar gesagt, dass dieser Junge, dieser Ismael, kraftvoll und stark sein wird. Und du wirst jeden anpacken können und keiner wird sich mit ihm messen können. Stell dir mal vor, das sagt der liebe Gott. Du wirst jeden anpacken können, jeden angehen können. Das sind diese ganzen arabischen Völker. Ja. Leg dich besser mit dem Ismael nicht an. In aller Liebe. Er wird dich besiegen.
Und deshalb sollten sich die lieben Juden sich auch nicht mit den Arabern anlegen. Sie werden besiegt, weil es in der Bibel steht. Weil Gott es gesagt hat. Deshalb Gott will, dass diese Völker nebeneinander wohnen, in Frieden und Eintracht. So, Gott gibt Hagar und Ismael eine Existenzberechtigung. Gott gibt den beiden das, was Abraham ihnen nicht gegeben hat. Was Abraham ihnen nicht geben wollte, oder er hätte es gerne gegeben, aber er konnte es nicht, wegen der Sarah. Ja, und die Sarah es verweigerte. Und deshalb konnte er das nicht geben. Er hätte gerne den noch, ach, komm auf mein Gut und mein Hof oder in meinem Bereich, da kann jeder glücklich leben. Und Hagar kehrt um, gehorcht dem Engel. Und jetzt möchte ich noch was, das ist noch in der Schwangerschaft. Und das möchte ich sagen, wie heilen meine Verletzungen? Hagar kehrte um und ging zu Sarah zurück und hat sich gedemütigt. Ich komme wieder, verstehst du? Und ich komme wieder, weil Gott mich zurückgeschickt hat. Nicht, weil ich nicht zurechtkam. Ich komme zurück, weil Gott mich zurückgeschickt hat. Sie kehrt um, sie denkt um und sie beißt in diesen sauren Apfel. Und das rechnet Gott ihr ganz groß an, weil sie umgekehrt ist. Das ist Umkehr. Sie geht zurück und jetzt, sie beugt sich. Sie wird noch mehr Dreck putzen müssen, was weiß ich alles, was da passiert. Demut. Gott segnet den Demütigen. Gott ist ihr nachgegangen. Sie wollte nur noch von Sarah weg, aber Gott schickt sie wieder zurück. Wenn du die Heilung deiner Vergangenheit erleben willst und so weiter, musst du wieder zurück, da wo du weggelaufen bist. Ja? Er sieht sie an, sie versteht die Sprache Gottes. Er schaut die Hagar voller Liebe an. Aber Hagar, du musst jetzt was tun. Zurückgehen zu dieser Hexe. Lass mich mal so, Gott vergebe mir. Sie ist sowieso im Himmel und schon selig. Aber du musst zurück, ob es dir passt oder nicht. Gott sieht, ob wir wirklich ehrlich meinen. Und das ist ein Zeichen der Aufrichtigkeit. Tue ich das, was er sagt? Gott selbst segnet dann den Ismael im Mutterleib und auch die Völker, die danach kommen werden. Wie heilen meine Verletzungen? Wenn Gott dich berührt, ändert sich zuerst mal gar nichts. Oder zumindest vordergründig nichts. So, hier vorne. Gott arbeitet immer im Verborgenen, im Hintergrund, nicht an der Oberfläche. Wenn er dich heilt, er heilt dich nicht gleich, dass du gesund wirst. Nein, er beginnt an deiner Seele zu arbeiten. Er heilt die innere Verletzungen deiner Seele. Denn du bist krank, nur weil deiner Seele schlecht geht. Gott arbeitet im Keller. Er räumt zuerst mal dort in deinem Unterbewusstsein alles auf. Er fängt von unten an, legt das Fundament für dein Leben. Hagar, geh nach Hause. Weißt du, sei nicht erschüttert, wenn Gott dir begegnet. Da wird zuerst einmal äußerlich nicht viel passieren. Das ist meine persönliche Erfahrung, die Erfahrung vieler gläubigen Menschen. Es wird sogar noch manchmal sogar sehr schlimmer. Jetzt gehst du nach Hause und jetzt wirst du noch weiter schikaniert. Beuge dich unter der Hand Sarahs. Du musst wieder zurückkommen, da wo du herkommst, da wo du weggelaufen bist. Wir haben in der Bibel solche Geschichten. Ich denke nur an Onesimus im Philemonbrief. Der Onesimus ist weggelaufen, weil da zu Hause zu fromm zugegangen sind, immer nur beten, immer nur Gottes Wort hören und so weiter. Also mit diesem frommen Philemon will ich nichts zu tun haben. Und dann ist er im Gefängnis in Rom und plötzlich wird auch einer eingeliefert. Das ist Paulus, der Apostel, den er nicht hören wollte. Jetzt sitzen beide im Knast. So arbeitet Gott. Und der macht einen neuen Anfang mit Gott und weiß, was da passiert. Paulus schickt den Onesimus zurück zum Philemon. Nimm ihn auf als einen Bruder. Ich würde ihn gerne behalten, aber er soll zuerst mal zu dir nach Hause gehen. Und er muss den Brief überbringen dann, diesen Philemon. Du siehst, wie Gott arbeitet. Es wird nicht gleich Halleluja, Lob und Dank, jetzt passiert ein Wunder. Du musst zurück. Die Jünger, die Apostel, der Herr ist gekreuzigt. Die sind ihm alle weggelaufen. Und dann sagt er, und bleibet in Jerusalem, bis ihr angetan werdet mit der Kraft aus der Höhe. Da, wo ich am liebsten abgehauen wäre. Ich wäre am liebsten nach Galiläa gegangen. Oder ausgewandert aus Judäa.
Aber nein, geh zurück nach Jerusalem. Verstehst du die Botschaft Gottes? Wenn Gott dich heilt, werden zuerst deine verborgenen Verletzungen geheilt und aufgearbeitet. Alles, was da irgendwo im Keller liegt, in deinem Unterbewusstsein. Zuerst werden deine Sünden vergeben und du vergibst. Also nicht nur, dass mir die Sünden vergeben werden. Nein, ich muss vergeben. Uns werden die Sünden nicht vergeben, solange wir nicht vergeben. Wir beten wie im Vater uns und vergib uns unsere Schuld, wie auch wir vergeben unseren Schuldigen. Und jetzt muss ich anfangen. Du wirst geheilt werden. Jetzt musst du anfangen, deine Mutter zu vergeben. Deinem Vater. Was weiß ich, wem alles du noch zu vergeben hast. Dieser Sarah. Verstehst du? Und diesem Abraham. Vergeben. Und erst wenn wir vergeben, beginnt die Heilung. Vergib, dann wird es auch dir vergeben. Verstehst du? Vergib. Mit der Sündenvergebung beginnt die Erneuerung unseres Lebens. Vergib das, was dich krank gemacht hat, worüber du dich so geärgert hast, dich so gestresst hast. Vergib denen, die dich gemobbt haben. Vergib denen, die dich beleidigt haben, die dich verflucht haben. Vergib denen. Und lass sie los. Lass sie los. Weißt du, wenn Gott begegnet, dann wird es aufgearbeitet zuerst einmal. Wie heilen meine Verletzungen? Wenn du betest, und ich sage dir die Wahrheit, das ist meine persönliche Erfahrung, wenn du betest, verändert Gott dich, aber nicht die anderen. Er verändert dich. Er gibt dir eine andere Einstellung zu dir selbst und gibt dir eine andere Sicht für die Dinge des Lebens. Und dann plötzlich merkst du, alles dient zu meinem Besten. Auch das Unbekannte.

Was passiert, wenn ein Mensch verletzt ist? Da kommt etwas, da passiert etwas, schon lange abgehakt, schon lange erledigt. Und jetzt passiert es, dann sagst du, genauso wie früher. Genauso wie damals. Und schon haben wir den Zirkus. Genauso wie früher. Und dann gehen gleich Jalousien runter. Dann verteidigst du, dann wehrst du dich und was weiß ich, wir entwickeln ja Techniken, damit wir uns alles so abwehren können. Du solltest diese Ängste aufarbeiten. Als meine Frau einen Totalschaden im Auto hatte und sie hat gesagt, sie will Führerschein abgeben, habe ich gesagt, nee, jetzt, wir fahren weiter. Dann wollte sie einen Verein gründen, alle Straßenbäume abzuschaffen und alles, was so war. Und dann sind wir die Strecke noch einmal abgefahren und dann habe ich gesagt, Heidi, jetzt musst du jetzt fahren. Verstehst du, dass du das überwindest? Aber ich habe in Heilbronn eine liebe Schwester, ganz schöne, nette, liebe, fleißige Schwester, die hat einmal Unfall gehabt mit 24 Jahren und gibt Führerschein ab. Ich werde nie mehr in ein Auto steigen. Blödsinn. Wir müssen die Geschichte aufarbeiten. Und wir haben aufgearbeitet damals mit dem Auto. Und ich saß daneben, weißt du, und dann sie musste fahren, wo Birken stehen und all diese Bäume. Und von wegen deinen Verein gründen, Abschaffung der Straßenbäume. Durch deine negativen Erlebnisse, das, was sich fertig gemacht hat, das muss aufgearbeitet werden. Und dann den Heiligen Geist empfangen. Denn wo der Heilige Geist ist, haben wir Besonnenheit, Kühnheit und wir sind furchtlos. Und die Liebe zu Gott treibt jede Furcht aus. Erst der Heilige Geist nimmt uns die Schrecken und die Ängste weg, diese Traumas, die wir erlebt haben. Und es braucht, Heilung braucht Zeit. Heilung braucht Zeit. So, damit du mit dem Leben weiter umgehen kannst und all das in Ordnung ist und so weiter und es dir gut gehen kannst, musst du zuerst mal gut zu dir selber sein. Gut zu dir selbst. Dich selbst anzunehmen und sagen, ich gebe nicht meinen Führerschein her. Weil irgendeine Panne oder eine Schwierigkeit. Weißt du, du solltest die Situation, wie sie ist, annehmen und nicht dagegen hadern. Nicht dagegen hadern. Ein guter Soldat hat keine Angst vor dem Kampf. Er nimmt sein Gewehr oder sein Schwert oder was auch immer ist und zieht an die Front. Ein Feigling kann kein Soldat sein. So auch ein guter Christ darf keine Angst vor Versuchung und Anfechtung haben. Ich bin verletzt, ich habe eine Wunde vielleicht, das mag sein, aber ich habe keine Angst vor dem Leben. Ich mache weiter, ich möchte dich ermutigen. Weißt du, du musst diese Dinge überspielen, eine ganz andere Rolle einnehmen. Weißt du, nicht diese Angst, ich könnte wieder Schmerzen bekommen. Die werden kommen, denn das Leben ist voller Schmerz. Ist voller Schmerz. Oder ich könnte wieder betrogen werden. Oder mir könnte es wieder schlecht gehen. Ich könnte mich wieder ärgern. Vergiss es. Vergiss diesen Gedanken, ich könnte wieder. Ja. Angegriffen werden, wieder abgelehnt werden. Ich müsste wieder kämpfen. Du, wir sind nicht im Schlafenland, Brüder, Schwestern. Oder das Übel könnte sich wiederholen. Die größte Versuchung ist, keine Probleme zu haben. Das ist das größte Problem. Weißt du, von Gott aus gesehen, solltest du dich freuen, wenn du Probleme hast. Das sind die Projekte, aus denen Gott Herrlichkeiten schafft. Ja. Danke Gott für die Herausforderungen im Leben. Das Leben ist voller Herausforderungen. Und freu dich, dass du den Schwierigkeiten begegnen kannst. Ich werde die Riesen wie Brot fressen. Entschuldigung. Weißt du, Gott kann wieder mal was tun, wenn ich Herausforderungen habe, wenn ich Probleme habe, wenn ich Schwierigkeiten habe. Ich kann nur geheilt werden, wenn ich krank bin. Ein Gesunder kann nicht geheilt werden. So, ich kann was erleben. Kann wieder was passieren, wenn ich provoziert werde. Ich kann den Schutz Gottes erleben. Kann wieder Siege erringen, kann wieder Durchbrüche erfahren. Ich kann wieder ein paar Schätze für den Himmel sammeln. Weißt du, wir wollen alle auf einen leichten Weg in den Himmel zu kommen, aber Jesus hat uns nur einen Weg gewiesen und er sagt, ich bin der Weg und das Kreuz. Wenn du in den Himmel, ins Reich

0: Gottes kommen möchtest, musst du am Kreuz vorbei. Und zwar mehrmals am Tag. Der nehme sein Kreuz auf sich. Nicht mein Kreuz, sagt Jesus, sondern der nehme sein Kreuz, seine Schwierigkeiten, seine Spannungen, seine Anfechtungen und folge mir nach. Wir sind nicht im Schlaraffenland. Das gibt's nicht. Das ist nur eine Erfindung, ein Märchen. Weißt du, viele, die nur easy life möchten, so happy life und glückliches Leben haben, die haben Jesus nicht verstanden. Jesus wurde verletzt. Und weißt du, was Jesus im Himmel hat? Und dann, wenn er wiederkommt, wenn du ihm die Hand schütteln wirst, wirst du die Wunden sehen. Ja, so steht es in der Bibel. Und er wird die Wunden zeigen, in denen sie gestochen haben. Und sie werden begreifen, Herr, das bist du. Jesus behält jetzt im Himmel als hoher Priester, vielleicht trägt er Handschuhe, aber behält als hoher Priester die Wunden. Und die tun ihm nicht weh. Weißt du, wenn deine Wunden geheilt sind und deine Verletzungen geheilt sind, die tun dir nicht mehr weh. Das sind Auszeichnungen. David Livingstone, da kam einmal zu ihm ein Bruder, ein Gläubiger, der hat gejammert und geklagt und war depressiv und schwermütig. Und dann macht er sein Hemd auf. Was siehst du? Krallen, also von einem Löwen, wo er in Afrika gekämpft hat. Und er sagt, ich war dem Tode nahe, ich spürte schon den Atem des Löwen. Und dann fiel irgendwo ein Schuss und der Löwe lief weg und ließ mich laufen. Aber diese Wunden sind geblieben. Gib dich nicht auf, Bruder. Mach weiter. So, das war seine Lösung, seine Antwort. Weißt du, die Aposteln, die wurden ausgepeitscht, schrecklich zugerichtet, der Rücken schmerzte. Aber was machen sie? Sie priesen Gott, dass sie gewürdigt worden waren, den Namen Jesus groß zu machen. Die haben nicht gesagt, okay, wir treten jetzt leiser oder kürzer. Wir gehen nicht mehr auf die Straße raus, weil es zu gefährlich ist. Nein, erst recht, Gott gib uns Freudigkeit und Freimut, nochmals Gas zu geben und weiterzumachen. Der Himmel ist nichts für Weichlinge und Feiglinge. Überleg einmal, Verletzungen, Und ich sage dir noch etwas, was mir groß geworden ist. Wenn du in der Gegenwart Gottes lebst, machen die Verletzungen dir nichts mehr aus. In aller Liebe. Macht dir das Übel nichts mehr aus. Der ganze Gestank macht dir nichts mehr aus. Die Schwierigkeiten machen dir nichts mehr aus. Das ganze Durcheinander, das Chaos macht dir nichts mehr aus. Die Krankheit macht dir nichts mehr aus. Da wundert sich, wie kann ich das ertragen? Ja, wenn du in der Situation bist, wird Gott dir Kraft schenken und dir helfen und zur Seite stehen. Aber weißt du, der Teufel sagt, Vorsicht. Weißt du, in der Gegenwart Gottes wird Stress dir nichts mehr ausmachen, werden die Ungerechtigkeiten dir auch nichts mehr ausmachen, diese Schläge da. Gott gib uns Freimut und Freudigkeit. Aus der Gegenwart Gottes heraus widerstehst du all dem, was nicht so einfach ist. So, ja, was schwierig, was ungenießbar ist. Wenn ihr etwas Tödliches trinkt, wird es euch nicht schaden. Überleg einmal, etwas Giftiges, was dich umbringen sollte. Was ist die Gegenwart Gottes? Du siehst Gott nicht. Ich auch nicht. Niemand. Wenn du Gott sehen würdest, würdest du auf der Stelle sterben. Aber er sieht dich. Er sieht dich. Halleluja. Er hört dich. Gott sieht dich. Und er lässt dich nicht fallen. In einem Sturm und Unwetter ist es so wichtig, dass du Jesus im Boot hast. Auch wenn er schläft. Das ist so wichtig. Weißt du, dass Jesus in deinem Innersten ist, egal was passiert. Dass er in deine Seele ist. Weißt du, das musst du wissen. Nur so kannst du geheilt und glücklich und fröhlich deine Straße ziehen. Er tröstet mich in all meinen Schwierigkeiten, in meinen Schmerzen, in meinen Problemen. Jesus ist in mir, nicht irgendwo. Er ist in mir. Christus in uns. In meinem Innersten, Herzen. Wir heilen unsere Verletzungen, wenn wir Jesus mit ins Boot nehmen. Herr, bleibe bei uns, singen wir. Es wird Abend werden. Er bleibe bei uns. Weißt du, er, wenn es nachher so prügeldick kommt, wenn ich nicht mehr kann, er wird aufstehen und den Sturm stillen. Er wird das letzte Wort sprechen. Er wird es tun. Hagar, ist an diesem Brunnen angekommen. Und weißt du, was die Hagar erlebt hat, was sie dort erfahren hat? Er sagt, ich bin gekommen zum Brunnen des Lebendigen. Ich lebe. Gott sieht mich. Gott hat mich angesehen und hat mir geholfen, hat mich ermutigt, wieder zurückzugehen. Weißt du, wenn sie jetzt zurückgeht, sie geht im Auftrag Gottes zurück. Sie geht nicht zurück, weil sie muss. Nein, weil Gott gesagt hat, ich will dich segnen und du hast eine fantastische Zukunft. Geh zurück, mach das ruhig, sei getrost. Hagar durchlebt die Verstoßung und die Verachtung, aber gleichzeitig auch die Nähe Gottes. Und genau das ist, was wir brauchen in unseren Verletzungen. Ismael, das heißt wörtlich, Gott hört mich. Was für ein Mensch ist das? Ismael. Gott hört mich. Er ist ein Mensch, frei und wild. So, ja, er ist ein Wildesel, so nennt sogar Gott ihn Wildesel. Er ist im natürlichen Kriegszustand gegen alle. Alle kämpfen gegen ihn, alle beleidigen ihn, alle verspotten ihn. Seine Hand ist gegen alle und die Hand aller ist gegen ihn. Ja, Hagar gibt sich nicht auf, sondern sie hält fest an die Verheißung, an der Quelle. Sie gibt Gott sogar Namen. Sie gibt Gott Namen. Weißt du, der Herr, der sieht, der Herr, der da ist, der Herr, der gegenwärtig ist. Gott hat einen ganz tollen Namen. El-Roi. El-Roi. Das heißt, also Gott sieht mich. Gott hört mich, Ismael, ihr Sohn. Und der Engel öffnet ihr die Augen und beruhigt sie und sagt, sei ruhig, reagier dich ab, komm runter. Auch das, was haben die mir angetan? Wie hat mich die Sarah behandelt? Verstehst du? Hör auf zu plärren, zu klagen. Und genau das ist, was Gott will. Wenn du verletzt bist, hör auf zu klagen. Niemand wird geheilt, wenn er über die Krankheit redet. Verstehst du? Niemand. Sie hat den Brunnen des Lebendigen gefunden. Dieser Brunnen ist noch eine Predigt für sich selbst, aber das mache ich jetzt nicht. Weißt du, an diesem Brunnen ist der Isaac, als er auf seine Rebekka wartet. Dieser Brunnen ist der Brunnen des Lebendigen. Isaac findet auch diesen Brunnen. Nachdem die Philister sämtliche Brunnen bei ihm zugeschüttet haben, findet auch diesen Brunnen, wo das lebendige Wasser ist. Aber das ist ein anderes Thema. Weißt du, zuerst einmal muss man sehen, wenn Gott etwas an dir tut und dich verändert und so weiter, und du zur Ruhe kommst, zuerst mal wird vieles ja, um dir still, ruhig. Wenn wir getröstet werden, weißt du, wenn wir uns beruhigen von Gott und runterkommen, wir finden den Brunnen. Der Herr sagt, Hagar, steh auf, du liegst auf die Wasserquelle. Sie lag mit dem Bauch auf der Wasserquelle. Und sie hat es nicht gemerkt, dass es sprudelt. Hagar beruhigt sich, findet wieder zu sich zurück. Und genau das ist, wie Verletzungen heilen, finde ich zu dir selbst wieder zurück. Gott hat mich gewollt. Ob die mich gewollt haben oder nicht, ob die Sarah lieb zu mir ist oder nicht, Gott hat mich gewollt. Ob der Abraham das so und so gemacht hat, vollkommen egal. Gott hat mich gewollt. Weißt du, es ist vollkommen egal, wie du zustande gekommen bist. Durch Vergewaltigung, durch Missbrauch oder was auch immer. Für mich spielt das keine Rolle. Das ist gar nicht interessant. Ich bin da. Ich bin da. Und sie hat wieder Vertrauen in ihrem Gott gefunden. Die Geschichte geht also weiter. Ismael entwickelt sich prächtig, wie auch immer. Und ja, viele haben vergessen und viele vergessen, dass Ismael und Isaac bei der Beerdigung von Abraham beide am Grab des Vaters Abraham stehen und beide sich vom Vater verabschieden. Beide zusammen. Beide zusammen. Weißt du, was Gott alles wirkt? Wie Esau und Jakob. Beide. Gott hört, Gott sieht mich. Wer diesen Namen entdeckt und in sein Ohr hat, Gott sieht mich, der wird nicht mehr verzweifeln und durchdrehen. Bedenk, die Geschichte Hagars. Es geht weiter, Gott sieht mich. Und Gott sieht dich bis heute. Er verfolgt dich bis ins hohe Alter, will ich dich tragen. Er hört dich genau dir zu. Ja, ins Verborgene. Ismael war verstoßen, aber er hat sich aufgerafft. Er ist wieder hochgekommen. 12 Fürsten, der ist nicht schlechter dran gewesen wie der Jakob und Isaac. Und schlechter. Weißt du, Gott ist, der uns wiederherstellt, der uns wieder auf die Beine bringt, nicht die Menschen. Und wir sollen unabhängig werden von der Meinung der Leute, der Menschen. Ismael hat unzählige Verletzungen erlebt, war innerlich verstümmelt, verletzt, es tat ihm alles weh, aber Gott hat ihn wieder hochgebracht. Gott hat ihn hart gemacht, das ist zwar das eine. Weißt du, es war keine natürliche Heilung, das war eine göttliche Wiederherstellung. Und er war kräftig und stark. Ganz schnell noch ein paar Gedanken aus einer Schrift im Warschauer Ghetto gefunden, wie Gott manchmal ist, und so war wahrscheinlich auch der Ismael hier, aber in dieser Schrift wurde gefunden, oder die Schrift wurde gefunden im Ghetto, da heißt es, nach der Vertreibung aus Spanien trieb ein Jude mit seiner Frau und seiner Tochter in einer Nussschale in einem Schiff, Boot über das Meer. Das Wasser ging ihnen aus, seine Tochter verdurstete, dann kam ein Sturm auf, seine Frau wurde weggerissen und derselbe Sturm brachte den Juden auf eine Insel und er wurde gerettet. Und dann, so ist die Geschichte, dort aus dem Ghetto, und er wendete sich dann, dieser Jude, an Gott und sprach, du hast alles getan, Gott, damit ich dich nicht mehr lieben werde. Aber diesen Gefallen werde ich nicht dir tun. Ich werde dich immer weiter lieben. Verstehst du, du hast alles getan. Und nur so können Wunden heilen. Du hast alles getan, damit ich dich hasse, von dir weglaufe, dir den Rücken kehre, die Gemeinde verlasse, alles hinschmeiße und nur draufspucke. Aber ich werde dich dennoch lieben. Du bist mein Gott. Halleluja. Und Gott selbst begegnet der Hagar draußen in der Wüste. Steh auf, nimm deinen Knaben und halt ihn fest an deiner Hand. 1. Mose 21, 18. Denn aus ihm soll ein großes Volk werden. Halt ihn fest an der Hand. Lass ihn nicht los, den Burschen. Gott tut Hagar die Augen auf, dass sie diesen Brunnen sieht, dass der Junge gestärkt wird, dass er nicht stirbt. Verdurstet, die waren beim Verdursten. Und jetzt komme ich noch zu einem Punkt. Gott rettet die Kinder der Seinen. Gott rettet die Kinder der Seinen. Er gibt die Kinder der Heiligen nicht auf. Aber er rettet sie auf Umwege. Durch Wüstenwege, was weiß ich, Dürreperioden, wie auch immer. Die Kinder der Gesegneten bleiben gesegnet, wie auch immer, selbst wenn sie durch die Hölle müssen. Gott sieht die Kinder der Seinen. Gott macht mit den Kindern der Seinen immer noch Geschichte und Weltgeschichte. Das sehen wir bis heute, Israel und die Araber. Das sehen wir. Er macht immer noch Geschichte. Da kann der Trump trampeln, so viel er will, da kann die Merkel, kann die EU machen, was sie will. Das Problem hat Gott in der Hand. Das Problem hat Gott in der Hand. Gott auch, hat auch dein Leben in seiner Hand. Halleluja. Auch unser Leben. Gott, bei Gott ist alles gleich, was passiert ist und was passiert ist, wie die Situation entstanden ist. Vergiss deine Vergangenheit. Deine Vergangenheit geht dich nichts mehr an. Die Verletzungen gehen dich nichts mehr an. Du lebst heute und jetzt schaust nach vorne. Und Gott ist ein Gott der Zukunft. Halleluja. Ich glaube, dass Gott die Dinge immer in seinem wunderbaren Plan hat und wunderbar fügt. Es ist fast so, ich habe mal ein Bild von Gott bekommen, wie ein riesiger Wandteppich. So ist mein Leben, wird von Gott gewebt. Und manchmal denke ich, Mensch, da ist so kreuz und quer, die ganzen Fäden, was soll denn das alles, lieber Gott? Egal was passiert, Gott macht alles gut. Er weiß es, auch wenn du dich nicht mehr erinnerst. Er bringt es hoch und dann löst er und abhaken, weiterrennen und weiterarbeiten. Ich bin nicht überrascht. Ich webe all diese Dinge in das große Muster hinein, alles was passiert, und sage, danke Herr, es ist von dir. Die ganzen Fehler, die ganzen Fehlschläge, die das Ganze zu kurz kommen, all mein Mangel und der Mangel sogar anderer Leute. Ich mache vielleicht keine Fehler, aber andere Leute machen bei mir Fehler oder an mir. Und ich muss es ertragen und ich muss es hinnehmen und ich muss gelassen bleiben und sagen, danke Herr. Und ich weiß, es wird alles gut werden. Und dann gibt es solche Farbtupfer in meinem Leben. Solche Farbtupfer. Und die machen mein Leben dann schön und süß. Sehe die ganzen Verletzungen als Verzierungen deines Lebens, die Gott erlaubt hat. Und das gibt dir eine andere Sichtweise. Weißt du, es musste geschehen, damit Gott seinen Plan entwickelt und dass Gott zeigt, tu, es menschelt. Und bei der Sarah, es menschelt beim Abraham, es menschelt beim David, es menschelt bei Moses. Es menschelt beim Pastor Matu das auch. Und bei vielen anderen Menschen auch. Es menschelt. Es menschelt bei dir auch. Verstehst du? Und das ist realistisch. Das ist realistisch. Weißt du, was Gott mir neulich gesagt hat? Entspann dich. Entspann dich. Nimm das nicht so dramatisch. Steige dich nicht. Ach, was mir widerfahren ist. Selbst wenn dein Leben voller Narben ist. Und manchmal ist es so wie beim David Livingstone, der macht auf seinen ganzen Brustkorb zerkratzt von diesen Krallen des Löwen. Und die Narben sind verheilt. Aber das war, dann sagte er, das ist meine Dekoration. Die Wunden, die Verletzungen sind deine Dekorationen. Ob du es verstehst oder nicht, lass es bleiben. Gott liebt dich und das soll dir reichen. Lass dir genügen an der Gnade Gottes. Und seine Kraft ist in den Schwachen mächtig. Und kümmere dich nicht auf diesen Stachel da und den Stachel und jedes Problem. Schau nach vorne. Vater, ich danke dir, dass dein Wort wahr ist. Und Himmel und Erde werden vergehen, aber deine Worte werden nicht vergehen. Und ich danke dir, dass du mit jedem Kind Gottes liebevoll bist und barmherzig bist und gütig bist und Herr, gnädig bist jedem Einzelnen. Und Herr Jesus, und ich segne ganz besonders auf die Kinder aus gläubigen Häusern, die abgehauen sind, die mit Gott, Gemeinde und Kirche nichts mehr zu tun haben wollen, die verletzt, verwundet sind. Oh Gott, hilf, dass sie vergeben lernen, ihren Eltern, der Gemeinde, den Christen, den Gläubigen, Herr Jesus, dass einfach viel Vergebung da ist. Und dann gibt es viel Heilung. Wo viel Vergebung ist, da gibt es auch viel Heilung. Ich danke dir, Herr Jesus, dafür. Halleluja. Die Gnade Gottes und der Friede Gottes möge mit uns sein. Amen. Amen.
1: Die Fortsetzung folgt morgen um die gleiche Zeit.

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Ihr kennt die Gnade unseres Herrn Jesus Christus. Obwohl er reich ist, wurde er doch arm um euretwillen, damit ihr durch seine Armut reich würdet.

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2: Gott ist dennoch Israels Trost für alle, die reines Herzens sind. Ich aber wäre fast gestrauchelt mit meinen Füßen. Mein Tritt wäre beinahe geglitten. Denn ich ereiferte mich über die Ruhmredigen, als ich sah, dass es den Gottlosen so gut ging. Denn für sie gibt es keine Qualen, gesund und feist ist ihr Leib. Sie sind nicht in Mühsal wie sonst die Leute und werden nicht wie andere Menschen geplagt. Darum prangen sie in Hoffart und hüllen sich in Frevel. Sie brüsten sich wie ein fetter Wanst, sie tun, was ihnen einfällt. Sie achten alles für nichts und reden böse, sie reden und lästern hochher. Was sie reden, das soll vom Himmel herabgeredet sein. Was sie sagen, das soll gelten auf Erden. Darum fällt ihnen der Pöbel zu und läuft ihnen zu in Haufen wie Wasser. Sie sprechen, wie sollte Gott es wissen? Wie sollte der Höchste etwas merken? Siehe, das sind die Gottlosen. Die sind glücklich in der Welt und werden reich. Soll es denn umsonst sein, dass ich mein Herz rein hielt und meine Hände in Unschuld wasche? Ich bin doch täglich geplagt und meine Züchtigung ist alle Morgen da. Hätte ich gedacht, ich will reden wie sie, siehe, dann hätte ich das Geschlecht deiner Kinder verleugnet. So sann ich nach, ob ich's begreifen könnte, aber es war mir zu schwer, bis ich ging in das Heiligtum Gottes und merkte auf ihr Ende. Ja, du stellst sie auf schlüpfrigen Grund und stürzest sie zu Boden. Wie werden sie so plötzlich zunichte? Sie gehen unter und nehmen ein Ende mit Schrecken. Wie ein Traum verschmäht wird, wenn man erwacht, so verschmähst du, Herr, ihr Bild, wenn du dich erhebst. Als es mir wehe tat im Herzen und mich stach in meinen Nieren, da war ich ein Narr und wusste nichts. Ich war wie ein Tier vor dir. Dennoch bleibe ich stets an dir, denn du hältst mich bei meiner rechten Hand. Du leitest mich nach deinem Rat und nimmst mich am Ende mit Ehren an. Wenn ich nur dich habe, so frage ich nichts nach Himmel und Erde. Wenn mir gleich Leib und Seele verschmachtet, so bist du doch, Gott, alle Zeit meines Herzens Trost und mein Teil. Denn siehe, die von dir weichen werden umkommen. Du bringst um alle, die dir die Treue brechen. Aber das ist meine Freude, dass ich mich zu Gott halte und meine Zuversicht setze auf Gott den Herrn, dass ich verkündige all dein Tun.
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2: Gott, warum verstößest du uns für immer und bist so zornig über die Schafe deiner Weide? Gedenke an deine Gemeinde, die du vor Zeiten erworben und dir zum Erbteil erlöst hast, an den Berg Zion, auf dem du wohnest. Richte doch deine Schritte zu dem, was so lange Wüste liegt. Der Feind hat alles verheert im Heiligtum. Deine Widersacher brüllen in deinem Hause und stellen ihre Zeichen darin auf. Hoch sieht man Äxte sich heben wie im Dickicht des Waldes. Sie zerschlagen all sein Schnitzwerk mit Beilen und Hacken. Sie verbrennen dein Heiligtum, bis auf den Grund entweihen sie die Wohnung deines Namens. Sie sprechen in ihrem Herzen, lasst uns sie ganz unterdrücken. Sie verbrennen alle Gotteshäuser im Lande. Unsere Zeichen sehen wir nicht, kein Prophet ist mehr da und keiner ist bei uns, der etwas weiß. Ach Gott, wie lange soll der Widersacher noch schmähen und der Feind deinen Namen immerfort lästern? Warum ziehst du deine Hand zurück? Nimm deine Rechte aus dem Gewand und mach ein Ende. Gott ist ja mein König von alters her, der alle Hilfe tut, die auf Erden geschieht. Du hast das Meer gespalten durch deine Kraft, zerschmettert die Köpfe der Drachen im Meer. Du hast dem Leviathan die Köpfe zerschlagen und ihn zum Fraß gegeben dem wilden Getier. Du hast Quellen und Bäche hervorbrechen lassen und ließest starke Ströme versiegen. Dein ist der Tag und dein ist die Nacht. Du hast Gestirn und Sonne die Bahn gegeben. Du hast dem Land seine Grenze gesetzt. Sommer und Winter hast du gemacht. So gedenke doch, Herr, wie der Feind schmäht und ein törichtes Volk deinen Namen lästert. Gib deine Taube nicht den Tieren preis. Das Leben deiner Elenden vergiss nicht für immer. Gedenke an den Bund, denn die dunklen Winkel des Landes sind voll Frevel. Lass den Geringen nicht beschämt davongehen, lass die Armen und Elenden rühmen deinen Namen. Mach dich auf, Gott, und führe deine Sache. Denk an die Schmach, die dir täglich von den Toren widerfährt. Vergiss nicht das Geschrei deiner Feinde. Das Toben deiner Widersacher wird je länger, je größer.
1: Gott ist Richter über die Stolzen. Ein Psalmlied Asafs, vorzusingen nach der Weise, vertilge nicht.
2: Wir danken dir, Gott, wir danken dir und verkündigen deine Wunder, dass dein Name so nahe ist. Wenn meine Zeit gekommen ist, werde ich Recht richten. Die Erde mag wanken und alle, die darauf wohnen, aber ich halte ihre Säulen fest. Ich sprach zu den Ruhmredigen, rühmt euch nicht so, und zu den Gottlosen, pochet nicht auf Gewalt. Pocht nicht so hoch auf eure Gewalt, redet nicht so halsstarrig. Denn es kommt nicht vom Aufgang und nicht vom Niedergang, nicht von der Wüste und nicht von den Bergen, sondern Gott ist Richter, der diesen erniedrigt und jenen erhöht. Denn der Herr hat einen Becher in der Hand, mit starkem Wein voll eingeschenkt. Er schenkt daraus ein, und die Gottlosen auf Erden müssen alle trinken und sogar die Hefe schlürfen. Ich aber will verkündigen ewiglich und Lob singen dem Gott Jakobs. Er wird alle Gewalt der Gottlosen zerbrechen, dass die Gewalt des Gerechten erhöht werde.
1: Gott, der furchtbare Richter. Ein Psalmlied Asafs, vorzusingen beim Saitenspiel.
2: Gott ist in Juda bekannt, in Israel ist sein Name herrlich. So erstand in Salem sein Zelt und seine Wohnung in Zion. Dort zerbricht er die Pfeile des Bogens, Schild, Schwert und Streitmacht. Du bist herrlicher und mächtiger als die ewigen Berge. Beraubt sind die Stolzen und in den Schlaf gesunken, und allen Kriegern versagen die Hände. Von deinem Schelten, Gott Jakobs, sinken in Schlaf Ross und Wagen. Furchtbar bist du. Wer kann vor dir bestehen, wenn du zürnest? Wenn du das Urteil lässest hören vom Himmel, erschrickt das Erdreich und wird still. Wenn Gott sich aufmacht zu richten, dass er helfe allen Elenden auf Erden. Wenn Menschen wider dich wüten, bringt es dir Ehre. Und wenn sie noch mehr wüten, bist du auch noch gerüstet. Tut Gelübde dem Herrn, eurem Gott, und haltet sie. Alle, die ihr um ihn her seid, bringt Geschenke dem Furchtbaren, der den Fürsten den Mut nimmt und furchtbar ist unter den Königen.

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O heiliger Gott, diese Worte sind alleine für dich. Ich bitte dich, hör diese Worte, denn du allein bist mein Licht. Es tut mir leid, dass ich immer wieder zweifle, aus Angst vor anderen Menschen in der Frucht nicht weiter reife. Die Wahrheit ist dein Wort und das Wort reinigt das Herz. Doch der Mensch sucht sich nur das heraus, was ihn nicht wirklich schmerzt. Vertraue ich deinem Wort, ungefälscht und ohne Zwang, dann sagt man, das ist in der Tat ein religiöser Drang. Doch nein, mein Gott, so ist es nicht. Ich liebe dich so sehr. Ich höre dein Wort und nehme es an. Es ist nicht wirklich schwer. Du bist und bleibst derselbe Gott von Anbeginn der Zeit. Ob alter oder neuer Bund, du hast dein Volk befreit. Der Zorn von dir war niemals falsch, die Liebe trieb dich an. Du wolltest retten und befreien, Gehorsam ist kein Zwang. Jesus sagte selbst, ich bin der Weg, drum folgt mir nach. Ein wahrer König Israels, dein Wort, es liegt nicht brach. Verzeih mir Gott, dass meine Treue keine Wurzeln trägt. Verzeih mir Gott, dass die Angst vom Schein deinen Bund zerschlägt. Verzeih mir Gott, verzeih mir Gott, verzeih mir Gott, verzeih mir Gott, verzeih mir Gott. Es war in dieser Nacht, ich lag im Bett und weinte sehr. Die Anfeindung, sie war so stark, ich dachte, ich kann nicht mehr. Ich betete zu dir, ja, ich bat dich um einen Traum. Offenbar mir deinen Willen, denn ich will nach vorne schauen. Du hörtest meine Bitte, ja, du zeigtest mir den Ring. Die eine Seite matt, die andere glänzend, ich empfing die Worte deiner Liebe, eine Frage, ich war wach. Welche Seite soll man sehen? Vertreib die falsche Schmach. Zerstör den Dorn der Lüge, reiß ihn aus und komm heraus. Im Schneckenhaus so lang versteckt, die Angst muss endlich raus. Ich steh dir bei, ich bin dein Gott, ich lass dich nicht allein. Drum nimm die Hand, fass endlich Mut, dann werd ich bei dir sein. Das Menschenherz ist abgrundtief, wer kann es je durchschauen? So widerspenstig ist das Herz, auf wen soll ich noch bauen? Glaub mir, ich sehe alles, was der Mensch im Dunkeln treibt. Es ist mein Wort und das bleibt in Ewigkeit. Vertrau mir, Kind. Nein, ich lass dich nicht allein. Vertrau mir, Kind. Meine Kraft wird bei dir sein. Vertrau mir, Kind. Denn mein Geist zerstört den Schein. Vertrau mir, Kind. Vertrau mir, Kind.

Was ich in dem Psalmen immer wieder entdecke, ist die Priorität der Anbetung. Ich habe mich dafür entschieden, für die nächsten paar Wochen, wo so viele im Urlaub sind, bevor wir mit der Offenbarung anfangen, einige von den Psalmen gemeinsam mit euch zu betrachten. Und heute wollen wir Psalm 33 gemeinsam betrachten. Und was ich, wie gesagt, immer wieder in diesem Psalmen entdecke, ist das Herz eines Anbeters. Der Mensch, der sie geschrieben hat, ob es David war oder die Söhne von Korah waren, sie hatten immer ein Herz für Gott. Gott hat sie irgendwie motiviert, ihn anzubeten und ein Loblied, ein neues Lied zu schreiben. Wir haben in unserer Bibel 150 Psalmen, das heißt Lieder, die zur Ehre Gottes und auch zum Unterricht des Volkes geschrieben wurden. Und heute dürfen wir einen sehr schönen Psalm gemeinsam betrachten. Wie gesagt, Psalm 33. Ihr kennt, in den vergangenen Jahren im Sommer mache ich das fast immer, dass ich ein paar Psalmen gemeinsam mit euch betrachte. Und ich habe immer wieder gesagt, oh, jetzt habe ich einen neuen Lieblingspsalm. Und so ist das heute, obwohl Psalm 103 ist immer noch mein Lieblingspsalm. Psalm 33 ist wahrscheinlich jetzt an der zweiten Stelle. Dieser Psalm ist sehr, sehr kostbar. Und es ist so zahlreich oder lehrreich, dass ich einen Titel für die Predigt schwer zusammenstellen konnte, weil ich hätte 5 verschiedene Titel darstellen können. Und es war sehr schwer, diesen Psalm zusammenzufassen. Wir werden in den ersten paar Versen einen Aufruf zur Anbetung sehen, was wir auch in vielen Psalmen lesen. Wir werden Gründe sehen, warum wir Gott loben sollen. Wir werden in Vers 8 einen Aufruf, Gott zu fürchten, weil es auch richtig ist. Und wir werden die Gründe werden uns gegeben, nämlich, dass Gott vollkommen ist in alle seine Eigenschaften. Er ist vollkommen. Und diese Vollkommenheit oder die Vollkommenheiten Gottes werden in diesem Psalm sehr gut dargestellt. Und wir dürfen heute wirklich unser Gott betrachten, wie

0: in Wirklichkeit ist. Und dann zum Schluss wird es uns gesagt, dass wir ihm ruhig vertrauen können, dass wir auf seine Gnade harren sollen, dass wir ein Leben in aller Abhängigkeit von Gott leben sollen und dass wir ihm vertrauen sollen, selbst wenn wir durch schwierige Zeiten gehen. Lass uns gemeinsam diesen Psalm lesen. Jubelt, ihr Gerechten, über den Herrn, den Aufrichtigen ziemt Lobgesang. Preist den Herrn mit der Zither, spielt ihm auch auf der zehnseitigen Harfe, singt ihm ein neues Lied, spielt schön auf den Saiten mit Jubelschall. Denn richtig ist das Wort des Herrn, und all sein Werk geschieht in Treue. Er liebt Gerechtigkeit und Recht. Die Erde ist voll der Gnade des Herrn. Durch des Herrn Wort sind die Himmel gemacht, und all ihr Herr durch den Hauch seines Mundes. Er sammelt die Wasser des Meeres wie einen Wall, legt in Behälter die Fluten. Es fürchte den Herrn die ganze Erde, mögen sich vor ihm scheuen alle Bewohner der Welt. Denn er sprach, und es geschah, er gebot, und es stand da. Der Herr macht zunichte den Ratschluss der Nationen. Er vereitelt die Gedanken der Völker. Vers 11. Der Ratschluss des Herrn hat ewig Bestand. Die Gedanken seines Herzens von Geschlecht zu Geschlecht. Glücklich die Nation, deren Gott der Herr ist, das Volk, das er sich erwählt hat zum Erbteil. Der Herr blickt vom Himmel herab, er sieht alle Menschenkinder. Von der Stätte seines Thrones schaut er auf alle Bewohner der Erde. Er, der ihnen allesamt das Herz gebildet hat, achtet auf alle ihre Werke. Der König siegt nicht durch die Größe des Heeres. Ein Held befreit sich nicht durch die Größe der Kraft. Ein Trug ist das Ross, wenn Rettung nötig ist. Und mit seiner großen Kraft rettet es nicht. Siehe, das Auge des Herrn ruht auf denen, die ihn fürchten, die auf seine Gnade harren, dass er ihre Seele vom Tod errette und sie am Leben erhalte in Hungersnot. Unsere Seele wartet auf den Herrn, unsere Hilfe und unser Schild ist er, denn in ihm wird unser Herz sich freuen, weil wir seinem heiligen Namen vertrauen. Deine Gnade, Herr, sei über uns, gleich wie wir auf dich harren. Dieser Psalm ist so reich, man konnte 3 oder 4 Predigten halten von diesem einen Psalm, aber wir werden versuchen, einzelne Punkte zu betonen, und es ist klar, wir werden nicht alles betonen können, was hier es wert wäre zu betonen. Aber ich möchte euch bitten, die Verse 1 bis 3 gemeinsam jetzt zu betrachten. Und hier haben wir einen Aufruf zur Anbetung. Hier werden wir gerufen oder so motiviert, den Herrn anzubeten. Wir lesen, jubelt ihr Gerechten über den Herrn. Das Wort jubeln ist nicht nur singt Lobgesang, sondern mit welcher Einstellung wir es tun sollen. Das heißt mit großer Freude. Das heißt, sehr oft singen wir dem Herrn ein Lied, aber es ist kein Jubel. Versteht ihr den Unterschied? Manchmal sind wir in unseren Gedanken irgendwo anders. Man sieht auch in Vers 3, singt ihm ein neues Lied, spielt schön auf den Saiten mit Jubelschall. Und hier sehen wir, dass wir sollen mit einer großen Motivation den Herrn anbeten. Und wir sollen ihn loben. Wir sollen sogar ein neues Lied singen, weil sein Handel an uns ist jeden Tag neu. Das heißt, die Gnade, die wir in der Schrift, in dem Leben von Noah und Abraham und von David sehen können, erleben wir auch jeden Tag, nicht wahr? Der sorgt auch für uns. Und wir haben immer wieder neue Gründe, um Gott anzubeten. Und diese Motivation, ihn anzubeten, soll immer da sein. In Vers 2 lesen wir, preist den Herrn mit Zither, spielt ihm auf der zehnseitigen Harfe. Hier können wir sehen, dass es sich ziemt, Gott mit Instrumenten auch zu loben und zu preisen. Und im Augenblick, unsere Gemeinde tut sich ein bisschen schwer damit. Bettina, ihre Hand tut dir weh, deswegen spielt sie meistens nur ein Lied sonntags. Und sie kann auch nicht viel üben wegen der Hand. Aber und es gibt andere in der Gemeinde, die entweder zu schüchtern sind oder meinen, dass sie nicht begabt genug sind, um das zu tun. So, wir sollen wirklich dafür beten, dass der Herr uns Menschen schenkt, die uns in dieser Hinsicht helfen können und auch, dass sie die richtige Einstellung haben werden. Wenn man spielt dem Herrn und nicht den Anwesenden. Wir sollen für ihn spielen und wir sollen auch für ihn singen. Und ich denke, hier haben wir ein großes Gebetsanliegen für unsere Gemeinde, dass der Herr uns Menschen schenkt, erstmal, die in diesem Bereich begabt sind, aber nicht nur begabt, dass sie sich berufen fühlen dazu, dass sie wirklich spüren, eine Berufung in dem Gottesdienst dem Herrn anzubeten mit Instrumenten und uns zu helfen, besser zu singen zu können. Und hier, ich möchte das Wort schön betonen. Es soll immer unser Ziel sein, Gott das Beste zu geben, was wir können. Es muss immer das Ziel sein. Es ist klar, ich kann nicht gut singen. Und da sind auch einige unter uns, die auch nicht gut singen können. Aber es ist wichtig, dass wir dann uns anstrengend dennoch dem Herrn in der Versammlung gemeinsam mit anderen schön zu singen und ihm unser Bestes geben. Und das fordert Aufwand im Kopf. Das heißt, man muss wirklich mitdenken und mitsingen. Und nicht vergessen, dass ich bin nicht der Einzige hier im Raum. Da sind auch andere. Es soll ein schönes Lied sein. Wir sollen Gott unser Bestes geben. Und das kann nicht passieren, selbst wenn ich eine super Stimme habe, wenn meine Gedanken irgendwo anders sind. Wenn ich gedankenlos bei dem Singen dabei bin, das ist keine Anbetung. Gott nimmt das nicht an. Wir müssen daran denken, was Gott über das Volk Israel gesagt hat. Dieses Volk ehrt mich was? Mit den Lippen. Aber ihr Herz ist weit entfernt von mir. Das heißt, Gott ist es nicht gleichgültig, mit welcher Einstellung wir ihn anbeten. Manche haben so ein Bild von Gott, dass er ist so verzweifelt, dass er freut sich, wenn wir überhaupt ihm ein bisschen Aufmerksamkeit schenken. Aber das ist nicht der Fall. Gott schaut das Herz an und unsere Herzenseinstellung beim Spielen, beim Singen ist für ihn sehr, sehr wichtig. Er will, dass wir bewusst ihn anbeten und von ganzem Herzen. Und ich muss ehrlich zugeben, die Richtung des Lobgesangs ist nach oben, das heißt zu Gott. Aber wie schwer das mir einfällt manchmal. Ich habe die Predigt im Kopf, ich sitze hier und ich denke über das, was gepredigt werden sollte und ich muss mich von der Predigt wegzwingen, damit ich über diese Lieder, die wir singen, denken kann, über die Worte, sodass ich das auch meine, was ich singe. Und das ist schwer. Es fällt mir nicht leicht, Gott anzubeten. Auch in der Woche. Ich gehe fast jeden Tag eine Stunde spazieren und versuche auch dabei konzentriert zu beten und auch Gott zu loben und zu danken. Und die Gedanken sind schwer zu bändigen manchmal und zu zwingen. Und ich muss ehrlich sagen, diese Motivation, was man in dem Herzen des Schreibers hier klar sieht, in diesen ersten drei Versen, fehlt mir öfters. Warum? Weil ich nicht genug nachgesinnt habe über den Inhalt von den Versen 4 bis 7. Und das wollen wir jetzt tun. Hier sind die Gründe der Anbetung. Denn richtig ist das Wort des Herrn und all sein Werk geschieht in Treue. Noch eine, ich denke, wir könnten das auch so übersetzen. Ich muss es nur schnell in meine Notizen finden. Hier ist es. Nicht nur und all sein Werk geschieht in Treue, sondern er ist treu in all dem, was er tut. Das ist vielleicht ein bisschen verständlicher. Gott ist treu in all dem, was er tut. Das heißt, du weißt in einer Ehe, wo zwei Leute treu sein sollen, die sind einander nicht immer treu. Und ich meine nicht, was das Fremdgehen angeht, ich meine eher in der Liebe und wie sie einander gegenseitig helfen sollen. Gott ist uns gegenüber immer treu. Wir sind ihm gegenüber nicht immer treu, aber uns gegenüber und allen Bewohnern der Erde, auch den Gottlosen gegenüber, ist Gott treu. Er erweist sich als ein treuer Held, als einer, der alles, der als Schöpfer, der sich um die Schöpfung auch kümmert. Der Mensch versucht alles zu zerstören, aber Gott ist immer noch treu in seinem Handel, auch den Gottlosen gegenüber. Und es steht, denn richtig ist das Wort des Herrn. Wenn wir die Bibel in der Hand nehmen und es lesen, manchmal gefällt es uns nicht, was wir lesen, nicht wahr? Neulich haben Juan und ich, wir haben was gelesen und er sagte, Mensch Tim, das muss ich mir nochmal durch den Kopf gehen lassen. Das scheint mir irgendwie nicht richtig zu sein. Und so ist das, weil das Problem bei uns liegt. Wir sind nicht richtig, wie Gott richtig ist. Und es steht hier, denn richtig oder gerade ist das Wort des Herrn und all sein Werk geschieht in Treue. Das heißt, er ist treu in all dem, was er tut. In Vers 5 sehen wir einen zweiten Grund. Er liebt Gerechtigkeit und Recht. Gott kann auch nicht anders. Wir können anders. Wir können die Sünde lieb gewinnen, aber Gott kann das nicht. Gott ist nicht so wie ein Computer, das nicht fühlen kann. Das heißt, er ist nicht nur richtig selbst, seine Gefühle sind auch richtig. Das heißt, er liebt das, was richtig ist, was Gerechtigkeit betrifft. Er liebt Gerechtigkeit und Recht. Und das heißt, er will es auch in dem Leben von uns sehen, nicht wahr? Gott ist richtig in allem, was er denkt und in allem, was er tut. Darüber müssen wir nachsinnen. Warum? Weil öfters stellen wir Gott in Frage. Wir stellen sein Handeln in Frage. Wir stellen die Frage dar, warum lässt er das Böse zu? Ja? Warum hat er das geschehen lassen? Und wir stellen in Frage immer wieder, ob Gott gut sei. Das sollen wir einmal festnageln. Er ist richtig und er ist gut und er liebt die Gerechtigkeit und er liebt, was gut ist. Warum denn lässt er das Böse zu? Weil es innerhalb seiner Ratschlüsse eine Rolle zu spielen hat. Und er wird auch dadurch die Ehre bekommen, die ihm zusteht. Denn er wird eines Tages die, die das Böse ausüben, richten. Und ich muss euch sagen, das Böse zulassen gehört zu seiner Gnade. Weil wenn er das Böse auslöschen wollte, wäre kein Mensch in diesem Zimmer heute hier sein. Es wäre kein Mensch auf der Erde sein. Er hätte Noah nicht mal am Leben lassen müssen damals und seine Familie. Er hätte sie auch alle umgebracht. Dann hätte er das Böse ausgelöscht. Dass er Noah am Leben ließ, war eine große Gnade. Und durch Noah sind wir auch alle hier heute. Das Böse existiert weiter, weil Gott gnädig ist. Aber eines Tages wird er handeln, sodass die, die aufrichtig sind, die Buße getan haben, alleine in sein Reich eingehen werden. Und die anderen werden für ewig in der Hölle gequält. Er wird aufstehen und richten. Aber er liebt Gerechtigkeit und Recht. Selbst wenn es für uns jetzt scheint, als ob das nicht der Fall ist, weil die Gottlosigkeit zunimmt. In dem Vers 5, das sehen wir auch, noch ein Grund der Anbetung. Die Erde ist voll der Gnade des Herrn. Das habe ich eben davon gesprochen, dass Gott ist auch gnädig mit den Ungläubigen. Es steht in der Bibel, dass wir auch denen, die uns verfolgen sogar, dass wir sie lieben sollen. Warum? Es steht, dass Gott lässt seinen Regen und er lässt die Sonne scheinen, auch auf den Ungerechten. Und er erweist auch ihnen Gnade, indem er sie nicht sofort ihr Leben auslöscht. Noch einen vierten Grund. Durch des Herrn Wort sind die Himmel gemacht und all ihr Heer, das heißt die Sterne, durch den Hauch seines Mundes. Wir müssen über die Vollkommenheit Gottes denken. Er ist richtig in alles, was er tut, denkt. Er kann nichts Böses tun. Er ist selbst der Maßstab der Gerechtigkeit. Und zweitens, er ist es, der alles ins Leben gerufen hat. Manche sagen, der Ursprung von allem ist ein Urknall. Und damit haben sie immer noch nicht erklärt, woher dieser Stoff, diese Materie herkam. Das ist keine Erklärung, das ist eine Wegerklärung. Gott aus dem Bild nehmen. Aber der Punkt ist, die Schrift lehrt eindeutig, dass Gott gesprochen hat und es hat alles sofort existiert. Das ist keine lange Entwicklung, ein langes Prozess. Gott hat gesagt und es ist entstanden. Diese ganze Herr in dem Himmel, das heißt die ganze Sterne, es steht, dass sie entstanden sind durch seinen Hauch. Das heißt, er hat gesprochen und die sind da gewesen. Wenn man überlegt, wie klein die Erde ist im Vergleich zu dem Sonne und zu den anderen Sternen, das ist, wenn man so einen Ping-Pong-Ball mit einem Basketball vergleichen würde, so viel größer ist die Sonne als die Erde, vielleicht noch größer im Vergleich. Wir sind so klein. Gott hat das alles in einem Augenblick geschaffen. Er hat gesprochen und es hat existiert. Er ist der Ursprung von allem, von all dem, was wir sehen. Noch einen fünften Grund, warum wir ihn anbeten sollen, sehen wir auch in Vers 7. Er sammelt die Wasser des Meeres wie einen Wall, legt in Behälter die Fluten. Meine Kinder spielen gerne mit Wasser. Die nehmen gerne einen Eimer und ein paar Tassen und Schüssel und Spielzeuge und sie spielen mit dem Wasser in so einem kleinen Planschbecken. So ist es. Das ist das Bild, was wir von Gott haben sollten, was die ganze gewaltige Gewässer der ganzen Erde betrifft. Der kann mit dem Wasser der Erde so spielen wie mein Kind im Planschbecken. Der ist so riesig, dass er hält das Ganze in seinen Händen. Der kontrolliert das. Er kann das ganze Wasser im Meer aufheben, befehlen und es liegt an einem anderen Ort. So mächtig ist er. Warum fehlt es uns Motivation, Gott anzubeten? Weil wir nicht genug darüber nachsinnen, wer er ist. Seine Vollkommenheiten, wir sinnen darüber nicht nach. Wir denken nicht darüber nach, dass er, es ist jetzt jede Haare, sagt man, jedes Haar auf dem Haupt zählen kann. Bei Peter ist das vielleicht keine große Sache, aber bei manchen von uns ist das schon interessant. Aber der Punkt ist es nicht, dass das schwer oder leicht für ihn ist. Der Punkt ist, dass er sich um uns kümmert. Dass er jeden Einzelnen von uns weiß. Er weiß, was in unserem Leben los ist, was uns bekümmert. Er weiß alles über uns. Es fehlt uns an Motivation, Gott anzubeten, weil wir viel, viel zu wenig darüber nachsinnen, wer er ist und wie groß er ist und wozu er auch in der Lage ist, zu bewirken. Daher haben wir auch öfters so viel Kleinglauben, weil wir denken nicht darüber nach, wie groß er ist, dass er mit dem gewaltigen Gewässer dieser Erde so umgehen kann, wie ein Kind mit einem Eimer Wasser. Das ist unglaublich. Punkt 3. Alle Menschen sollen Gott fürchten. Vers 8. Hier lesen wir, es fürchte den Herrn die ganze Erde, mögen sich vor ihm scheuen alle Bewohner der Welt. Ich möchte zwei falsche Einstellungen von der Furcht Gottes oder von der Furcht vor Gott jetzt ansprechen. Einmal, viele Leute haben ein falsches Bild von diesem Wort. Die meinen, das heißt, dass wenn Gott, sie würden das so bildlich sehen, wenn ein Vater zu Hause die Hand nur hochhebt, den Kopf zu kratzen, die Kinder zucken vor Angst. Sie meinen, sie werden unverdient gleich eine Ohrfeige bekommen. Das ist nicht, was es hier gemeint ist. Zweitens meinen viele Christen brauchen Gott nicht fürchten. Aber das ist auch ein Irrtum, den wir lesen in Philipper 2, auch im Neuen Testament, die Verse 12 bis 13. Daher, meine Geliebte, wie ihr alle Zeit gehorsam gewesen seid, nicht nur wie in meiner Gegenwart, sondern jetzt noch viel mehr in meiner Abwesenheit, bewirkt euer Heil mit Furcht und Zittern. Denn Gott ist es, der in euch wirkt, sowohl das Wollen als auch das Wirken zu seinem Wohlgefallen. Es ist interessant, dass der Schreiber dieses Psalmes hat eindeutig einen Grund gelegt, bevor er uns aufgerufen hat, Gott zu fürchten. Da hat erstmal Gott ein bisschen beschrieben, wer er ist. Und dann sagt er, wir sollen ihn fürchten. Weil Gott richtig ist und alle seine Wege gerecht sind, weil er die Gerechtigkeit liebt, weil er der Schöpfer aller Dingen ist, sollen wir ihn anbeten, aber wir sollen ihn auch deswegen auch fürchten. Ich möchte von dieser Furcht reden, weil viele Leute meinen, dass dass Furcht immer negativ ist, dass es falsch ist. Ich habe Furcht mehrmals kennenlernen müssen in meinem Leben und es war immer positiv. Es war gut. Ihr kennt, wie Jugendlichen sind manchmal. Nachdem meine Eltern eine Scheidung hinter sich hatten, war ich 12 damals. Wir sind nach St. Louis, Missouri umgezogen. Und da hatte ich einen neuen Freundenkreis und das war kein guter Einfluss. Und als Mutproben haben wir Dinge von Geschäften gestohlen. Und ich schäme mich davon, auch damals und auch jetzt. Aber als ich 15, ich glaube, ich war etwa 15 Jahre alt, sollte ich etwas klauen. So ich ging in diesen kleinen Laden rein, habe ein Bonbon mir hinten in der Tasche gesteckt und dann ging ich an der Theke und wollte bezahlen für ein paar andere Kleinigkeiten, damit das so richtig aussieht. Und der Besitzer des Ladens stand mir gegenüber. Es war eine Frau da und sie hat etwas ihren Chef geflüstert. Und da fing mir das Herz schon an, bei mir zu schlagen. Und dann dachte ich, oh, oh, oh. Und er kam und er stand mir gegenüber und er sagte, junger Mann, möchten Sie auch für diesen Bonbon bezahlen, was dir in der hinteren Tasche steckt? Und in dem Augenblick, mein Herz ist stehen geblieben. Ich habe Furcht gehabt vor dem Gesetzgeber. Ich dachte, wenn er jetzt die Polizei anruft, wenn er jetzt das meinen Eltern erzählt. Und in dem Augenblick habe ich so viel Furcht gehabt. Ich hab nichts anderes gespürt, außer nur Furcht. Und ich sage euch, das war gesund. Das war gut. Weil stehlen ist was? Falsch. Es ist Sünde. Es ist nicht richtig zu stehlen. Und ich hatte in dem Augenblick Furcht. Ich hätte vorher Furcht haben müssen. Wenn ich genug Furcht vor Gott vorher gehabt hätte, hätte ich meinen Freunden gesagt, nein, sowas mache ich nicht. Das gefällt Gott nicht. Werde ich niemals tun. Seht ihr, wie die Furcht vor Gott gut ist? Es schützt uns vor dem, was böse ist. Deswegen überall in der Schrift werden die Gläubigen Gottesfürchtigen genannt. Die werden tatsächlich Gottesfürchtigen genannt. Menschen, die Gott fürchten. Das heißt nicht, dass wir total Angst vor Gott haben. Es heißt nur, dass wir verstehen, dass er richtig ist und dass er uns einen Maßstab der Gerechtigkeit gegeben hat, wonach wir streben sollen und wonach wir leben sollen. Und wir verstehen, dass er wie ein guter Vater seinen Kindern auch züchtigt. Steht in Hebräer Kapitel 12, wenn Gott liebt, was? Den züchtigt er oder bestraft er. Es steht auch im Galaterbrief geschrieben, Kapitel 6, ab Vers 7, steht, irrt euch nicht, was ein Mensch sät, davon wird er was ernten. Als David Ehebruch und Mord begangen hatte, Gott hat ihm dafür vergeben, was erstaunlich ist. Aber es gab Konsequenzen in seinem Leben, nicht wahr? Und was für Konsequenzen? Und so ist das bei uns auch. Ein Christ soll weiterhin Gott fürchten in seinem Leben. Es ist klar, wir gehorchen Gott nicht nur aus Furcht, sondern auch aus Liebe. Wer ihn kennengelernt hat als himmlischen Vater durch seinen Sohn Jesus Christus, der liebt Gott und er will ihm gefallen, weil er weiß, dass Gott gut ist und weil das richtig ist. Und wir wissen, dass jede Tat, die nicht im Einklang ist mit dem Willen Gottes, wir wissen, dass so eine Tat auch böse ist. Wir stimmen mit Gott überein, dass seine Wege richtig sind. Und deswegen wollen wir sowas nicht tun. Aber ich sage euch, es ist eine wunderbare Sache, dass Gott immer noch die Furcht vor ihm in Herzen von Menschen hier auf Erden legt. Diese Furcht verschwindet langsam, weil es wird den Menschen auch hier im Deutschen beigebracht, dass die Bibel nicht wahr ist. Und viele haben diese gesunde Angst oder Furcht vor Gott verloren, weil sie meinen, ich kann leben, wie ich will und mir wird nie was passiert, solange ich nicht erwischt bin. Aber wir werden gleich hier die Gründe lesen, warum wir Gott fürchten sollen. Und ein Grund unter denen ist, weil wir immer dabei ertappt sind. Ob wir von Polizisten oder vom Gesetzgeber ertappt werden oder von Eltern, wir sind immer ertappt. Sofort. Sogar vorher wusste Gott, dass wir es tun würden. Und wir sind immer ertappt. Wir tun niemals etwas Falsches, ohne dabei erwischt zu sein. Lass uns die Gründe, warum wir Gott fürchten sollen, gemeinsam betrachten jetzt. Ab Vers 9. Denn er sprach, und es geschah. Er gebot, und es stand da. Das ist ein Grund, warum wir Gott fürchten sollen. Er ist der mächtige Schöpfer aller Dinge. Gegen ihn kannst du nichts anstellen. Willst du mit Gott einen Streit führen?
1: Ja,
0: Entschuldigung. Du meinst nein, alles klar, gut, Mann. Das passiert mir auch beim Predigen manchmal, dass ich das Gegenteil sage von dem, was ich sagen will. Aber es ist, keiner von uns will einen Streit mit Gott führen. Das wäre Selbstmord, geistlicher Selbstmord. Willst du mit dem Schöpfer aller Dingen einen Streit führen? Du wirst nicht gewinnen. Ich sage Leute immer wieder, selbst wenn du meinst, dass Gott böse ist, du sollst dich ihm unterordnen, weil du wirst gegen ihn nicht gewinnen. Wie bitte? Das ist eine gute Frage, aber ich denke, da sind viele Leute, die sagen, zum Beispiel, ich habe mit meinem Nachbar geredet und er hat erzählt, einer von denen, dass er findet es gut, dass jetzt in der Landeskirche mehr Freiheit da ist. Und es ist klar, was damit gemeint ist. Die Sünde wird nicht so eng gesehen. Ja? Und der Punkt ist, Gott sieht die Sünde immer noch eng, selbst wenn die Leiter der Landeskirche das nicht so sehen. Einige Leiter, nicht alle sind so. Aber der Punkt ist, dass es ist wichtig für uns zu verstehen, dass Gott ist der mächtige Schöpfer aller Dinge und mit dem haben wir es zu tun. Und wir sollen uns ihm gerne unterordnen, weil er auch richtig ist. Wir sollen ihn fürchten und ihm gehorchen. Es gibt noch einen zweiten Grund, warum wir Gott fürchten sollen. Es steht hier in Vers 10, dass selbst die Nationen gegen Gott nicht vorankommen können. Sie können nicht mal das Kleinste bewirken. Wir lesen in Vers 10, der Herr macht zunichte den Ratschluss der Nationen. Er vereitelt die Gedanken der Völker. Das heißt, was kann eine ganze Nation gegen Gott anrichten? Nicht das Geringste. Es ist klar in der Offenbarung, dass viele Nationen, nachdem der Teufel noch einmal freigelassen wird, nachdem er 1000 Jahre im Gefängnis gesteckt wird, nachdem er freigelassen wird, er wird eine ganze Heer von Menschen finden, die gegen Jesus und gegen das Volk Israel kämpfen will. Und sie werden sich sammeln. Und Gott wird sie in einem Augenblick vernichten. Er wird sprechen und sie werden alle getötet. Der Punkt ist, dass selbst alle Armeen der Welt, selbst wenn alle Menschen sich vereinigen, können sie nicht das Geringste gegen Gott bewirken. Der Mensch ist doch sterblich, oder? Gott hält das Leben von jedem von uns in seiner Hand. Er entscheidet, wann wir unseren letzten Atemzug nehmen. Es ist wichtig für uns zu verstehen, mit wem wir es zu tun haben. Ein dritter Grund, warum wir Gott fürchten sollen, ist in Vers 11. Der Ratschluss des Herrn hat ewig Bestand, die Gedanken seines Herzens von Geschlecht zu Geschlecht. Wisst ihr, was das heißt? Das heißt, dass Gottes Pläne nicht frustriert oder geändert werden können. Seine Pläne können nicht geändert werden. Es kann kein Mensch etwas tun, dass Gott in seiner, wir müssen unterscheiden zwischen seinem Absolutwillen und seinem Willen, wo er erlaubt, Dinge zu geschehen, selbst wenn sie ihm nicht gefallen. Aber das, was für ihn absolut zu seinem Ratschluss gehört, zum Beispiel, dass sein Sohn am Kreuz sterben sollte, dass wir errettet werden, das kann nichts dazwischen kommen. Gott bewirkt das. Er hat feste Pläne für seine Kinder und nichts kann das ändern. Gar nichts. Er wirkt und kann keiner das rückgängig machen, was Gott tut. Seine Ratschlüsse haben ewig Bestand. Es gibt noch einen Grund, warum wir ihn fürchten sollen. Der Herr, es steht hier in Vers 13, der Herr blickt vom Himmel herab, er sieht alle Menschen Kinder. Überlege diese Aussage. Was für ein Wesen muss er sein, jeden einzelnen Mensch auf der ganzen Erde gleichzeitig sehen zu können und wahrzunehmen, jede Gedanke, alles, was wir tun. Es steht über ihn, dass er der, der das Herz gebildet hat. Es steht in Vers 14, von der Stätte seines Thrones schaut er auf alle Bewohner der Erde. Er, der ihnen allesamt das Herz gebildet hat, achtet auf was? Alle ihre Werke. Das heißt, man ist immer erwischt, wenn man sündigt. Jedes Mal, wenn man gegen den Willen Gottes handelt, ist man sofort unmittelbar danach ertappt. Oder sogar während des Tats, der Tat ertappt, erwischt. Man kann niemals etwas tun, das vor Gott verborgen bleibt. Und viele Menschen meinen, dass sie etwas tun können und sie werden nicht gesehen. Und es ist interessant, es gibt auch unter uns vielleicht, bei mir ist es wahr, ich weiß das, aber manchmal, wenn ich etwas vor anderen verstecken kann, von anderen Menschen, ich meine, dass es auch okay ist. Aber vor Gott können wir niemals etwas verstecken. Das sollen wir als Wahrheit annehmen. Es wird uns helfen, Gott zu fürchten, vor dem wir etwas Übles oder Schlechtes tun. Es gibt noch einen Grund, warum wir Gott fürchten sollen, nämlich das Glück und das Gelingen kommen von ihm und nicht durch die Überlegenheit. Wir sehen hier, dass ab Vers 16, der König siegt nicht durch die Größe des Heeres, ein Held befreit sich nicht durch die Größe der Kraft, ein Trug ist das Ross, wenn Rettung nötig ist, und mit seiner großen Kraft rettet es nicht. Siehe, das Augen des Herrn ruht auf denen, die ihn fürchten, die auf seine Gnade harren, dass er ihre Seele vom Tod errette und sie am Leben erhalte in Hungersnot. Der Punkt hier ist, dass unser Leben soll in aller Abhängigkeit von Gott geführt werden, denn er ist der Einzige, der wirklich etwas Gutes oder Böses uns gegenüber unternehmen kann. Gott ist es, der uns Glück schenkt. Wir sehen in Vers 12, glücklich die Nation, deren Gott der Herr ist, das Volk, das er sich erwählt hat zum Erbteil. Obwohl das in erster Linie sich bezieht auf Israel, die wirklich gläubig waren. Es ist klar, dass vom Prinzip her, das auch eine Anwendung für die Gemeinde Jesu Christi ist heute. Glücklich das Volk Gottes. Warum? Weil sie unter dem Segen Gottes leben. Auch wenn sie durch schwierige Zeiten gehen, Gott segnet sie. Wir nehmen teil an seiner Gnade jeden Tag neu. Und ihr wisst, wenn man einmal das Buch Prediger durchgelesen hat, dann man sieht, dass alles Eitelkeit ist hier auf Erden. Nichtigkeit der Nichtigkeiten, alles ist Nichtigkeiten. Das ganze Leben ist ein Haschen nach Wind. Selbst wenn man sehr viel Erfolg mit seinem Geschäft erlebt, Gott ermächtigt ihn es nicht, es zu genießen. Glücklich zu sein gehört denen, die Gott fürchten. Die Menschen, die Gott nicht fürchten, werden nicht glücklich sein können hier auf Erden und ganz gewiss nicht, wenn sie vor Gott stehen und für alle Ewigkeit bestraft werden. Das sind die Gründe, warum wir Gott fürchten sollen. Und wir sollen anerkennen, dass wir von ihm abhängig sind. Glücklich zu sein, wir sind von ihm abhängig, gerettet zu sein. Wie oft sehen wir in dem Leben von David, dass er sein Leben er stand kurz vor dem Tod und Gott hat ihn immer wieder gerettet. Und das haben wir eben hier in den Versen 18 und 19 gelesen. Siehe, das Auge des Herrn ruht auf denen, die ihn fürchten, die auf seine Gnade harren, dass er ihre Seele vom Tod errette und sie am Leben erhalte in Hungersnot. Wir leben in einer Zeit des Wohlstands, sodass wir diese Verheißung nicht so schätzen. Wir leben in einer Zeit, wo wir wissen, wir brauchen uns keine Gedanken darüber machen, wo unsere nächste Mahlzeit kommt. Aber es gab Zeiten und es gibt auch in gewissen Orten in der, auf der Erde, wo Menschen wissen tatsächlich nicht, wo ihre nächste Mahlzeit kommen sollte. Und das ist eine große Verheißung für sie. Gott kümmert sich um sie. Sie sollen ihm vertrauen. Sie sollen ihr Vertrauen in ihm setzen. Er wird mit denen in diesem Leben gnädig umgehen. Und vor allem, wenn wir eines Tages vor ihm stehen, können wir mit Gnade rechnen. Das ist wichtig, dass wir das verstehen. Es wird hier ein paar Mal betont, dass die Gläubigen, die Gott fürchten, sie harren auf Gott. Das heißt, sie warten, bis er etwas unternimmt oder bewirkt in ihrem Leben. Und wie oft versuchen wir, das alles selber zu bewirken, alles selber zu unternehmen? Es ist wichtig, dass wir im Vertrauen, im Glauben auf Gott harren, im Gebet, und dass wir warten, wenn etwas in unserem Leben, wenn es etwas in unserem Leben gibt, das uns Sorge macht. Es gibt immer wieder Prüfungen in diesem Leben, Glaubensprüfungen. Und in dieser Zeit sollen wir daran denken, mit wem wir es zu tun haben. Wer unser himmlischer Vater ist, er ist gut. Er ist richtig. Der tut niemals das, was falsch ist. Und seine Absichten uns gegenüber sind was? Tadellos. Seine Absichten uns gegenüber sind gut. Er erlaubt es uns auch zu leiden. Es ist klar, im Neuen Testament spricht es davon, dass eine schlechte Saat gesät hat in dem Feld. Und das Kraut und Unkraut sind zusammen aufgewachsen. Und die Frage ist gestellt, sollen wir jetzt diese Unkraut rausreißen? Und er sagte, nein, lass sie erstmal zusammenwachsen. Aber es wird eine Ernte geben. Und dann werden wir den Unterschied zwischen den Gerechten und den Ungerechten eindeutig sehen. Und das fordert von uns, dass wir viel Vertrauen und viel Glauben haben, damit wir weiterhin Gott anbeten, dass wir weiterhin uns ihm unterordnen, dass wir weiterhin ihn fürchten, dass wir weiter im Glauben auf ihn harren, bis er das alles wiederherstellt, wie es auch versprochen hat. Wir leben in einer Zeit, wo die Gottlosigkeit zunimmt. Aber wenn wir daran denken, wer Gott ist, dass seine Ratschlüsse ewig Bestand haben, dass er wirklich eines Tages aufstehen wird und die Erde schütteln wird, so wie man einen Baum schüttelt und die Frucht fällt zum Boden. Er wird aufstehen und er wird einen Unterschied machen zwischen den Gerechten und den Ungerechten. Es lohnt sich, mit Gott zu gehen und ihn zu fürchten. Wie ich vorhin gesagt habe, dieser Psalm beginnt mit einem Aufruf zur Anbetung Gottes. Es beschreibt Gottes Vollkommenheit und seine Stärke, worüber wir ernsthaft nachsinnen müssen, wenn wir spontan und voller Motivation Gott jubeln wollen. Wir können mit Freude ihm nicht singen, wenn wir nicht überwältigt werden von seiner Vollkommenheit. Und das sage ich euch, darin leiden wir alle sehr viel Mangel als Christen. Ich vor allen anderen. Ich studiere die Schrift, ich lese die Schrift, ich bete, aber was mir persönlich fehlt öfters, ist diese Zeit, wo ich nachsinne über das, was über Gott ist. Denke an David. Der war ein Hirte und der lag da nachts auf dem Feld mit den ganzen Schafen. Der hat viel Zeit. Das war nicht so ein Computer-Zeitalter, wo er ständig erreicht werden konnte und ständig gestört werden konnte, sodass er niemals alleine für sich denken konnte. Und er lag da und er hat die ganzen Sterne betrachtet. Und wie oft spricht er in seinem Psalmen von den Sternen? Und er hat Zeit gehabt, über die Größe Gottes nachzudenken. Und das ist genau das, was uns fehlt. Wir wissen vieles. Wenn ihr nichts anderes, nichts weiteres lernen würden, die meisten von euch als Christen, seid ihr schon gut genug ausgerüstet, mit der Wahrheit klarzukommen im christlichen Leben. Das Problem ist, wir sinnen nicht darüber nach. Und das ist das, was uns allen fehlt. Sobald wir daran denken, oh Mensch, ja, es wird schon langsam spät, sollte bald ins Bett. Ich habe heute wirklich keine Zeit für Gott gehabt. Ich habe über ihn nicht nachgedacht. Dann kommen andere Gedanken, was noch man zu tun hat oder tun konnte. Und man geht wieder ins Bett, ohne Zeit genommen zu haben, über Gott nachzusinnen. Ich sage euch, bitte strengt euch an, eine feste Zeit zu stellen, wo ihr einfach spazieren geht und über Gott nachdenkt, über sein Wort nachdenkt. Und ihr werdet genau das Gleiche über Gott sagen können. Von euch aus werdet ihr sagen, seine Worte sind richtig. Alles, was er denkt, alles, was er tut, ist richtig. Ihr werdet mit Freunden, mit aller Überzeugung über euer Gott reden können, weil ihr werdet die Begeisterung, die ihr im Herzen von eurem Gott habt, werdet ihr nicht verstecken können. Und es fehlt uns sehr oft Mut, über Gott zu reden, weil unsere Liebe zu ihm so schwach ist, weil wir so wenig über ihn nachsinnen. Ich kann euch, ein Pastor kann Menschen eine Bibelstelle auslegen. Aber darüber vor euch nachsinnen kann ich nicht. Und ihr werdet die Kraft erst empfangen, wenn ihr über das Wort Gottes nachsinnt und Zeit mit ihm vollbringt. Es steht, widerstehe dem Teufel und nähert euch Gott. Und er wird sich euch nähern. Und das ist wichtig für uns zu verstehen, dass es von etwas ist von uns im Alltag verlangt. Wir müssen etwas tun, wenn wir wirklich stark im Glauben sein wollen und wenn wir wirklich, so wie der Schreiber dieses Psalmes, Gott zujubeln und preisen wollen. Und ich muss euch sagen, das fällt mir schwer. Wir können wirklich voneinander in dieser Hinsicht beten, weil wir wollen, es steht im Neuen Testament, in Johannes Kapitel 4, der Vater sucht Anbeter, die ihn in Wahrheit und Geist anbeten.
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2: Ich rufe zu Gott und schreie um Hilfe. Zu Gott rufe ich und er erhört mich. In der Zeit meiner Not suche ich den Herrn. Meine Hand ist des Nachts ausgereckt und lässt nicht ab, denn meine Seele will sich nicht trösten lassen. Ich denke an Gott und bin betrübt. Ich sinne nach und mein Herz ist in Ängsten. Meine Augen hältst du, dass sie wachen müssen. Ich bin so voll Unruhe, dass ich nicht reden kann. Ich gedenke der alten Zeit, der vergangenen Jahre. Ich denke und sinne des Nachts und rede mit meinem Herzen, mein Geist muss forschen. Wird denn der Herr auf ewig verstoßen und keine Gnade mehr erweisen? Ist's denn ganz und gar aus mit seiner Güte und hat die Verheißung für immer ein Ende? Hat Gott vergessen, gnädig zu sein oder sein Erbarmen im Zorn verschlossen? Ich sprach, darunter leide ich, dass die rechte Hand des Höchsten sich so ändern kann. Darum denke ich an die Taten des Herrn, ja, ich denke an deine früheren Wunder und sinne über alle deine Werke und denke deinen Taten nach. Gott, dein Weg ist heilig. Wo ist ein so mächtiger Gott, wie du Gott bist? Du bist der Gott, der Wunder tut. Du hast deine Macht bewiesen unter den Völkern. Du hast dein Volk erlöst mit Macht, die Kinder Jakobs und Josefs. Die Wasser sahen dich, Gott, die Wasser sahen dich und ängstigten sich, ja, die Tiefen tobten. Wasser ergossen sich aus dem Gewölk, die Wolken donnerten und deine Pfeile fuhren einher. Dein Donner rollte, Blitze erhellten den Erdkreis, die Erde erbebte und wankte. Dein Weg ging durch das Meer und dein Pfad durch große Wasser. Doch niemand sah deine Spur. Du führtest dein Volk wie eine Herde durch die Hand des Mose und Aaron.
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2: Höre, mein Volk, meine Unterweisung. Neiget eure Ohren zu der Rede meines Mundes. Ich will meinen Mund auftun zu einem Spruch und Geschichten verkünden aus alter Zeit. Was wir gehört haben und wissen und unsere Väter uns erzählt haben, das wollen wir nicht verschweigen ihren Kindern. Wir verkündigen dem kommenden Geschlecht den Ruhm des Herrn und seine Macht und seine Wunder, die er getan hat. Er richtete ein Zeugnis auf in Jakob und gab ein Gesetz in Israel und gebot unseren Vätern, es ihre Kinder zu lehren, damit es die Nachkommen lernten, die Kinder, die noch geboren würden. Die sollten aufstehen und es auch ihren Kindern verkündigen, dass sie setzten auf Gott ihre Hoffnung und nicht vergäßen die Taten Gottes, sondern seine Gebote hielten und nicht würden wie ihre Väter, ein abtrünniges und ungehorsames Geschlecht, dessen Herz nicht fest war und dessen Geist sich nicht treu an Gott hielt, wie die Söhne Ephraims, die den Bogen führten, abfielen zur Zeit des Streits. Sie hielten den Bund Gottes nicht und wollten nicht in seinem Gesetz wandeln und vergaßen seine Taten und seine Wunder, die er ihnen erwiesen hatte. Vor ihren Vätern tat er Wunder in Ägyptenland, im Gefilde von Zoan. Er zerteilte das Meer und ließ sie hindurchziehen und stellte das Wasser fest wie eine Mauer. Er leitete sie am Tage mit einer Wolke und die ganze Nacht mit einem hellen Feuer. Er spaltete die Felsen in der Wüste und tränkte sie mit Wasser in Fülle. Er ließ Bäche aus den Felsen kommen, dass sie hinabflossen wie Wasserströme. Dennoch sündigten sie weiter wider ihn und empörten sich in der Wüste gegen den Höchsten. Sie versuchten Gott in ihrem Herzen, als sie Speise forderten für ihr Gelüste, und redeten wider Gott und sprachen: Kann Gott wohl einen Tisch bereiten in der Wüste? Siehe, er hat wohl den Felsen geschlagen, dass Wasser strömten und Bäche sich ergossen. Kann er aber auch Brot geben und seinem Volk Fleisch verschaffen? Da der Herr das hörte, entbrannte er im Grimm, und Feuer brach aus in Jakob, und Zorn kam über Israel, weil sie nicht glaubten an Gott und nicht hofften auf seine Hilfe. Und er gebot den Wolken droben und tat auf die Türen des Himmels und ließ Manna auf sie regnen zur Speise und gab ihnen Himmelsbrot. Brot der Engel aßen sie alle. Er sandte ihnen Speise in Fülle. Er ließ wehen den Ostwind unter dem Himmel und erregte durch seine Stärke den Südwind und ließ Fleisch auf sie regnen wie Staub und Vögel wie Sand am Meer. Mitten in das Lager fielen sie ein, rings um seine Wohnung her. Da aßen sie und wurden sehr satt. Und was sie verlangten, gewährte er ihnen. Sie hatten ihr Verlangen noch nicht gestillt, ihre Speise war noch in ihrem Munde, da kam der Zorn Gottes über sie und brachte ihre Vornehmsten um und schlug die Besten in Israel nieder. Zudem allen sündigten sie noch mehr und glaubten nicht an seine Wunder. Darum ließ er ihre Tage dahinschwinden ins Nichts und ihre Jahre in Schrecken. Wenn er den Tod unter sie brachte, suchten sie Gott und fragten wieder nach ihm und dachten daran, dass Gott ihr Hort ist und Gott der Höchste ihr Erlöser. Doch betrogen sie ihn mit ihrem Munde und belogen ihn mit ihrer Zunge. Ihr Herz hing nicht fest an ihm, und sie hielten nicht treu an seinem Bunde. Er aber war barmherzig und vergab die Schuld und vertilgte sie nicht und wandte oft seinen Zorn ab und ließ nicht seinen ganzen Grimm an ihnen aus. Denn er dachte daran, dass sie Fleisch sind, ein Hauch, der dahinfährt und nicht wiederkommt. Wie oft trotzten sie ihm in der Wüste und betrübten ihn in der Einöde. Sie versuchten Gott immer wieder und kränkten den Heiligen Israels. Sie dachten nicht an die Taten seiner Hand, an den Tag, als er sie erlöste von den Feinden, wie er seine Zeichen in Ägypten getan hatte und seine Wunder im Lande Zoan, als er ihre Ströme in Blut verwandelte, dass sie aus ihren Flüssen nicht trinken konnten, als er Ungeziefer unter sie schickte, dass sie Fraß und Frösche, die ihnen Verderben brachten, und ihr Gewächs den Raupen gab und ihre Saat den Heuschrecken, als er ihre Weinstöcke mit Hagel schlug und ihre Maulbeerbäume mit Schlossen, als er ihr Vieh preisgab dem Hagel und ihre Herden dem Wetterstrahl, als er die Glut seines Zornes unter sie sandte, Grimm und Wut und Drangsal, eine Schar verderbenbringender Engel, als er seinem Zorn freien Lauf ließ und ihre Seele vor dem Tode nicht bewahrte und ihr Leben preisgab der Pest, als er alle Erstgeburt in Ägypten schlug, die Erstlinge ihrer Kraft in den Zelten Hams. Er ließ sein Volk ausziehen wie Schafe und führte sie wie eine Herde in der Wüste, und er leitete sie sicher, dass sie sich nicht fürchteten, aber ihre Feinde bedeckte das Meer. Er brachte sie zu seinem heiligen Lande, zu diesem Berge, den seine Rechte erworben hat, und vertrieb vor ihnen her die Völker und verteilte ihr Land als Erbe und ließ in ihren Zelten die Stämme Israels wohnen. Aber sie versuchten Gott und trotzten dem Höchsten und hielten seine Gebote nicht. Sie wichen zurück und waren treulos wie ihre Väter und versagten wie ein schlaffer Bogen. Sie erzürnten ihn mit ihren Höhen und reizten ihn zum Zorn mit ihren Götzen. Als das Gott hörte, entbrannte sein Grimm, und er verwarf Israel so sehr, dass er seine Wohnung in Silo dahingab, das Zelt, in dem er unter Menschen wohnte. Er gab seine Macht in Gefangenschaft und seine Herrlichkeit in die Hand des Feindes. Er übergab sein Volk dem Schwert und ergrimmte über sein Erbe. Ihre junge Mannschaft fraß das Feuer, und ihre Jungfrauen mussten ungefreit bleiben. Ihre Priester fielen durch Schwert, und die Witwen konnten die Toten nicht beweinen. Da erwachte der Herr wie ein Schlafender, wie ein Starker, der beim Wein fröhlich war, und schlug seine Feinde hinten und hängte ihnen ewige Schande an. Er verwarf das Zelt Josefs und erwählte nicht den Stamm Ephraim, sondern er wählte den Stamm Juda, den Berg Zion, den er lieb hat. Er baute sein Heiligtum wie Himmelshöhen, wie die Erde, die er gegründet hat für immer, und er wählte seinen Knecht David und nahm ihn von den Schafhürden. Von den säugenden Schafen holte er ihn, dass er sein Volk Jakob weide und sein Erbe Israel. Und er weidete sie mit aller Treue und leitete 79. sie mit kluger Hand.
1: Gebet des Volkes Gottes in schwerer Kriegsnot. Ein Psalm Asafs.
2: Gott, es sind Heiden in dein Erbe eingefallen. Die haben deinen heiligen Tempel entweiht und aus Jerusalem einen Steinhaufen gemacht. Sie haben die Leichname deiner Knechte den Vögeln unter dem Himmel zu fressen gegeben und das Fleisch deiner Heiligen den Tieren im Lande. Sie haben ihr Blut vergossen um Jerusalem her wie Wasser, und da war niemand, der sie begrub. Wir sind bei unseren Nachbarn eine Schmach geworden, zu Spott und Hohn bei denen, die um uns her sind. Herr, wie lange willst du so sehr zürnen und deinen Eifer brennen lassen wie Feuer? Schütte deinen Grimm auf die Völker, die dich nicht kennen, und auf die Königreiche, die deinen Namen nicht anrufen. Denn sie haben Jakob gefressen und seine Städte verwüstet. Rechne uns die Schuld der Väter nicht an. Erbarme dich unser bald, denn wir sind sehr elend. Hilf du uns, Gott, unser Helfer, um deines Namens Ehre willen. Errette uns und vergib uns unsere Sünden um deines Namens willen. Warum lässt du die Heiden sagen, wo ist nun ihr Gott? Lass unter den Heiden vor unseren Augen kund werden die Vergeltung für das Blut deiner Knechte, das vergossen ist. Lass vor dich kommen das Seufzen der Gefangenen. Durch deinen starken Arm erhalte die Kinder des Todes und vergilt unseren Nachbarn siebenfach auf ihr Haupt ihr Schmähen, mit dem sie dich, Herr, geschmäht haben. Wir aber, dein Volk, die Schafe deiner Weide, danken dir ewiglich und verkünden deinen Ruhm für und für.
1: Gebet für den zerstörten Weinstock Gottes. Ein Psalm Asafs, vorzusingen nach der Weise Lilien des Zeugnisses.
2: Du Hirte Israels, höre, der du Josef hütest wie Schafe. Erscheine, der du thronst über den Cherubim vor Ephraim, Benjamin und Manasse. Erwecke deine Kraft und komm uns zur Hilfe. Gott, tröste uns wieder und lass leuchten dein Antlitz, so genesen wir. Herr, Gott Zebaoth, wie lange willst du zürnen, während dein Volk zu dir betet? Du speisest sie mit Tränenbrot und tränkest sie mit einem großen Krug voll Tränen. Du lässest unsere Nachbarn sich um uns streiten und unsere Feinde verspotten uns. Gott Zebaoth, tröste uns wieder. Lass leuchten dein Antlitz, so genesen wir. Du hast einen Weinstock aus Ägypten geholt, hast vertrieben die Völker und ihn eingepflanzt. Du hast vor ihm Raum gemacht und hast ihn lassen einwurzeln, dass er das Land erfüllt hat. Berge sind mit seinem Schatten bedeckt und mit seinen Reben die Zedern Gottes. Du hast seine Ranken ausgebreitet bis an das Meer und seine Zweige bis an den Strom. Warum hast du denn seine Mauer zerbrochen, dass jeder seine Früchte abreißt, der vorübergeht? Es haben ihn zerwühlt die wilden Säue und die Tiere des Feldes ihn abgeweidet. Gott Zebaoth, wende dich doch! Schaue vom Himmel und sieh darein, nimm dich dieses Weinstocks an. Schütze doch, was deine Rechte gepflanzt hat, den Sohn, den du dir großgezogen hast. Sie haben ihn mit Feuer verbrannt wie Kehricht. Vor dem Drohen deines Angesichts sollen sie umkommen. Deine Hand schütze den Mann deiner Rechten, den Sohn, den du dir großgezogen hast. So wollen wir nicht von dir weichen. Lass uns leben, so wollen wir deinen Namen anrufen. Herr, Gott Zebaoth, tröste uns wieder. Lass leuchten dein Antlitz so genießen.

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Jesus, deine Vergebung kennt keine Grenzen. Dafür danken wir dir. Bei dir wollen wir bleiben. Dir wollen wir folgen. Wir wollen keine anderen Götter und Herren neben dir haben.

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